0: 188 Tote gezählt. Fachleute rechnen jedoch mit deutlich mehr Todesopfern. Auch Deutschland hat Hilfe. Bisher 188 Tote gezählt. Fachleute rechnen jedoch mit deutlich mehr Todesopfern. Auch Deutschland hat Hilfe angeboten.
1: Wir helfen.

0: Wer angesichts der erwarteten Hitze eine geplante Bahnreise nicht antreten will, kann diese jetzt kostenfrei stornieren. Die Deutsche Bahn bietet erstmals eine sogenannte Hitze-Sonderkulanz an. Die hohen Temperaturen seien eine große Belastung für die Bahn, teilte der Konzern mit.
1: Die Weichen und die Technik könnten durch Hitze und Sonne beschädigt werden, heißt es von der Deutschen Bahn. Außerdem steige einerseits die Gefahr für Böschungsbrände, andererseits hat der Deutsche Wetterdienst ja auch schon Unwetter angekündigt. Die Bahn sei darauf gut vorbereitet, trotzdem könne es zu Beeinträchtigungen kommen. Deswegen können Fahrgäste Tickets für Fernreisen kostenlos stornieren. Voraussetzung ist, dass das Ticket bis zum 23. Juni gebucht wurde und die Reise bis zum 30. Juni stattfinden sollte. Diese Tickets können online oder im Reisezentrum storniert werden. Fiona Reinhardt, Nachrichtenredaktion.
0: Der US-Elektroautobauer Tesla will seine Produktion im Werk Grünheide bei Berlin stärker hochfahren. Das Unternehmen teilte mit, weitere 1.000 Beschäftigte einzustellen und ab Oktober die Produktion auf 7.500 Fahrzeuge pro Woche zu steigern. Im April hatte Tesla bereits die Einstellung von 1.900 Mitarbeitern angekündigt.
2: Das Wetter. Ja, auch jetzt mitten in der Nacht bleibt es ziemlich warm bei uns in NRW. Die Temperaturen in den Innenstädten immer noch bis zu 25 Grad. Im Nordosten, da geht es immerhin runter auf etwa 17 Grad. Der Freitag wird dann nochmal sonnig und richtig heiß. Höchstwerte liegen zwischen 34 und 39 Grad. Am Rhein kann sogar die 40 Grad Marke fallen. Später am Tag steigt dann besonders im Westen von NRW das Risiko für Hitzegewitter.
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4: Zurzeit liegen uns keine Meldungen vor. Wir wünschen allen unterwegs gute Fahrt.
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2: Hier habe ich auch was Nettes gefunden. Es gibt eine Himbeerhauptstadt in Europa, nämlich Arilje, so heißt sie, im Südwesten von Serbien. Da leben gar nicht so viele Leute. Aber dafür werden da jedes Jahr bis zu 20.000 Tonnen Himbeeren exportiert. Krass, 20.000. Schön auch an der Sache, die Himbeeren werden ohne Chemikalien angebaut und dann auch noch von Hand gepflückt. Richtig, richtig schöne Sache. Dieses Jahr wird da aber ein bisschen, naja, gebankt. Die Landwirte rechnen mit 20-30% weniger Ernte. War letztes Jahr in Serbien ja zum Teil doch ein bisschen trocken. Naja, wir drücken die Daumen, dass es da trotzdem irgendwie besser wird. Und ich bin jetzt mal ganz, ganz heiß und ganz wild, sage ich euch, auf diese richtig schönen serbischen Erdbeeren. Mein Name ist Leo Arigi. Das ist auch vielleicht ein schöner Gedanke hier zu diesen tropischen Nächten.

0: Taylor Swift. I knew it. 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

0: So, ich bin mal ganz gespannt, gegen wen es dann geht im Achtelfinale.
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0: Die WM läuft und am Samstag wird Ghana wieder spielen. Das dritte Spiel insgesamt. Bei Ghana ist ein Fan ganz besonders viral gegangen. Weiß nicht, vielleicht habt ihr den gesehen. Hat im Netz so ein bisschen für Verwirrung gesorgt.
2: Ja, das war schon eine Szene, bei der man vorm Fernseher erstmal kurz denkt, was ist jetzt hier eigentlich gerade passiert? Während des Spiels war ein Ghana-Fan zu sehen, wie er weißes Pulver von seiner Handfläche in die Luft pustet. Im Stadion, bei der WM. Also ein Bild, das natürlich sofort im Internet viral gegangen ist. Viele haben erstmal wild spekuliert. Ist es etwa eine gewisse aufputschende Droge? Aber warum dann so verschwenden? Aber Entwarnung, es war kein Kokain, sondern Talkumpuder. Das wird in Ghana unter anderem bei traditionellen Riten verwendet. Zum Beispiel, wenn ein neuer Häuptling eingesetzt wird oder wenn ein besonderer Sieg gefeiert wird. Das Puder steht dann für Glück, Triumph und Segen.
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0: Also falls das ein Fan jetzt nochmal macht, ihr wisst Bescheid. Freitag früh, hier kommt Musik von Bibi Rexha. 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

0: Das Wetter.
1: Es bleibt in dieser Nacht trocken und es bleibt in dieser Nacht sehr warm. Temperaturen, vor allem in den Städten, sinken nur auf rund 25 Grad. Ein bisschen angenehmer wird es im Nordosten NRWs mit Tiefstwerten immerhin um die 17 Grad. Der Freitag wird dann nochmal schön knackig warm, viel Sonne, kaum Wolken und wir erreichen Werte zwischen 34 und 39 Grad. Direkt am Rhein kann sogar bis zu 40 Grad heiß werden.
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2: Zurzeit liegen uns keine Meldungen vor. Wir wünschen allen unterwegs gute Fahrt.
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1: Der puerto-ricanische Superstar Bad Bunny ist jetzt ja am Wochenende aufgetreten in der Merkur-Spielarena in Düsseldorf. Zwei Abende hintereinander. Und am ersten Abend soll es da bei geschlossenem Dach in dieser Arena über 42 Grad heiß gewesen sein. Alter, wow, 42 Grad. So, hört euch diese Zahl an und dann bezieht es auf eure Situation. Ich hoffe mal und denke mal, da wo ihr jetzt gerade seid, wird es dann doch bedeutend kälter sein als 42 Grad. Und das macht es vielleicht doch jetzt ein bisschen aushaltbarer. Oder immerhin müsst ihr nicht bei 42 Grad probieren einzuschlafen. Robbie Williams spiele ich uns jetzt im besten Mix. War übrigens vor ein paar Wochen auch in der Merkur-Spielarena. Supreme, ich bin Leo Arrighi.

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0: ganz Deutschland redet über Dennis Undav, unseren bisherigen Helden dieser Weltmeisterschaft, seiner ersten Weltmeisterschaft. Aber solche Senkrechtstarter-Veteranen, die machen die WM genauso sexy wie die alten Hasen. Wie zum Beispiel Cristiano Ronaldo. Der spielt gerade seine 6. WM und hat auch bei allen Tore geschossen.
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1: Ich bin Dirk Zeitler. Die deutsche Fußballnationalmannschaft hat ihr drittes Gruppenspiel bei der WM mit 1:2 gegen Ecuador verloren. Für die K.O.-Runde war die DFB-Auswahl bereits vor dem Anstoß als Gruppensieger qualifiziert. Die Elfenbeinküste folgt Deutschlands ins 16. Finale. Der Afrikameister von 2024 gewann gegen Curaçao mit 2:0. Nach dem verheerenden Erdbeben in Venezuela haben die Behörden bisher 188 Tote gezählt. Fachleute rechnen jedoch mit deutlich mehr Todesopfern. Auch Deutschland hat Hilfe angeboten.
2: Wir helfen, wir stehen an der Seite Venezuelas, sagt Kanzler Merz. Mehrere Transportflugzeuge der Bundeswehr, die stünden bereit, versichert der Verteidigungsminister. Und in der Tat, Material und Rettungsteams. Eigentlich wird alles gebraucht im Krisengebiet. Dort graben Menschen mit bloßen Händen weiter nach Verschütteten. Andere stehen vor Trümmerbergen dort, wo einmal ihr Zuhause war. Mancherorts gibt es weder Wasser noch Strom. Claudia Wächter, Nachrichtenredaktion.
1: Wer angesichts der erwarteten Hitze eine geplante Bahnreise nicht antreten will, kann diese jetzt kostenfrei stornieren. Die Deutsche Bahn bietet erstmals eine sogenannte Hitzesonderung.

0: Voraussetzung ist, dass das Ticket bis zum 23. Juni gebucht wurde und die Reise bis zum 30. Juni stattfinden sollte. Diese Tickets können online oder im Reisezentrum storniert werden. Fiona Reinhardt, Nachrichtenredaktion.
1: Der US-Elektroautobauer Tesla will seine Produktion im Werk Grünheide bei Berlin stärker hochfahren. Das Unternehmen teilte mit, weitere 1.000 Beschäftigte einzustellen und ab Oktober die Produktion auf 7.500 Fahrzeuge pro Woche zu steigern. Im April hatte Tesla bereits die Einstellung von 1.900 Mitarbeitern angekündigt.
2: Das Wetter.
3: Was soll ich euch sagen? Es gibt nicht wirklich was Neues. Es bleibt heiß und trocken, kaum Wolken, wobei ab heute Nachmittag stellenweise mal Hitzegewitter aufziehen, aber wirklich nur teilweise bei bis zu 40 Grad. Morgen am Samstag gibt es dasselbe nochmal. Sonne kaum bewölkt, bis zu 40 Grad mit teilweise Hitzegewittern.
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5: A40 Essen-Dortmund zwischen Dortmund-Barob und Dortmund-Hombruch. 1 Kilometer Stau. Wir wünschen allen unterwegs gute Fahrt.
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3: Es schreiben ja immer weniger Leute Briefe. Trotzdem gibt es jetzt eine Helene Fischer Briefmarke. Ist eine limitierte Sonderedition. Gibt es seit heute zu kaufen. Ich will auch eine Briefmarke von mir. Was? Nee, ich mache alles per Mail. Wofür ich die denn haben will? Ich möchte mir die auf den Kühlschrank kleben, ist doch klar.

0: Wir alle haben ja so Dinge, ne? Spülmaschine einräumen, einkaufen, kochen. Irgendwie so ein bestimmtes System haben wir da immer, wie wir so durch den Supermarkt laufen, selbst wie wir duschen oder wie wir bestimmte Gerichte zubereiten. Was wir wo und wie auf dem Balkon pflanzen, wir erledigen in unserem Alltag zig Sachen und manchmal machen wir sie ein Leben lang falsch. Und genau darauf gucken wir. Kollegin Laura Potting hat nämlich so ein paar alltägliche Sachen entdeckt, die sie irgendwie gar nicht auf dem Schirm hatte.
1: Wir alle haben ja so einen Backofen, ne? Und ein paar von euch werden auch diese Schublade da drunter haben. Was ist da bei euch so alles drin? Backblech vielleicht, Teller, Töpfe. Bei mir sind so hässliche Servierplatten drin, die ich nie benutze. Naja, jedenfalls ist das alles völlig verschwendet, denn diese Schublade ist bei einigen Öfen eigentlich dafür da, um euer Essen warm zu halten oder eure Teller vorzuwärmen. Deswegen heißt diese Schublade auch Wärmeschublade. Wenn der Ofen an ist, wird sie auch warm. Naja, ich hatte die letzten Jahre dann auf jeden Fall immer sehr, sehr warme, hässliche, unbenutzte Servierplatten. Toll! Falls ihr euch nicht sicher seid, ob ihr eine Wärmeschublade habt, schaut einfach mal in der Gebrauchsanweisung nach. Und falls ihr nicht wisst, wo die ist vermutlich in der Kiste mit den ganzen Kabeln und alten Batterien. Weiter im Text. Falls ihr eine Nudelkelle mit einem größeren Loch drin habt, dieses Loch ist nicht dafür da, um das Teil irgendwo aufzuhängen. Das Loch ist unter anderem zum Abmessen von genau einer Portion Nudeln da. Die passt dann nämlich durch. Und jetzt kommt mir bitte nicht mit Lasagneplatten, passt gar nicht. Ich meine natürlich längliche Nudeln, wie Spaghetti zum Beispiel. Und ich habe mir das Loch in der Kelle jetzt mal genauer angeschaut und muss aber sagen, das ist zu wenig Nudel. Damit kannst du nicht arbeiten. Nudeln müssen immer so viele da sein, dass du damit satt wirst und deine Familie auch und die Nachbarn und mit dem Rest kannst du dann noch dein Haus verfugen. So, und falls ihr danach, nach diesem ganzen Nudelessen zum Runterspülen noch eine Limo aus der Dose trinken wollt, ne? Und dann geht dieser verdammte Strohhalm da immer hin und her und hoch und runter und hält überhaupt nicht. Boah, ist das nervig. Dann nimmst du die Lasche von der Dose, ja? Drehst die um, sodass das Loch der Lasche über der Öffnung der Dose ist. Und da kannst du den Strohhalm reinstecken und dann hält der. Gern geschehen.
0: Frage: Habt ihr auch so Beispiele, Dinge, die ihr immer falsch gemacht habt oder Tipps, die euch das Leben einfacher gemacht haben? Ihr sagt nicht Bedienungsanleitung lesen, bitte. Dann meldet euch und gebt uns eure Tipps über unsere Homepage.
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0: Das Wetter.
1: Da brauchen wir keine Glaskugel. Es bleibt heiß und meist trocken. Heute teilweise so vereinzelt mal ein Hitzegewitter ab dem Nachmittag. Es bleibt aber eben meist sonnig und trocken mit maximal 40 Grad. Morgen am Samstag so ziemlich dasselbe nochmal. Sonntag dann mehr Wolken und mehr Gewitter.
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2: A1 Euskirchen-Blankenheim. Zwischen Nettersheim und Blankenheim. 1 Kilometer Stau, 5 Minuten Zeitverlust. Und A40 Essen-Dortmund. Zwischen Dortmund-Barob und Dortmund-Hombruch. 1 Kilometer stockender Verkehr. Wir wünschen allen unterwegs gute Fahrt.
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1: Ich liebe ja Haustiere, wirklich, aber 500 davon? Hi, Sascha Fassbender hier. Und in Portugal gibt's in einer alten Bibliothek 500 Fledermäuse. Die wohnen da. Hat auch einen klugen Grund, das Ganze. Die 500 Fledermäuse futtern Insekten und schützen so die Bücher. 500 Fledermäuse. Wahnsinn. Wobei ich glaube, so Insektennetze sind ein bisschen unkomplizierter, oder?

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1: Ich bin Dirk Zeitler. Die deutsche Fußballnationalmannschaft hat ihr drittes Gruppenspiel bei der WM mit 1:2 gegen Ecuador verloren. Für die K.O.-Runde war die DFB-Auswahl bereits vor dem Anstoß als Gruppensieger qualifiziert.
2: Es ist ein Dämpfer zur richtigen Zeit und hoffentlich ein Weckruf. Mit der bisher schwächsten Turnierleistung beendet das deutsche Team die Gruppenphase, trotz der ganz frühen Führung durch Leroy Sané. Danach zeigt das deutsche Team viele Schwächen, wirkt fahrig und unkonzentriert. Der Siegtreffer nach rund 80 Minuten völlig verdient. Die Fans in den gelben Trikots rasten förmlich aus. Ecuador hat sich für die K.O.-Phase qualifiziert. Julian Nagelsmann muss jetzt die richtigen Lehren aus der Pleite ziehen, denn mit noch so einer Leistung dürfte er schnell vorbei sein mit dem Traum vom WM-Titel. Aus New York, Thomas Bremser.
1: Die Elfenbeinküste folgt Deutschland ins 16. Finale. Der Afrikameister von 2024 gewann gegen Curaçao mit 2:0. Auch die Niederlande haben als Gruppensieger die K.O.-Runde erreicht. Die Niederländer gewannen gegen Tunesien mit 3:1. Japan und Schweden haben sich durch einen 1:1 Unentschieden im direkten Duell ebenfalls für die K.O.-Runde qualifiziert. Nach den verheerenden Erdbeben in Venezuela haben die Behörden bisher 188 Tote gezählt. Fachleute rechnen jedoch mit deutlich mehr Todesopfern. Auch Deutschland hat Hilfe angeboten.
3: Wir helfen, wir stehen an der Seite Venezuelas, sagt Kanzler Merz. Mehrere Transportflugzeuge der Bundeswehr, die stünden bereit, versichert der Verteidigungsminister. Und in der Tat, Material und Rettungsteams. Eigentlich wird alles gebraucht im Krieg.

0: Sache angestrebt.
1: Das Wetter.
2: Es ist kaum Abkühlung in Sicht, auch heute nicht. Es gibt wieder viel Sonne und viel Hitze bei maximal 40 Grad heute und örtlich so mal einzelne Hitzegewitter. Morgen am Samstag wieder bis zu 40 Grad mit blauem Himmel und vereinzelt Hitzegewitter. Sonntag kommt dann öfter was runter.
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3: A40 Essen-Dortmund zwischen Dortmund-Barob und Dortmund-Hombruch. 1 Kilometer Stau. Wir wünschen allen unterwegs gute Fahrt.
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2: Wahnsinn, ey. Sobald du rausgehst, trifft dich so eine Hitzewand. Bäm! Wie kühlt ihr euch ab?
4: Ab und zu ein bisschen Eis essen.
5: Kaltes Fußbad, Obst, leichtes Essen.
6: Und zur Abkühlung werden wir nachher ein alkoholfreies Weizenbier trinken.
7: Nicht viel machen, wenn man es irgendwo hinkriegen kann.
8: Ja, und vielleicht zum See fahren und ins Wasser springen.
2: Es ist das Hochdruckgebiet Hartmut. Hartmut, hau ab! Er bringt uns hochsommerliche Temperaturen nach NRW. Passt auf euch auf. Ich bin Sascha Fassbender. Frohes Schwitzen.

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0: Das Wetter.
1: Was soll ich euch sagen? Es gibt nicht wirklich was Neues. Es bleibt heiß und trocken, kaum Wolken, wobei ab heute Nachmittag stellenweise mal Hitzegewitter aufziehen, aber wirklich nur teilweise bei bis zu 40 Grad. Morgen am Samstag gibt es dasselbe nochmal. Sonne, kaum bewölkt, bis zu 40 Grad mit teilweise Hitzegewittern.
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2: A40 Essen-Dortmund zwischen Dortmund-Barob und Dortmund-Hombruch. 1 Kilometer Stau. Wir wünschen allen unterwegs gute Fahrt.
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1: Wie macht ihr euer Geld zu noch mehr Geld? Die Rentenkommission hat jetzt der Bundesregierung über 30 Vorschläge zur Rentenreform vorgelegt und die Regierung will alle umsetzen. Wie können wir trotzdem oder gerade dadurch gut vorsorgen? Beantworten wir nach rund 10 Minuten Musik hier bei mir. Guten Morgen!

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0: Die Rente ist sicher. Das hat mal der frühere Arbeitsminister Norbert Blüm gesagt. Nach Bekanntgabe der aktuellen Reformpläne ist sich der ein oder andere vielleicht nicht mehr so sicher, ob die Rente denn so sicher ist. Denn die sogenannte Aktienrente kommt. Bedeutet, zusätzlich sollen Arbeitnehmer und Arbeitgeber zusammen 2% des Bruttoeinkommens in einen Aktienfonds einzahlen. In Schweden haben die Menschen mit diesem Modell schon ganz gute Erfahrungen gemacht. Kollege Thorsten Ortmann, wie sicher ist denn so eine Aktienanlage?
1: Der staatliche Standardfonds in Schweden war bislang sehr sicher. Im Durchschnitt warf er eine Rendite von etwa 10-11% pro Jahr ab. Es gab allerdings auch einen heftigen Einbruch. Das war in der Corona-Zeit. Solche Fonds erholen sich aber davon in der Regel. Aber Menschen mit Lücken im Lebenslauf, Teilzeitbeschäftige oder Geringverdiener profitieren viel weniger davon, weil sie eben auch weniger einzahlen.
0: Thorsten, für viele wird die staatliche Rente allein trotz der Aktienrente ja nicht reichen.
1: Einsteiger ins Arbeitsleben sollten einen ETF-Sparplan anlegen und rund 10% des Lohns dauerhaft beiseite legen. Das rät das unabhängige Verbraucherportal Finanztipp. Ab 35 sollte es ein bisschen mehr sein, sagt Finanztipp-Chefredakteur Saidi Sulilatu.
2: Leider wird der Sparbedarf natürlich erheblich höher. Da reden wir dann schon leicht von 15% vom Netto. Das halten wir auch so für Leute gerade noch für machbar und sich aber auch trauen, wenn man vielleicht vorher schon was angespart hat, vielleicht auf einem Sparbuch, Sparkonto oder ähnliches, davon auch auf einen Schlag einen signifikanten Anteil in ETFs zu investieren. Das holt dann viel verlorene Zeit auch wieder auf.
0: Ja, ETFs sind ja quasi ein Sammeltopf von Aktien. Du kaufst den Korb und bist dadurch an vielen Unternehmen beteiligt. Aber Thorsten, kann ich auch mit über 50 noch schnell was für die Rente aktienmäßig ansparen?
1: Ja, auch da geht noch was, obwohl die Rente schon in Sicht ist. Nochmal Saidi Sulilatu.
2: Bis zum Lebensende habe ich wahrscheinlich nochmal Größenordnung, nochmal 20 Jahre. Und deswegen kann ich mich auch durchaus trauen, in meinen 50ern und auch in meinen 60ern nochmal in tatsächlich in Aktien reinzugehen. Vielleicht nicht im gleichen Maße, aber mit dem Hintergedanken, ich brauche das Geld ja hoffentlich nicht auf alles auf einen Schlag mit 67, sondern kann dann langsam mir sozusagen eine Zusatzrente im Alter ausbezahlen.
1: Ja, und der beliebte MSCI World ETF bringt laut Finanztipp 6-8% Rendite pro Jahr. Solche und andere ETF-Fonds, die kann man kostengünstig zum Beispiel über Online-Broker wie Trade Republic, Scalable Capital und Finanzennet Zero einrichten.
0: Die sogenannte Aktienrente kommt. Wie ihr euch zusätzlich noch absichern könnt, hat euch Thorsten Ortmann erklärt.
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1: Ich bin Dirk Zeitler. Die deutsche Fußballnationalmannschaft hat ihr drittes Gruppenspiel bei der WM mit 1:2 gegen Ecuador verloren. Für die K.O.-Runde war die DFB-Auswahl bereits vor dem Anstoß als Gruppensieger qualifiziert.
2: Es ist ein Dämpfer zur richtigen Zeit und hoffentlich ein Weckruf. Mit der bisher schwächsten Turnierleistung beendet das deutsche Team die Gruppenphase, trotz der ganz frühen Führung durch Leroy Sané. Danach zeigt das deutsche Team viele Schwächen, wirkt fahrig und unkonzentriert. Der Siegtreffer nach rund 80 Minuten völlig verdient. Die Fans in den gelben Trikots rasten förmlich aus. Ecuador hat sich für die K.O.-Phase qualifiziert. Julian Nagelsmann muss jetzt die richtigen Lehren aus der Pleite ziehen, denn mit noch so einer Leistung dürfte er schnell vorbei sein mit dem Traum vom WM-Titel. Aus New York, Thomas Bremser.
1: Die Elfenbeinküste folgt Deutschland ins 16. Finale. Der Afrikameister von 2024 gewann gegen Curaçao mit 2:0. Auch die Niederlande haben als Gruppensieger die K.O.-Runde erreicht. Die Niederländer gewannen gegen Tunesien mit 3:1. Japan und Schweden haben sich durch einen 1:1 Unentschieden im direkten Duell ebenfalls für die K.O.-Runde qualifiziert. Nach den verheerenden Erdbeben in Venezuela haben die Behörden bisher 188 Tote gezählt. Fachleute rechnen jedoch mit deutlich mehr Todesopfern. Auch Deutschland hat Hilfe angeboten.
3: Wir helfen, wir stehen an der Seite Venezuelas, sagt Kanzler Merz. Mehrere Transportflugzeuge der Bundeswehr, die stünden bereit, versichert der Verteidigungsminister. Und in der Tat, Material und Rettungsteams. Eigentlich wird alles gebraucht im Krisengebiet. Dort graben Menschen mit bloßen Händen weiter nach Verschütteten. Andere stehen vor Trümmerbergen dort, wo einmal ihr Zuhause war. Mancherorts gibt es weder Wasser noch Strom. Claudia Wächter, Nachrichtenredaktion.
1: Die Deutsche Bahn setzt künftig auf mehr Verlässlichkeit statt auf ehrgeizige Versprechen. Nach Angaben des Konzerns stehen mit einer neuen Strategie betriebliche Qualität und wirtschaftliche Stabilität im Mittelpunkt. Eine Fernverkehrspünktlichkeit von mindestens 80% wird nun erst für die 2030er Jahre angestrebt.
4: Das Wetter.
5: Da brauchen wir keine Glaskugel. Es bleibt heiß und meist trocken. Heute teilweise so vereinzelt mal ein Hitzegewitter.
4: Das Wetter.
5: Da brauchen wir keine Glaskugel. Es bleibt heiß und meist trocken. Heute teilweise so vereinzelt mal ein Hitzegewitter ab dem Nachmittag. Es bleibt

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1: Es schreiben ja immer weniger Leute Briefe. Trotzdem gibt es jetzt eine Helene Fischer Briefmarke. Ist eine limitierte Sonderedition. Gibt es seit heute zu kaufen. Ich will auch eine Briefmarke von mir. Was? Nee, ich mache alles per Mail. Wofür ich die dann haben will? Ich möchte mir die auf den Kühlschrank kleben, ist doch klar.

0: Einen schönen guten Morgen an diesem Freitag, am Tag der Kälte.
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0: Aber ihr habt richtig gehört. Ja, heute ist tatsächlich internationaler Tag der Kälte oder Kältetechnik. Laura Potting ist da. Guten Morgen.
2: Seelisch bin ich ein Eiszapfen.
0: Ich wusste es schon immer wirklich. Also ist nichts Neues.
2: Zurück zu diesem Tag heute. Der soll unter anderem die weltweite Bedeutung der Klimakälte- und Tiefkühlbranche hervorheben. Und ganz ehrlich, an diesen Tagen wissen wir sie mehr zu schätzen als je zuvor.
0: Auf jeden Fall. Du hast ja sogar ein kleines Gedicht geschrieben.
2: Ja, pass auf.
3: Klimaanlage, oh du Wundervolle, du Herrliche, du super Tolle, machst mich kalt, wenn mir ist warm, denn mein Hirn ist schon blutarm. Kühlschränke, die liebe ich auch, mehr kaltes Bier in meinen Bauch.
2: So, was soll ich? Ich sollte da einen Preis für gewinnen.
0: Frühschichten tun wir nicht.
2: Nein.
0: Gut. Aber wir brauchen das alles, was uns kühlt und wenn es das ist, dann ist es das.
2: Der Deutsche Wetterdienst zum Beispiel, der warnt heute auch wieder vor extremer Hitze, nämlich die Höchstwerte steigen heute auf 34 bis 39 Grad, entlang des Rheins sind bis zu 40 Grad möglich. Boah. Damit könnte der Hitzerekord in NRW für Juni geknackt werden. Nach Angaben des Deutschen Wetterdienstes wurde der bisherige Monatsrekord am 18. Juni 2002 in Herten mit 38,3 Grad gemessen.
0: Wow. Und passend zum sommerlichen Wetter starten auch die Sommer.
2: Ja, und zwar im Saarland, in Rheinland-Pfalz und in Hessen. Die Kids in NRW müssen noch warten, für die geht's erst Mitte Juli los.
0: Dann, wenn es regnet, ne?
2: Ich hoffe nicht. Bitte, das wäre ganz gemein. Das wird mir nicht gefallen.
0: Laura, haben wir noch was vergessen?
2: Möge der Ventilator mit uns allen sein.
0: Ganz genau.
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1: Ich liebe ja Haustiere, wirklich, aber 500 davon? Hi, Sascha Fassbender hier. Und in Portugal gibt's in einer alten Bibliothek 500 Fledermäuse. Die wohnen da. Hat auch einen klugen Grund, das Ganze. Die 500 Fledermäuse futtern Insekten und schützen so die Bücher. 500 Fledermäuse, Wahnsinn. Wobei ich glaube, so Insektennetze sind ein bisschen unkomplizierter, oder?

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0: Cher, If I Could Turn Back Time. Für den ganz, ganz frühen Freitagmorgen. Einfach mal raus müssen. Kennt jeder, oder? Aber bis wohin geht ihr dann, wenn ihr zu Hause seid und ey, ich will einfach raus? Julia Rebecca Riedel erzählt heute Morgen im Augenblick mal von der evangelischen Kirche davon, dass sie das Meer und den Wind brauchte, um durchzuatmen und noch ein bisschen mehr bekommen hat. Gute Geschichten von beeindruckenden Menschen.
1: Augenblick mal.
2: Manchmal muss ich einfach raus. Nicht irgendwohin. Dahin, wo der Wind so stark ist, dass er mir die Gedanken aus dem Kopf pustet. Also Ostfriesland mit Deichschafen und Wattenmeer. Zu Hause fühlt sich alles eng an. Zu nah, zu laut, zu viel. Auf dem Deich ist da plötzlich Weite. Manchmal müssen Gedanken wie Drachen fliegen dürfen, denke ich. Hoch raus, an einer langen Leine, nicht festhalten, einfach ziehen lassen. Wir fahren mit einem Kutter raus ins Wattenmeer. Ein Fischer erklärt, wie Krabben gefangen werden. So viel Wissen, so viel Liebe zum Detail. Ich höre zu und merke, ich lerne gerade etwas, das wollte ich gar nicht wissen. Aber es begeistert und bereichert mich. Dann ein Freilichtmuseum, ehrenamtlich betrieben. Teezeit mit Rosinenbrot, eine alte Bandsäge, die wieder läuft. Menschen, die ihr Leben damit verbringen, anderen zu zeigen, wie es früher war. Und wie es war, fühlt sich plötzlich sehr lebendig an. Und ich denke, wo wäre ich ohne die Menschen, die ihr Wissen mit mir teilen? Die mich etwas sehen und spüren lassen vom Leben vor mir. Und vielleicht auch von dem Leben, das noch kommt. Die mir helfen, den Kopf frei zu kriegen und neue Gedanken rein. Ich bin dankbar dafür. Für den Fischer auf dem Kutter, für die Ehrenamtlichen mit ihrer Bandsäge, für den Wind, der meine Gedanken durchgelüftet hat. Ich fahre anders nach Hause, als ich gekommen bin. Den Kopf freier, das Herz leichter. Manchmal braucht es dafür nicht viel, nur den richtigen Wind und die richtigen Menschen. Julia Rebecca Riedel von der Evangelischen Kirche für Augenblick mal.
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1: Mit Thorsten Adolfs. Guten Morgen. Fußball-Deutschland muss einen Dämpfer einstecken. Gegen Ecuador gab es bei der WM gestern Abend den bisher schwächsten Auftritt der deutschen Elf und eine 1:2-Niederlage. Weitere Infos dazu von Marc Weiß.
2: Es fing gut an. Ausgerechnet der immer umstrittene Leroy Sané schoss nach weniger als 2 Minuten das früheste deutsche Tor der WM-Geschichte. Danach lief allerdings nicht mehr viel zusammen für das deutsche Team. Das wollte auch der Bundestrainer hinterher nicht schönreden.
3: Ich finde, wir hatten super, super Start ins Spiel und müssen, wenn wir so früh führen, finde ich, mit viel mehr Überzeugung das Ding zu Ende spielen. Leider haben wir direkt nach dem Tor angefangen, Harakiri in der Positionierung zu machen. Dann wurde es schwer.
2: Wobei nicht nur Harakiri der Positionierung stattfand. Auffällig war in Zweikämpfen oft eine körperliche Unterlegenheit der Deutschen gegen ein stark anlaufendes Ecuador. Die Defensive um Abwehrchef Jonathan Tah wackelte in der zweiten Hälfte bedenklich. Die Umstellungen nach dem Turnierausfall von Schlotterbeck sind ganz offensichtlich noch nicht perfekt. Das kann als Entschuldigung angeführt werden. Nach vorne lief allerdings auch nicht mehr viel. Teilweise wirkte der Aufbau der DFB-Elf fahrig und selbst Undaf ab der 59. Minute dabei schoss kein Tor. Die Niederlage war verdient, aber sportlich zum Glück egal, denn der Gruppensieg stand schon vorher fest. Das deutsche Team muss sich aber steigern bzw. zur alten Form zurückfinden. Das 16. Finale ist am kommenden Montag gegen einen der besten Gruppendritten.
1: Und jetzt weitere Nachrichten in der Zusammenfassung. Nach dem Erdbeben in Venezuela mit mindestens 235 Toten und mehr als 4.300 Verletzten erreichen immer mehr Helfer das Katastrophengebiet. Auch das Technische Hilfswerk fliegt Einsatzkräfte dorthin. Experten vermuten, dass die Gesamtzahl der Verschütteten in die Tausende gehen könnte. Die beiden Beben der Stärke 7,2 und 7,5 sind die schwerste Naturkatastrophe in Venezuela seit Jahrzehnten. Der Deutsche Gewerkschaftsbund legt heute seinen Gegenentwurf zu den Rentenplänen der Regierung vor. Das Konzept baut allein auf der gesetzlichen und einer verpflichtenden betrieblichen Rente auf. Einem höheren Rentenalter erteilt die DGB-Kommission eine Absage. Außerdem will sie die abschlagsfreie Rente nach 45 Berufsjahren erhalten. Der Kauf von neuen Verbrennern wird von den Autobauern wieder stärker gefördert. Das hat das Car Center ermittelt. Demnach gab es zuletzt bei E-Autos im Schnitt einen Preisnachlass von 17,8% auf den Listenpreis. Bei den Verbrennern gab es einen Rabatt von 18,4%. Sie sind damit zumindest in der Anschaffung rund 2.000 Euro billiger als die E-Modelle. Deutschland schwitzt und heute könnte es sogar noch heißer werden als bisher. Die Meteorologen erwarten neue Rekordwerte, die wir so in einem Juni noch nicht erlebt haben. Die 40-Grad-Marke könnte geknackt werden und an einigen Orten soll es sogar bis zu 41 Grad heiß werden, sagt der Deutsche Wetterdienst. Vom Umweltbundesamt heißt es, dass solche extremen Hitzewellen durch den Klimawandel immer öfter kommen und intensiver werden. Soweit die Meldungen mit Thorsten Adolfs.
4: Dankeschön, Thorsten. 6:02 haben wir es an diesem Freitag. Ja, und wir bleiben beim Thema Wetter. Ist normalerweise ja jetzt 6:02 eine gute Uhrzeit, um nochmal durchzulüften. Aber so richtig kühl ist es halt auch jetzt nicht. Ne? In Werdohl an der Schlachtbrücke 22 Grad, in Iserlohn auf dem Fritz-Kühn-Platz 21 bis 37 sind heute drin. Dazu den ganzen Tag Sonne, morgen dann sogar 38 Grad. Da kann aber dann auch schon mal ein Regenschauer oder auch ein Gewitter runterkommen, genauso wie am Sonntag. Dann nur noch, haltet euch fest, nur noch 30 Grad.
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4: Ob nur noch 30 Grad.
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0: Pamina Klee hier für euch. Einen schönen Start in diesen Freitag, in diesen sehr heißen Freitag bei uns im Märkischen Kreis. Wir lenken uns ein bisschen ab von der Hitze mit Tate McRae und Greedy.

0: Alvaro Soler, La Libertà auf Radio MK. Schönen guten Morgen an diesem Freitag, 9:09 haben wir es. Sag mal, wie spontan seid ihr? So auf einer Skala von 1 bis 10? Na gut, für diese Aktion hier solltet ihr auf einer stabilen 14 sein, würde ich sagen. Ihr könnt nämlich heute ganz spontan kirchlich heiraten. Ja, der Vorteil, keine ewige Planung, kein Stress im Vorfall und ihr hättet dann ein richtig cooles Datum. Vergisst man auch nicht so schnell, denn heute ist ja der 26.06.2026. Die Aktion von der evangelischen Kirche nennt sich Einfach heiraten. Gibt es heute in Menden an der Heiliggeistkirche und im Volksgarten in Iserlohn-Lettmate. Was euch da erwartet, weiß Pfarrer Jannes Graf von der evangelischen Kirchengemeinde in Menden.
1: Die Paare werden von den Teams vor Ort willkommen geheißen und sie nehmen sich dann für jedes Paar Zeit und gestalten die Segnung oder Trauung ganz individuell mit persönlichen Worten und auf Wunsch auch mit Musik. Wenn man schon standesamtlich verheiratet ist, dann kann man sich kirchlich trauen lassen und alle anderen Paare werden gesegnet. Und im Anschluss besteht natürlich die Gelegenheit, auf die Liebe anzustoßen.
0: Ja, aber vielleicht nur ganz kurz und dann schnell wieder ins Kühle. Denn bei 37 Grad will man, glaube ich, jetzt nicht viel länger draußen sein. Oder noch besser, ihr besiegelt eure kirchliche Ehe mit einem Sprung ins nächste Freibadbecken. Das wäre doch was. Einfach heiraten. Heute in Menden und in Lettmate von 12 bis 18 Uhr. Insbesondere zwischen 12 und 15 Uhr gibt es in Lettmate auch noch freie Plätze. Radio MK hier für euch.

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0: 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Schönen guten Morgen, 6.22 Uhr, Pamina Klee hier für euch. Ja, und ich habe mir ganz viel vorgenommen. Hab's auch groß erzählt hier gestern. Ich saß also gestern 22 Uhr auf der Couch und habe Fußball geguckt. Deutschland gegen Ecuador. Und pünktlich zur ersten Hydration Break war ich aber sowas von weggeratzt. Naja, so richtig viel habe ich aber nicht verpasst. Selbst Kapitän Joshua Kimmich sagt ja.
1: In der zweiten Halbzeit muss man dann schon sagen, was dann eine verdiente Niederlage.
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0: Ha, da sind wir angekommen auf dem Boden der Tatsachen. Es lief nicht so gut gestern Abend für unsere deutsche Nationalmannschaft. 1:2 verloren im letzten WM-Gruppenspiel. Und man muss ja sagen, selbst das eine Tor, ja, es hätte eigentlich nicht zählen dürfen. Da war ein Bein von unserem Spieler eigentlich viel zu hoch in Kopfhöhe. Naja, lassen wir das. Immerhin sind wir ja trotzdem weiter als Gruppenerster, geht's ins 16. Finale. Das ist aber irgendwie nur so ein kleiner Trost für die Fans, die gestern dabei waren im Stadion bei New York.
3: Für mich war es ein bisschen enttäuschend zum Schluss, weil ich mir ein bisschen Einsatz mehr erwartet hätte.
4: Heute hat es mich wieder ein bisschen erinnert an die letzten zwei WMs, also spielerisch, aber dann auch, ich fand die Einwechslung schwach. Ja, Dennis Undav gerne in der Startelf natürlich gesehen.
5: Die einzige Entschuldigung, die ich eigentlich gelten lassen würde, wäre, wir waren schon Gruppenerster und es ging um nichts, aber ich glaube, wenn man sich das Zweikampfverhalten anschaut und die Art und Weise, wie wir gespielt haben, das finde ich jetzt schon sehr ernüchternd, muss ich zugeben.
6: Sportsgeist muss man beweisen. Ecuador war gut.
0: Tja, das müssen wir so hinnehmen. Weiter geht's für Deutschland schon am Montag, 16. Finale, 22.30 Uhr ist dann erst Anstoß. Gegen wen wir da spielen, das wissen wir dann aber erst am Sonntagmorgen.
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0: Wird heiß, ja noch heißer am Wochenende bei uns im Märkischen Kreis und dazu sind auch jede Menge Open-Air-Veranstaltungen. Was die Veranstalter da vorsorglich so planen oder besser planen sollten, das ist jetzt ein Thema bei Manfred Uhl in den Radio MK Nachrichten um 6.30 Uhr. Schönen guten Morgen.
1: Schönen guten Morgen. Bei der Fußball-Weltmeisterschaft hat Deutschland sein letztes Spiel der Gruppenphase verloren. Die Partie gegen Ecuador endete 1:2. Dem deutschen Team war allerdings als Gruppenerster der Einzug ins 16-Finale schon sicher. Ecuador zog durch den Sieg nach. Die Niederlage des deutschen Teams verfolgten auch wieder viele Fans im Märkischen Kreis bei Public Viewings. In Lüdenscheid zog es dieses Mal rund 1500 Menschen zur großen Videoleinwand an die Bahnhofsallee. Nach den schweren Erdbeben in Venezuela hat Deutschland Unterstützung angeboten. Verteidigungsminister Pistorius teilte mit, die Bundeswehr könne bis zu 6 Transportflugzeuge bereitstellen, um Rettungskräfte und Hilfsgüter ins Land zu bringen. Andere Staaten haben ebenfalls Hilfe angeboten. Venezuela ist innerhalb kürzester Zeit von 2 schweren Erdbeben erschüttert worden. Bisher ist die Rede von fast 250 Toten, allerdings werden noch 40.000 Menschen vermisst. Es wird von Tag zu Tag immer heißer, auch bei uns im Märkischen Kreis. Bis zu 37 Grad werden am Wochenende erwartet. Daher ruft das Deutsche Rote Kreuz alle Veranstalter und Bürger zu besonderer Vorsicht auf. Wer am Wochenende draußen feiert, sollte laut DRK möglichst kostenloses Trinkwasser anbieten und für Schatten sorgen. Gutes Beispiel dafür ist der Sauerlandpark HEMA. Der will an diesem großen Konzertwochenende mit Band Zucker, HEMA Olé und Anastasia für Abkühlung durch Wasserfontänen und Wasserspender sorgen. Das Rote Kreuz bittet zudem darum, künftig Sanitätsdienste frühzeitig zu buchen, da die ehrenamtlichen Helfer stark ausgelastet sind. Für uns alle gilt, viel Wasser trinken, die Mittagshitze meiden und auf ältere Nachbarn achten. Bei Anzeichen für einen Hitzschlag wie extremer Verwirrtheit sollte sofort die 112 gewählt werden. Führungswechsel bei den Iserlohn Roosters aus der deutschen Eishockeyliga. Wolfgang Brück legt seine Geschäftsführung nach 24 Jahren zum 1. Februar 2027 nieder. Als Gesellschafter und Vereinsvorsitzender bleibt er dem Club erhalten. Aus dem operativen Geschäft scheidet er jedoch vollständig aus. Sein Nachfolger wird Harald Wirz. Der 59-Jährige war zuletzt Geschäftsführer der Düsseldorfer EG und bringt mehr als 30 Jahre Managementerfahrung im Eishockey mit. Bereits ab August arbeiten Brück und Wirz gemeinsam an der geordneten Übergabe der Geschäfte.
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1: Einfach heiraten. Ja, das geht heute in Iserlohn-Netmarte und in Menden. Da könnt ihr ganz spontan kirchlich heiraten oder euch als Paar segnen lassen, und zwar im Rahmen einer bundesweiten Aktion der Evangelischen Kirche. Im Volksgarten in Netmarte warten liebevoll geschmückte Pavillons auf euch. Dort könnt ihr euch anmelden, führt ein kurzes Gespräch mit einem Pfarrer und wählt euer Lieblingslied aus. Auch in Menden an der Heiliggeistkirche sind Trauungen drinnen oder draußen möglich. Los geht's an beiden Orten um 12 Uhr. Wenn ihr offiziell kirchlich heiraten wollt, müsst ihr bereits standesamtlich getraut sein. Für den Segen gibt es keine Vorgaben. Weitere Meldungen findet ihr auf radio.mk.de und in unserer App.
0: Dankeschön, Manni. 6.33 Uhr haben wir es jetzt an diesem Freitagmorgen. Tja, bereit oder nicht? Wir gehen auf ein mega heiß Wochenende zu im Märkischen Kreis. Heute bis 37 Grad, morgen sogar 38. Ab morgen sind dann aber auch schon wieder Regen oder Gewitter mal drin. Und am Sonntag dann, Achtung, der große Temperatursturz, da kriegen wir nur noch in sehr großen Anführungszeichen 30 Grad. Aktuell 22 in Neuenrade am Flugplatz, in Halver am Bollberg haben wir 21. 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Da habe ich nur den Hinweis für Plettenberg für euch. Der Histenberg-Tunnel, der wird gesperrt, und zwar von heute 7.30 Uhr bis Samstag, also bis morgen Abend. Da werden Wartungsarbeiten mal wieder durchgeführt. Habt ihr sonst irgendwas gesehen, was hier rein muss in unseren Verkehrsservice? Dann gebt gerne Bescheid. 08000 150 500.
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0: Pamina Klee hier für euch. Wir starten zusammen rein in diesen heißen Freitag im Märkischen Kreis. Und dazu gibt's Musik von Nia jetzt. 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

Katrina and the Waves, Walking on Sunshine, für diesen heißen Freitag im Märkischen Kreis. 20 vor 7, schönen guten Morgen am Freitag. Wir sind ganz kurz vor diesem super heißen Wochenende bei uns und auch vor dem Open-Air-Konzerte-Wochenende in HEMA. Heute ist Ben Zucker im Sauerlandpark, morgen ist HEMA Olé und Sonntag ist ihr Abend, Anastasia.

0: Ja, sag mal, was hat die denn eigentlich alles für Hits? Das hört ja gar nicht mehr auf. Und die bringen sie alle mit in den Sauerlandpark HEMA. Open-Air-Konzert mitten in der Natur, tolle Kulisse. Aber fühlt sich eine Anastasia da überhaupt so richtig wohl? Wir haben sie mal gefragt, ob sie eher so Naturmensch oder der Großstadttyp ist.
1: I'm definitely more of a city type, but I do like
2: Ich bin definitiv eher der Großstadttyp. Aber ich bin auch gerne in der Natur und trete zwischen den Bäumen auf. Ich mag die Art und Weise, wie es Menschen beeinflussen kann, auf dem Gras zu sein und wie das unterschiedliche Sinne in ihnen anregt. Das Einzige, was mir dabei manchmal passiert ist, dass ich eine Fliege verschlucke. Und dann denke ich nur, oh mein Gott, tut mir leid, Leute. Aber dann wissen sie auf jeden Fall, dass ich wirklich live singe, weil es dann plötzlich aufhört.
0: Tja, dann hoffen wir mal, dass die Bühne am Grohe-Forum auch fliegenfrei ist. Übermorgen, am Sonntag, ist Anastasia im Sauerlandpark HEMA. Und ihr könntet dabei sein. Wir haben nämlich Tickets für euch. Sagt uns einfach, mit wem ihr da unbedingt hin wollt. Bewerbt euch per WhatsApp-Sprachnachricht an die 02371 790 333. Ganz viel Glück von mir, Pamina Klee, eurer Radio MK Guten Morgenmacherin und von Anastasia höchstpersönlich. Hier ist sie mit One Day in Your Life.

0: Teddy Swims, Mr. Know-It-All. Wenn wir das hier hören, da wird es direkt 10 Grad kühler, oder? Freibadsommer im Iserlohner Schlettenhof. Und jetzt, ich verrate euch, wie ihr da nachts reinkommt. Nein, ist nichts Illegales. Da ist jetzt am Wochenende 24 Stunden Schwimmen, auch nachts. Etchte aus Iserlohn findet das besonders toll.
1: Das Allerschönste ist eigentlich das Schwimmen in der Nacht, ne? Wenn es dann so schön ruhig ist im Wasser. Ich meine, es sind viele da, aber es ist nicht so wie tagsüber bei 30 Grad oder so, ne? Und das ist dann halt super entspannt und dann hat man schon die Gelegenheit, die Nacht im Freibad zu verbringen.
0: Ja, nicht so oft. Zumindest nicht legal. Es wird aber nicht nur geschwommen, es gibt auch drumherum Programm. Adrian Rabe vom Schlettenhof kennt die Highlights.
2: Also wir haben Catering rund um die Uhr mit Eis, Grill etc. Dann haben wir Hüpfbogen für die Kinder, Tauchverein ist da, der Schnuppertauchen anbietet. Wir haben Bühnenprogramm, samstags um 17 Uhr spielt die Band Still It Live und ab 19:30 Uhr spielt die Band Refox.
0: Tja, 24 Stunden Schwimmen im Iserlohner Schlettenhof, morgen ab 15 Uhr bis Sonntag 15 Uhr. Macht ja Sinn bei 24 Stunden. Mitmachen kann da jeder mit oder ohne Anmeldung. Wenn ihr da nur zugucken wollt, dann gibt's nochmal extra Tickets. Die ganzen Infos könnt ihr aber auch nochmal nachlesen bei uns im Netz auf radio-mk.de. Da haben wir auch die passenden Links für euch reingepackt. Jetzt gibt's Sabrina Carpenter auf Radio MK Espresso. Nein.

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0: 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Mit Thorsten Adolfs. Guten Morgen. So klang das in der Nacht in East Rutherford bei New York. Die Fans aus Ecuador haben dort den 2:1-Sieg ihrer Mannschaft gegen Deutschland ausgiebig gefeiert. Für die DFB-Elf, die schon vorher als Gruppensieger feststand, war es ein herber Dämpfer. Trotz eines Traumstarts mit einer frühen Führung durch Leroy Sané fand das Team danach nicht mehr richtig ins Spiel und wackelte vor allem in der Abwehr bedrohlich. Das hat auch den deutschen Fans nicht gefallen.
1: Für mich war es ein bisschen enttäuschend zum Schluss, weil ich mir ein bisschen Einsatz mehr erwartet hätte.
2: Heute hat es mich wieder ein bisschen erinnert an die letzten zwei WMs, also spielerisch, aber dann auch, ich fand die Einwechslung schwach.
3: Ich glaube, schon enttäuscht von der Leistung. Die einzige Entschuldigung, die ich eigentlich gelten lassen würde, wäre, wir waren schon Gruppenerster und es ging um nichts. Aber ich glaube, wenn man sich das Zweikampfverhalten anschaut und die Art und Weise, wie wir gespielt haben, das finde ich jetzt schon sehr ernüchternd, muss ich zugeben.
4: Sportsgeist muss man beweisen.
0: Montagabend steht für die DFB-Elf das 16-Finale an. Dann zählt nur noch ein Sieg, um im Turnier zu bleiben und den Traum vom Endspiel in New York am Leben zu halten. Und das sind die anderen Ergebnisse von gestern Abend und aus der Nacht. Curaçao verliert gegen die Elfenbeinküste 0:2. Die Niederlande schlagen Tunesien mit 3:1. Japan und Schweden trennen sich 1:1. Die Türkei gewinnt 3:2 gegen die USA. Und zwischen Paraguay und Australien gab es ein torloses Unentschieden. Damit stehen die Niederlande, Japan und Schweden sicher im 16-Finale. Und jetzt weitere Nachrichten in der Zusammenfassung. Bund und Länder haben sich auf eine Finanzreform geeinigt. Bei der Ministerpräsidentenkonferenz verständigten sich Kanzler Merz und die Länderchefs auf eine Entlastung der Länder und Kommunen. In Zukunft soll der Bund 80% der Kosten übernehmen, die durch bestimmte neue Bundesgesetze entstehen. Mit der Neuregelung sollen vor allem die Sozialausgaben der Kommunen gesenkt werden. Die Ukraine hat Moskau in der Nacht massiv mit Drohnen angegriffen. Kiew nahm vor allem Raffinerien und Öldepots ins Visier. Mit den Angriffen soll dafür gesorgt werden, dass Russland weniger Geld aus dem Ölgeschäft einnimmt, um den Krieg gegen die Ukraine zu finanzieren. Aus Moskau heißt es, mindestens 28 ukrainische Drohnen seien zerstört worden. Es gibt eine gute und eine schlechte Nachricht zur Hitzewelle. Die gute, der menschliche Körper kann sich tatsächlich an Hitze gewöhnen. Die schlechte, das funktioniert nur bis zu einem gewissen Grad. Ab diesem Punkt wird es trotz der Gewöhnung gefährlich. Darauf weist der Deutsche Wetterdienst hin. Bei länger andauernden Hitzewellen seien vor allem die warmen Nächte ein Problem, heißt es. Wenn sich die Schlafqualität verschlechtere, könne die Hitze am nächsten Tag schlechter verkraftet werden. Das waren die Nachrichten mit Thorsten Adolfs.
5: Ja, schlafen war tatsächlich nicht so richtig super letzte Nacht, oder? Es kühlt auch gar nicht mehr ab im Märkischen Kreis. Jetzt schon, aktuell 22 Grad in Herscheid am Backhaus, in Altena an den Arbeiterwohnhäusern 24 Grad. Ja, das reicht der Hitzewelle aber noch nicht. 37 sind heute drin, dazu den ganzen Tag Sonne. Am Wochenende sind dann Gewitter möglich. Morgen aber auch nochmal mega heiß, 38 Grad. Am Sonntag dann deutlich kühler. Kühler in sehr großen Anführungszeichen. Da sind dann noch 30 Grad drin.
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5: Wenn einem 30 Grad schon kühl vorkommen, dann ist es wirklich passiert. Hier Radio MK Verkehr, der beste Verkehrsservice für unseren Märkischen Kreis und ganz Südwestfalen. Da habe ich nur den Hinweis für Plettenberg für euch. Der Hiestenbergtunnel, der wird heute Morgen gesperrt und zwar in einer halben Stunde ab 7.30 Uhr bis morgen Abend. Da werden Wartungsarbeiten durchgeführt. Mal wieder, muss man ja sagen. Dann kommen wir zur Staupiloten-Hotline.

Die Blaulichtjugend zeigt mal, was ihr so drauf hat mit Schauübungen. Wird also ein richtig voller Sonntag in Kirspe. Noch mehr Tipps für dieses heiße Wochenende aus dem ganzen Märkischen Kreis findet ihr wie immer auf radio-mk.de.

0: Whitney Houston. Auf Radio MK. Rein geht's in diesen mega heißen Freitag bei uns im Märkischen Kreis. 7:10. Jetzt bei uns in den Hits im besten Mix. Nico Santos, All Time. Ach nee, Moment. Ich bekomme gerade die Ansage, jetzt ist erstmal Hydration Break, Trinkpause. Ja, ist wichtig bei bis zu 37 Grad heute. Also einmal bitte alle schnell was trinken. Ne, hier irgendwie Flasche Wasser, Glas. Habt ihr alle? Okay, dann kann es ja weitergehen.
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2: Damit die Spieler endlich mal gemeinsam zusammen einen trinken können, gibt es jetzt die Trinkpausen. Und vielleicht auch, damit der eine oder andere ganz gut damit verdienen kann. Und vermutlich ist das erst der Anfang. Wir freuen uns in wenigen Jahren auf die Zigarettenpause, dann die Essenspause zur Stärkung. Da kommt dann Catering für die Spieler rein, eine schöne Pizza für alle am Spielfeldrand. Dann die Musikpause. Während der Ecke spielt eine Blaskapelle, Bella Napoli. Dann wird eingeführt die Wellnesspause, da gibt es Massage, Gesichtsmaske, Fußbad. Und dann wird noch eingeführt die Shoppingpause. Da haben dann auch die Spieler kurz Zeit, noch was einzukaufen fürs Abendbrot oder was aus dem Baumarkt zu besorgen für die Terrasse, für die neue Villa. Und wenn dann zwischendurch noch Zeit bleibt, dann spielen sie auch in Zukunft vielleicht noch ein bisschen Fußball.
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0: Radio MK spielt euch Kamrad, I Believe. Pamina Klee hier, eure guten Morgenmacherin. Ja, und mit dieser Nachricht aus der Eishockeywelt haben wohl die wenigsten gerechnet. Es geht natürlich um unsere Iserlohn Roosters. Wolfgang Brück hört auf als geschäftsführender Gesellschafter. Anfang 2027 ist Schluss nach 24 Jahren. Und das war ja keine leichte Entscheidung für ihn.
1: Ich habe tolle Menschen kennengelernt. Das waren herausfordernde, anstrengende Zeiten, aber unterm Strich sehr positiv, emotional. Ich werde dem Eishockey in Iserlohn und im Sauerland immer, immer verbunden bleiben und es ist eine Herzensangelegenheit. Aber wie gesagt, jetzt war die Zeit für mich reif.
0: Ja, ganz weg ist er auch nicht. Er bleibt Vorsitzender und Gesellschafter. Sein Nachfolger steht schon fest. Harald Wirz übernimmt, 49 Jahre alt und er war zuletzt Geschäftsführer bei der DEG.
1: Ich persönlich, aber auch der gesamte Gesellschafterkreis ist sehr positiv gestimmt und freut sich, einen Menschen gefunden zu haben, der ein ausgewiesener Wirtschaftsfachmann ist, auf der anderen Seite aber auch dieses spezielle Element des Eishockeys gut kennt, sodass wir im Ergebnis uns freuen, ihm die Geschäftsführertätigkeit ab Anfang 2027 zu übertragen.
0: Ja, und Harald Wirz selbst freut sich auch, der kennt aber auch die Schwierigkeiten.
2: Mir ist bewusst, dass auch Herausforderungen vor uns liegen. Jetzt freue ich mich darauf, gemeinsam die nächsten Schritte anzugehen.
0: Ab August arbeitet sich Wirz in seine neue Aufgabe ein. Im Februar übernimmt er dann offiziell die Verantwortung bei den Iserlohn Roosters. Wolfgang Brück ist dann raus. Gehört habt ihr davon auf Radio MK am Freitagmorgen, 7.26 Uhr gleich. Und hier gibt's die New Radicals. You get what you give. Schönen Freitagmorgen euch.

0: Im Alter, da ändert sich plötzlich vieles. Treppensteigen wird zum Problem, das Duschen auch. Wie können wir dann noch in den eigenen vier Wänden leben? Das wird schwieriger bei uns im Märkischen Kreis, denn die wenigsten Wohnungen bei uns sind tatsächlich altersgerecht. Das ist jetzt ein Thema bei Manfred Uhl in den Radio MK Nachrichten um 7:30 an diesem Freitag.
1: Schönen guten Morgen. Deutschland hat sein letztes Spiel der Gruppenphase bei der Fußball-Weltmeisterschaft verloren. Die Partie gegen Ecuador endete 1:2. Dem deutschen Team war allerdings als Gruppenerster der Einzug ins Sechzehntelfinale schon sicher. Ecuador zog durch den Sieg nach. Außerdem konnte sich die Elfenbeinküste mit 2:0 gegen Curaçao durchsetzen und ist damit zum ersten Mal in einer K.O.-Runde einer Fußball-WM. Ebenfalls weiter sind die Niederlande nach einem 3:1-Sieg gegen Tunesien sowie Schweden und Japan, die sich 1:1 unentschieden trennten. In den ersten Bundesländern beginnen heute die großen Ferien. Als erste dürfen die Schulkinder und Jugendlichen in Hessen, Rheinland-Pfalz und Saarland heute in die längste freie Zeit des Jahres starten. Damit beginnt auch die Hauptreisezeit, was die Staugefahr vor allem auf den Autobahnen im Westen Deutschlands steigen lässt, betont der ADAC. Für zahlreiche Staus dürften wegen der anhaltenden Hitzewelle auch Tagesausflügler und Kurzentschlossene sorgen, warnt der Verkehrsclub. Auch die derzeit rund 1000 Dauerbaustellen auf den Autobahnen dürften den Verkehr bremsen. Unser Bundesland NRW bekommt in diesem Jahr erst am 17. Juli Ferien. Als letztes Bundesland startet wie immer Bayern am 31. Juli in die schulfreie Zeit. Bei uns im Märkischen Kreis sind die allermeisten Wohnungen nicht fit für ältere Menschen. Das zeigt eine aktuelle Untersuchung des Pestel-Instituts im Auftrag des Baustofffachhandels. Von den gut 210.000 Wohnungen im Kreisgebiet bieten demnach nur knapp 5% den Standard, um auch mit Rollator oder Pflegebedarf gut darin leben zu können. Oft scheitert es an zu schmalen Fluren, zu kleinen Küchen oder Stufen an der Haustür. Auch eine ebenerdige Dusche fehlt meistens. Da in den nächsten 10 Jahren fast 70.000 Menschen bei uns im Märkischen Kreis in Rente gehen, fordern die Experten jetzt vom Bund deutlich höhere Zuschüsse für den altersgerechten Umbau. Bei dieser Hitze ist klar, es wird wieder geschwommen und das sogar 24 Stunden lang. Zum 27. Mal findet das traditionelle 24-Stunden-Schwimmen im Iserlohner Freibad Schleddenhof morgen und am Sonntag statt. Startschuss ist morgen um 15 Uhr, dann heißt es wieder Bahnen sammeln, persönliche Ziele erreichen und gemeinsam ein sportliches Wochenende erleben. Niemand muss dabei 24 Stunden am Stück schwimmen. Jede geschwommene Bahn zählt. Dazu gibt's Live-Musik, erstmals auch eine Schlauchbootstaffel und Zelten geht auch auf dem Gelände des Iserlohner Freibads. Wenn ihr tauchen lernen wollt, das könnt ihr auch bei einem Schnuppertauchen ausprobieren.
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1: Einfach heiraten. Ja, das geht heute in Iserlohn, Nettmarte und in Menden. Da könnt ihr ganz spontan kirchlich heiraten oder euch als Paar segnen lassen, und zwar im Rahmen einer bundesweiten Aktion der evangelischen Kirche. Im Volksgarten in Nettmarte warten liebevoll geschmückte Pavillons auf euch. Dort könnt ihr euch anmelden, führt ein kurzes Gespräch mit einem Pfarrer und wählt euer Lieblingslied aus. Auch in Menden an der Heiliggeistkirche sind Trauungen drinnen oder draußen möglich. Los geht's an beiden Orten um 12 Uhr. Wenn ihr offiziell kirchlich heiraten wollt, müsst ihr bereits standesamtlich getraut sein. Für den Segen gibt es keine Vorgaben. 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
0: Dankeschön, Manni. 7.33 Uhr haben wir's. Ist euch das alles zu heiß? Keine Sorge. Sonntag wird's nicht mehr ganz so warm. Nur noch 30 Grad im Märkischen Kreis. Ja, was denn? Das ist viel weniger als die 37 heute oder die 38 morgen. Heute gibt's dazu den ganzen Tag Sonne. Am Wochenende sind dann aber auch Regen oder auch Gewitter möglich. Aktuell sind wir schon bei 22 Grad. In Balve, bei Hönni, unserem Radio MK Mammut. In Kirsbaum, Volme Freizeitpark, messen wir 23 Grad. 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A45, Hagen Richtung Dortmund, zwischen Kreuzhagen und Westhofener Kreuz. 2 Kilometer Stau, 10 Minuten. Braucht ihr da länger. Und dann ist es jetzt soweit, in Plettenberg ist der Hestenberg-Tunnel mal wieder gesperrt. 37 ging das Ganze los und das geht bis morgen Abend 17 Uhr. Da werden mal wieder Wartungsarbeiten durchgeführt. Falls ihr noch was anderes gesehen habt, meldet es gerne rein über unsere kostenlose Staupiloten-Hotline 08000 150 500.
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0: Pamina Klee hier für euch. Wir starten zusammen rein in diesen heißen Freitag mit den Hits im besten Mix. Ohne die geht natürlich gar nichts. Gleich die 80er, St. Elmo's Fire und hier kommen Rita Ora und Liam Payne, For You.

0: 7:41 Uhr. Pamina Klee hier, eure Radio MK. Guten Morgen, Macherin. Wir spulen mal kurz zurück ins Jahr 2000. Da hat uns diese Stimme plötzlich völlig umgehauen. Anastasia, damals hat sie ihr Album Not That Kind rausgebracht. In Deutschland gab es dafür 5-fach Gold. Letztes Jahr ist sie mit dem Album auf Jubiläumstour gegangen, 25 Jahre. Und das lief so gut, dass sie dieses Jahr einfach wieder auf Tour geht. Mit einem Stopp bei uns im Märkischen Kreis. Übermorgen, am Sonntag, ist sie im Sauerlandpark HEMA. Und Anastasia ist ja sowas von bereit.
1: I am so excited.
2: Ich freue mich so sehr, weil ich letztes Jahr unglaublich glücklich war, mein 25-jähriges Jubiläum auf die Bühne zu bringen und es zu feiern. Es wurde so wunderbar aufgenommen und ich habe das Live-Album gemacht. Und dann hieß es von allen Seiten, wir wollen mehr. Und ich dachte nur, mehr? Na gut, dann nenne ich es eben NTK 26 Jahre.
0: Ja, NTK steht dann übrigens für ihr allererstes Album Not That Kind. Anastasia also im Sauerlandpark HEMA übermorgen. 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Dann sichert euch jetzt noch schnell Tickets bei uns. Sagt uns, mit wem ihr da unbedingt hin wollt. 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Ganz viel Glück wünsche ich euch. Und einen schönen guten Morgen an diesem Freitag.

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0: Radione auf Radio MK bei eurer guten Morgenmacherin Pamina Klee. Friends war das. Wie spontan seid ihr, so auf einer Skala von 1 bis 10? Ja, für diese Aktion hier solltet ihr auf einer stabilen 14 sein, würde ich sagen. Ihr könnt heute nämlich ganz spontan heiraten. Ja, der Vorteil, keine ewige Planung, kein Stress im Vorfeld. Ihr hättet dann ein richtig cooles Datum, vergisst man auch nicht so schnell. Denn heute ist ja der 26.06.2026. Die Aktion von der Evangelischen Kirche nennt sich Einfach heiraten. Gibt es heute in Menden an der Heiliggeistkirche und auch im Volksgarten in Iserlohn-Lettmate. Was euch da erwartet, weiß Pfarrer Jannis Graf von der Evangelischen Kirchengemeinde Menden.
1: Die Paare werden von den Teams vor Ort willkommen geheißen und sie nehmen sich dann für jedes Paar Zeit und gestalten die Segnung oder Trauung ganz individuell mit persönlichen Worten und auf Wunsch auch mit Musik. Wenn man schon standesamtlich verheiratet ist, dann kann man sich kirchlich trauen lassen und alle anderen Paare werden gesegnet. Und im Anschluss besteht natürlich die Gelegenheit, auf die Liebe anzustoßen.
0: Ja, aber vielleicht nur ganz kurz und dann schnell wieder ins Kühle, denn bei 37 Grad will man, glaube ich, jetzt nicht viel länger draußen sein. Oder noch besser, ihr besiegelt eure kirchliche Ehe mit einem Sprung ins nächste Freibadbecken. Das wäre doch auch was. Ist auf jeden Fall eine Geschichte, die ihr dann erzählen könnt. Einfach heiraten, heute in Menden und Lettmate von 12 bis 18 Uhr. Insbesondere zwischen 12 und 15 Uhr gibt's in Lettmate auch noch einige freie Plätze. Gehört habt ihr davon auf Radio MK. Und jetzt gibt's With the MC, Show Me Love. Show me love.

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1: Mit Nico Hartmann. Die deutsche Fußballnationalmannschaft hat im letzten Gruppenspiel gegen Ecuador einen herben Dämpfer erlitten. Das Team von Julian Nagelsmann unterlag verdient mit 1:2. Trotzdem ist Deutschland als Gruppensieger weiter. Die Elfenbeinküste bezwang unterdessen Curaçao mit 2:0 und belegte Platz 2 in der Gruppe. Außerdem qualifizierten sich in der Nacht Australien durch ein 0:0 gegen Paraguay sowie Japan durch ein 1:1 gegen Schweden sicher als Gruppenzweite für die K.O.-Runde.
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2: Mit Thorsten Adolfs. Guten Morgen. Nach der Niederlage im letzten Vorrundenspiel gegen Ecuador muss die deutsche Fußballnationalmannschaft viel Kritik einstecken. Medien und Experten bemängelten nach der 1:2-Niederlage vor allem die Einstellung des Teams. Nico Hartmann im WM-Studio, das sieht Bundestrainer Julian Nagelsmann ganz anders.
1: Das sieht er völlig anders. Bitte hört auf mit dem Quatsch. Ganz ehrlich, antwortete Nagelsmann bei Magenta TV, als er auf das Thema fehlendes Engagement bei schon feststehendem Gruppensieg angesprochen wurde. Und weiter, wir können keinem Spieler sagen, er hat nicht Gas gegeben. Das ist mir viel zu plakativ. Nagelsmann stellt sich nach der schwachen Leistung des Teams damit bewusst vor die Mannschaft. Intern dürfte das Fazit aber ähnlich ausfallen. So wie es Dennis Undaff ebenfalls bei Magenta TV schonungslos ausführte.
3: Ich hatte das Gefühl, dass sie es mehr wollten als wir. Die waren griffiger. Bei denen ging es noch um alles. Daraus müssen wir lernen, dass wir selbst in solchen Spielen auch alles reinschmeißen und den Sieg wollen.
1: Auch Kapitän Joshua Kimmich schlug in die gleiche Kerbe. Dazu haben auch die Weltmeister Thomas Müller und Mats Hummels Bedenken über den weiteren Turnierverlauf des DFB-Teams geäußert. Hummels Kernsatz, wie soll es dann werden, wenn es um alles geht? Viel Arbeit also für das DFB-Trainerteam bis zum 16. Finale am Montagabend.
2: Danke Nico Hartmann und jetzt weitere Meldungen im Überblick. Der Bund wird bald 80% der Kosten neuer Bundesgesetze übernehmen. So sollen die Länder und Kommunen entlastet werden. Darauf haben sich die Ministerpräsidenten der Länder und Bundeskanzler Merz bei ihrem Treffen in Berlin verständigt. Die Regelung soll aber erst greifen, wenn die Kosten für Länder und Kommunen die Grenze von 200 Millionen Euro überschreiten. Vom Flieger Horst Wunstorf aus wird heute ein Team des Technischen Hilfswerks ins Erdbebengebiet nach Venezuela starten. Die ungefähr 50 Einsatzkräfte sollen sich an der Rettung von verschütteten Personen nach den beiden schweren Erdbeben beteiligen. Die Bundesregierung will außerdem Hilfsgüter nach Venezuela schicken. Die deutschen Premium-Hersteller wie Audi, BMW, Mercedes und Porsche profitieren nach Ansicht des Autoexperten Dudenhöffer kaum von der E-Auto-Prämie. Sie komme eher Herstellern von Fahrzeugen im Einstiegssegment zugute, so Dudenhöffer, und die würden vor allem aus China und Korea kommen. Dudenhöffer kritisiert, dass die staatliche Subvention die Preise für E-Autos in der Summe künstlich hochhalte. Flugpassagiere sollen in Zukunft schneller abgefertigt werden, bevor sie ins Flugzeug steigen. Der Bundestag will heute die digitale Abfertigung beschließen. Fluggesellschaften und Flughäfen sollen Daten aus Reisepässen oder Personalausweisen speichern dürfen und für digitale Check-ins nutzen. Passagiere müssen die Daten dann nur einmal vor dem Check-in preisgeben. An den weiteren Stationen bis zum Gate würden sie per biometrischer Gesichtserkennung identifiziert, statt überall erneut Dokumente vorzeigen zu müssen. Die Teilnahme an dem neuen Verfahren soll freiwillig sein. Der klassische Schalter bleibt erhalten. Das waren die Nachrichten mit Thorsten Adolfs.
4: Dankeschön, Thorsten. 8:02 haben wir es an diesem Freitag. Ja, es ist normalerweise so eine gute Uhrzeit, um nochmal durchzulüften. Aber so richtig kühl ist es halt jetzt auch nicht. In meiner Zagen am Haus Listringhausen schon 25 Grad, in Hemer an der Villa Prinz 26 und bis 37 sind heute drin. Dazu den ganzen Tag Sonne. Morgen sind dann sogar 38 Grad drin. Da kann man dann aber auch schon mal mit dem einen oder anderen Regenschauer rechnen. Vielleicht dann auch Gewitter, genauso wie am Sonntag. Da dann nur noch 30 Grad.
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4: 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A45, Hagen Richtung Dortmund, zwischen Kreuzhagen und Westhofener Kreuz, 3 Kilometer stocken, 10 Minuten braucht ihr länger. Und denkt dran, in Plettenberg, da ist der Histenberg-Tunnel mal wieder gesperrt, seit heute Morgen, seit einer halben Stunde. Und das geht bis morgen Abend, 17 Uhr, da werden Wartungsarbeiten durchgeführt. Habt ihr sonst noch irgendwas gesehen? Dann gebt gerne Bescheid, 08.150.500.
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4: Und jetzt mit 4 Hits am Stück. Wir haben gleich die Black Eyed Peas drin, Miley Cyrus, Artemis Und das hier ist Latricia McNeil. Ain't That Just The Way. Pamina Klee hier, guten Morgen.

0: Da hat sie den Mund wohl ein bisschen zu voll genommen. Ja, ich geb's ja zu. Pamina Klee hier. Und ja, ich wollte das Spiel gestern gucken. Fußball-Weltmeisterschaft, Deutschland gegen Ecuador. Trotz Frühschicht und später Anstoßzeit. Ja, geguckt habe ich's. So 22 Minuten lang bis zur ersten Trinkpause. Und dann, ja, dann war ich weg.
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0: Ach Leute, ich hab's wirklich versucht. Aber gut, es ist ja jetzt nicht so, als hätte ich da groß was verpasst. Ne? Deutschland hat verloren, 2:1 für Ecuador ist es ausgegangen. Gut, dass wir den Radio-MK-Kollegen Thomas Bremser haben. Der hat das Spiel ganz gesehen, vor Ort im Stadion bei New York. Ja, Thomas, was sagst du?
2: Ja, es war eindeutig die bisher schlechteste Turnierleistung mit einigen Totalausfällen. Und das überrascht vor allem, weil es so gut losging. Keine 2 Minuten sind gespielt. Da trifft der oft kritisierte Leroy Sané. Das Tor hätte aber nicht zählen dürfen, davor ein klares Foul von Pavlovic. Bis zum Ausgleich hat es nicht lange gedauert und nach gut 80 Minuten dann der Siegtreffer, bei dem Manuel Neuer nicht gut aussah. Das Fazit von Julian Nagelsmann bei Magenta TV.
3: Für Ecuador ging es um alles. Hat man schon gemerkt, dass die auf dem Gaspedal waren. In der zweiten Halbzeit war es dann auch verdient.
2: Also im nächsten Spiel muss sich das deutsche Team deutlich steigern.
0: Ja, das steht ja dann schon am Montag an. Mit welcher Stimmung gucken wir da jetzt drauf?
2: Kapitän Joshua Kimmich, der früh ausgewechselt wurde, sagt zwar, wir müssen das Spiel aufarbeiten, das geht so nicht.
4: Trotzdem ist jetzt nichts passiert zum Glück und wir dürfen uns keine weitere Niederlage erlauben, das ist klar.
2: Kimmich bei Magenta TV. Die Fans machen sich durchaus Sorgen.
5: Ich glaube, optimistisch und euphorisch geht man hier sicherlich nicht raus.
6: Also ich glaube schon, dass es ein kleiner Weckruf sein sollte, weil die eine oder andere Leistung auch ein bisschen besorgniserregend war, fand ich.
2: Es bleibt wenig Zeit, das Team wieder aufzubauen. Direkt nach dem Spiel ging es wie immer zurück ins deutsche WM-Lager mit den Familien.
0: Tja, dann hoffen wir mal, dass sich die Mannschaft wieder fängt. Es geht ins 16. Finale, Montag ab 22.30 Uhr gegen... Ja, keine Ahnung, steht noch nicht fest. Das wissen wir dann erst Sonntagmorgen.
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0: Radio MK spielt euch The Chainsmokers und Coldplay Something Just Like This. Es geht rein in diesen heißen Freitag im Märkischen Kreis. Schönen guten Morgen um 8.22 Uhr gleich.
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0: mal so eben heiraten, heute am 26.06.2026, ohne Voranmeldung in Letmathe oder Menden. Das geht tatsächlich. Manfred Uhl sagt uns jetzt mal, wie genau das geht. In den Radio MK Nachrichten ist es ein Thema. Halb neun haben wir's. So ist richtig.
1: Schönen guten Morgen. Nach dem schweren Erdbeben in Venezuela hat Deutschland Unterstützung angeboten. So wird ein Team des Technischen Hilfswerks heute nach Venezuela abreisen. Nach eigenen Angaben werden knapp 50 Einsatzkräfte mit einer Bundeswehrmaschine vom Fliegerhorst Wunsdorf in Niedersachsen in Richtung Erdbebengebiet starten. Geplant ist, dass sie sich an der Rettung von Verschütteten beteiligen. Die Bundesregierung will außerdem Hilfsgüter in das südamerikanische Land schicken. Die Zahl der Toten nach den Erdbeben ist laut Behörden inzwischen auf mindestens 235 gestiegen. Etwa 40.000 Menschen werden noch vermisst. Der Bund will künftig 80% der Kosten übernehmen, die von ihm beschlossene Gesetze in Ländern und Kommunen auslösen. Darauf haben sich die Ministerpräsidenten der Länder und Bundeskanzler Merz bei ihrem Treffen in Berlin verständigt. Die Regelung soll allerdings erst greifen, wenn die Kosten für Länder und Kommunen die Grenze von 200 Millionen Euro überschreiten. Die neue Regelung soll ab dem 1. September gelten. Es wird von Tag zu Tag immer heißer, auch bei uns im Märkischen Kreis. Bis zu 37 Grad werden am Wochenende erwartet. Daher ruft das Deutsche Rote Kreuz alle Veranstalter und Bürger zu besonderer Vorsicht auf. Wer am Wochenende draußen feiert, sollte laut DRK möglichst kostenloses Trinkwasser anbieten und für Schatten sorgen. Gutes Beispiel dafür ist der Sauerlandpark HEMA. Der will an diesem großen Konzertwochenende mit Band Zucker, HEMA Olé und Anastasia für Abkühlung durch Wasserfontänen und Wasserspender sorgen. Das Rote Kreuz bittet zudem darum, künftig Sanitätsdienste frühzeitig zu buchen, da die ehrenamtlichen Helfer stark ausgelastet sind. Für uns alle gilt, viel Wasser trinken, die Mittagshitze meiden und auf ältere Nachbarn achten. Bei Anzeichen für einen Hitzschlag wie extremer Verwirrtheit sollte sofort die 112 gewählt werden. Führungswechsel bei den Iserlohn Roosters aus der deutschen Eishockeyliga. Wolfgang Brück legt seine Geschäftsführung nach 24 Jahren zum 1. Februar 2027 nieder. Als Gesellschafter und Vereinsvorsitzender bleibt er dem Club erhalten. Aus dem operativen Geschäft scheidet er jedoch vollständig aus. Sein Nachfolger wird Harald Wirz. Der 59-Jährige war zuletzt Geschäftsführer der Düsseldorfer EG und bringt mehr als 30 Jahre Managementerfahrung im Eishockey mit. Bereits ab August arbeiten Brück und Wirz gemeinsam an der geordneten Übergabe der Geschäfte.
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1: Einfach heiraten. Ja, das geht heute in Iserlohn, Letmathe und in Menden. Da könnt ihr ganz spontan kirchlich heiraten oder euch als Paar segnen lassen, und zwar im Rahmen einer bundesweiten Aktion der Evangelischen Kirche. Im Volksgarten in Letmathe warten liebevoll geschmückte Pavillons auf euch. Dort könnt ihr euch anmelden, führt ein kurzes Gespräch mit einem Pfarrer und wählt euer Lieblingslied aus. Auch in Menden an der Heiliggeistkirche sind Trauungen drinnen oder draußen möglich. Los geht's an beiden Orten um 12 Uhr. Wenn ihr offiziell kirchlich heiraten wollt, müsst ihr bereits standesamtlich getraut sein. Für den Segen gibt es keine Vorgaben. 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
0: Dankeschön, Manni. 8.33 Uhr haben wir es jetzt gleich. Bereit oder nicht, wir gehen auf ein mega heiß Wochenende zu. Heute bis 37 Grad, morgen sogar 38 bei uns im Märkischen Kreis. Ab morgen sind dann auch Regen und oder Gewitter drin. Am Sonntag dann der große Temperatursturz. Da kriegen wir nur noch 30 Grad. Ja, im Vergleich ist es halt doch relativ wenig. 27 haben wir jetzt schon in Nachbar-Bieblingwerder an der Werksiedlung Langenstück. In Schalksmühle an der Landwehr messen wir das Gleiche. 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A45, Hagen Richtung Dortmund. Zwischen Kreuzhagen und Westhofener Kreuz 3 Kilometer stocken, 10 Minuten braucht ihr länger. Und denkt dran, der Hestenbergtunnel in Plettenberg ist gesperrt seit etwa einer Stunde. Und das dauert noch bis morgen Abend 17 Uhr. Da werden Wartungsarbeiten durchgeführt. Habt ihr sonst noch irgendeinen Hinweis für uns, für den Märkischen Kreis, für alle, die auf den Straßen unterwegs sind, dann gerne her damit über unsere kostenlose Staupiloten-Hotline. Das ist die 08000 150 500.
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0: Pamina Klee hier für euch. Wir starten rein in diesen Freitag im Märkischen Kreis. Passende Musik jetzt von DNCE. Cake by the Ocean. 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

0: 8.43 Uhr, Radio MK hier für euch. Roxette haben wir gehört. It must have been love. Oh, und jetzt so ins Freibad. Oh, Eis, Pommes, Liegewiese. Oh, das wäre geil. Könnt ihr auch haben und dann auch noch gewinnen. Das geht nämlich jetzt am Wochenende beim 24-Stunden-Schwimmen im Iserlohner Freibad Schlettenhof. Kurzer Blick auf die Wassertemperatur.
1: Wir hatten heute 27,5, 28 Grad.
0: Na, angenehm. Ist immer noch kühler als die Luft. Heute stehen ja 37 in der Spitze an. Das war übrigens Adrian Rabe vom Schlettenhof. Und er hat auch so ein paar Tipps fürs 24-Stunden-Schwimmen.
1: Ich denke, man sollte nicht unterschätzen, dass es im Wasser trotzdem die Sonne einmal auf dem Kopf scheint. Also schon ruhig einen Hut tragen oder eine Schwimmkappe. Regelmäßig eincremen und auf jeden Fall genug trinken.
0: Ja, vielleicht bringt ihr auch jemanden mit, der euch ab und zu mal mit einer Erfrischung versorgt. Ist nicht so selten.
1: Die bringen schon einen Freund mit oder eine Begleitperson, die dann ein bisschen hilft, Getränke ans Becken bringt, mal was zu essen besorgt, guckt, dass man auch mal rauskommt, duschen kann und ja.
0: Ja, ganz wichtig, ihr müsst ja nicht 24 Stunden im Wasser bleiben. Nur die geschwommenen Bahnen werden einfach gezählt. Wenn ihr eine Pause braucht, dann braucht ihr eine Pause. Das soll ja auch Spaß machen.
1: Während des 24-Stunden-Schwimmens ist es auch möglich, bei uns auf dem Gelände zu zelten. Wir haben einen separaten Zeltbereich, damit man auch mal zwischendurch mal eine Stunde schlafen kann, um dann wieder ins Wasser zu starten, wenn man Lust hat.
0: Ja, oder um mal den Bands zuzuhören mit so einer fetten Pommes in der Hand. Eschte ist wegen des Schlettenhofs sogar nach Iserlohn umgezogen. Aus Lemgo ist kein Witz.
2: Unter anderem war auch der Grund dieses Freibad. Das stand ganz oben auf meiner Pro-Liste. Genau, weil ich das so toll fand hier. Hm?
0: Verrückt. Ihr müsst ja aber nicht extra umziehen, um beim 24-Stunden-Schwimmen mitzumachen in Iserlohn. Morgen ist es. Bis Sonntagnachmittag geht es dann. Infos zum Anmelden gibt's bei uns auf radio-mk.de. Schönen guten Morgen.

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1: Mit Thorsten Adolfs. Guten Morgen. Egal ob Straßen, Schienen oder Brücken, ein Großteil unserer Infrastruktur ist komplett marode. Das merken wir täglich an vielen Baustellen oder gesperrten Autobahnbrücken. Damit die Sanierung und Modernisierung in Zukunft schneller klappt, soll heute ein neues Gesetz verabschiedet werden. Danny Hopp aus dem News-Team, es hört auf den sperrigen Namen Infrastruktur-Zukunftsgesetz.
2: Genau, und im Kern geht es darum, dass Straßen, Brücken und Schienen schneller geplant und gebaut werden sollen, indem zentrale Verkehrsprojekte in Zukunft als Vorhaben des überragenden öffentlichen Interesses eingestuft werden. Ist wieder allerschönstes Beamtendeutsch. Übersetzt heißt das, wenn der Staat eine neue Autobahn oder Brücke bauen will, gibt es ja viele Interessen, die gegeneinander abgewogen werden müssen, zum Beispiel der Naturschutz oder auch der Lärmschutz für die Anwohner. Durch das neue Gesetz können die Behörden jetzt aber sagen, das Wohl von tausenden Pendlern und der Wirtschaft hat Vorrang. Die Brücke oder die Straße darf also sofort gebaut werden.
1: Man kann es sich denken, bei Umweltschützern kommt das Gesetz wahrscheinlich nicht gut an.
2: Nein, die Deutsche Umwelthilfe zum Beispiel spricht von einem Generalangriff auf den Natur- und Klimaschutz ohne Rücksicht auf Verluste. Neue Autobahnen könnten dadurch einfach so durch Moore und Wälder gebaut werden, sagt sie. Bundesverkehrsminister Schnieder sagt zwar, es würden in keiner Weise Umweltstandards abgesenkt, aber auch im Bundesumweltministerium scheint man nicht zufrieden zu sein. Minister Schneider will, dass wichtige Naturräume wie eben Moore oder Wälder einen vergleichbaren gesetzlichen Stellenwert bekommen wie wichtige Bauvorhaben. Dazu sagt Wirtschaftsministerin Reiche wiederum, man müsse aufpassen, dass man nicht alle Fortschritte wieder zerstöre. Also auch in der Koalition gibt es offenbar noch Redebedarf.
1: Dankeschön, Danny. Und jetzt weitere Meldungen im Überblick. Die Bundesregierung bereitet die Erdbebenhilfe für Venezuela vor. 6 Transportflugzeuge mit Hilfsgütern wie Wasserfiltern, Feldbetten, Zelten und Generatoren will die Luftwaffe dorthin bringen. Außerdem sollen heute Teams des Technischen Hilfswerks ins Katastrophengebiet aufbrechen. Bis jetzt ist von mindestens 235 Toten und mehr als 4.300 Verletzten die Rede. Dabei wird es aber wahrscheinlich nicht bleiben. Die Finanzaufsichtsbehörde BaFin prüft die Geschäftszahlen des Modehändlers Zalando. Es soll möglicherweise Verstöße im Zusammenhang mit der Übernahme des Konkurrenten About You geben. Dabei könnte sich der DAX-Konzern nicht an die finanziellen Spielregeln gehalten haben, die Unternehmen regelmäßig präsentieren müssen. Nach der 1:2-Niederlage gegen Ecuador hat das Rätselraten um den Gegner im 16. Finale für das deutsche Team bald ein Ende. Nach den Spielen gestern ist klar, dass nur noch 3 Mannschaften in Frage kommen. Das sind Paraguay, Schottland und Schweden. Die absolut wahrscheinlichste Variante ist dabei Paraguay. Die Partie findet am Montagabend um 10:30 in der Nähe von Boston statt. Das waren die Nachrichten mit Thorsten Adolfs.
3: Dankeschön, Thorsten. 9:03 haben wir es jetzt. Schlafen war so lala letzte Nacht, oder? Oh, es kühlt auch gar nicht mehr ab im Märkischen Kreis. Jetzt haben wir schon 27 Grad in Plettenberg an der Lennebrücke, Hilfringhausen, in Menden am Schloss Dahlhausen 28. Das reicht der Hitzewelle aber noch nicht. 37 Grad sind heute drin, dazu den ganzen Tag Sonne. Am Wochenende sind dann Gewitter möglich, morgen aber auch nochmal mega heiß, 38 Grad. Am Sonntag dann deutlich kühler, wenn man das kühl nennen kann, nur noch 30 Grad dann für uns. 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Da gucken wir auf die A45, Hagen Richtung Dortmund, zwischen Kreuzhagen und Westhofener Kreuz, 3 Kilometer Stau, 10 Minuten mehr. Und dann der Hinweis noch für Plettenberg, der Histenberg-Tunnel ist seit heute Morgen dicht, der wird gewartet, bis morgen 17 Uhr ist der gesperrt. Habt ihr darüber hinaus noch irgendwas gesehen, was hier auch rein muss in unseren Verkehrsservice? Dann gebt gern kostenlos Bescheid unter der 08000 150 500.
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3: Jetzt die ganze Zeit nur am Freibad oder am See abhängen am Wochenende ist auch langweilig, oder? Wie wär's denn als Ergänzung zum Beispiel mit dem Blaulichttag in Kirspe? Der ist übermorgen am Feuerwehrgerätehaus Stadtmitte von 11 bis 18 Uhr. Es gibt eine Tombola, der Spielmannszug der Feuerwehr ist dabei. Und die Blaulichtjugend zeigt da auch, was sie so drauf hat, mit Schauübungen. Wird ein voller Sonntag in Kirspe. Noch mehr Tipps für dieses Wochenende aus dem ganzen Märkischen Kreis findet ihr auf radio-mk.de. Ansonsten steht wahrscheinlich einfach nur Schwitzen auf dem Plan. Pamina Klee hier.

0: Lars live Radio MK hier für euch mit eurer guten Morgenmacherin Pamina Klee. Am Freitag, 9.17 Uhr haben wir's. Ja, ihr habt's mitbekommen. Deutschland hat verloren gegen Ecuador gestern in der Fußballweltmeisterschaft. 1:2, da sind wir alle ein bisschen geknickt heute Morgen. Also alle bis auf eine, Martina aus Iserlohn, sie hat nämlich das Ergebnis vorhergesehen und damit eine Deutschlandtorte gewonnen von der Iserlohner Konditorei Spätzmann.
1: Es haben ja wahrscheinlich mehrere getippt und dass ich jetzt derjenige bin, der gewonnen hat, irre.
0: Ja, tatsächlich gab es noch ein paar andere, die auch das richtige Ergebnis getippt haben. Aber Martina, man muss auch mal Glück haben im Leben. Dich haben wir ausgelost. Herzlichen Glückwunsch dazu. Was machst du denn mit der leckeren Torte?
1: Morgen hätte ich ein Event bei mir zu Hause. Da würde sie gut hinpassen.
0: Ja, da steht doch der Plan. Lasst ihr euch schmecken. Und wenn ihr auch die schwarz-rot-goldene Torte von Spätzmann gewinnen wollt, dann könnt ihr wieder tippen. Das nächste Spiel der deutschen Nationalmannschaft ist am Montag, 16. Finale, 22.30 Uhr ist Anstoß. Und euer Tipp geht dann per WhatsApp an unsere Radio MK-Nummer. Das ist die 02371 790333. Aber vielleicht wartet ihr mit dem Abschicken noch bis Sonntagmorgen, denn erst dann wissen wir auch, gegen wen wir überhaupt spielen. Ist ja vielleicht auch eine wichtige Info dafür. So

0: Radio MK spielt euch Holly Humberstone, To Love Somebody, für diesen heißen Freitag im Bergischen Kreis. 9.21 Uhr haben wir's.
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0: Ugel und Topic, I adore you auf Radio MK. Gleich gibt es Ich und ich vom selben Stern. Jetzt aber erstmal Manfred Uhl und die Radio MK Nachrichten. 9:30.
1: Schönen guten Morgen. In den ersten Bundesländern beginnen heute die großen Ferien. Zunächst dürfen die Schulkinder und Jugendlichen in Hessen, Rheinland-Pfalz und im Saarland heute in die längste freie Zeit des Jahres starten. Damit beginnt auch die Hauptreisezeit, was die Staugefahr vor allem auf den Autobahnen im Westen Deutschlands steigen lässt, betont der ADAC. Für zahlreiche Staus dürften wegen der anhaltenden Hitzewelle auch Tagesausflügler und Kurzentschlossene sorgen, warnt der Verkehrsclub. Auch die derzeit rund 1000 Dauerbaustellen auf den Autobahnen dürften den Verkehr bremsen. Unser Bundesland NRW bekommt in diesem Jahr erst am 17. Juli Ferien. Als letztes Bundesland starten wie immer die Bayern am 31. Juli in die schulfreie Zeit. Die IG Metall in Nordrhein-Westfalen macht mobil gegen einen von der Gewerkschaft befürchteten Sozialabbau in Deutschland. Von Anfang bis Mitte Juli sind dazu an 14 Orten Kundgebungen und Demonstrationen geplant, auch in Lüdenscheid. Damit wolle man ein sichtbares Zeichen gegen die zunehmenden Angriffe auf den Sozialstaat setzen, teilte die IG Metall mit. Auch andere DGB-Gewerkschaften würden sich an den Protesten beteiligen, heißt es. Bei uns im Märkischen Kreis sind die allermeisten Wohnungen nicht fit für ältere Menschen. Das zeigt eine aktuelle Untersuchung des Pestel-Instituts im Auftrag des Baustofffachhandels. Von den gut 210.000 Wohnungen im Kreisgebiet bieten demnach nur knapp 5% den Standard, um auch mit Rollator oder Pflegebedarf gut darin leben zu können. Oft scheitert es an zu schmalen Fluren, zu kleinen Küchen oder Stufen an der Haustür. Auch eine ebenerdige Dusche fehlt meistens. Da in den nächsten 10 Jahren fast 70.000 Menschen bei uns im Märkischen Kreis in Rente gehen, fordern die Experten jetzt vom Bund deutlich höhere Zuschüsse für den altersgerechten Umbau. Bei dieser Hitze ist klar, es wird wieder geschwommen und das sogar 24 Stunden lang. Zum 27. Mal findet das traditionelle 24-Stunden-Schwimmen im Iserlohner Freibad Schleddenhof morgen und am Sonntag statt. Startschuss ist morgen um 15 Uhr, dann heißt es wieder Bahnen sammeln, persönliche Ziele erreichen und gemeinsam ein sportliches Wochenende erleben. Niemand muss dabei 24 Stunden am Stück schwimmen. Jede geschwommene Bahn zählt. Dazu gibt's Live-Musik, erstmals auch eine Schlauchbootstaffel und Zelten geht auch auf dem Gelände des Iserlohner Freibads. Wenn ihr tauchen lernen wollt, das könnt ihr auch bei einem Schnuppertauchen ausprobieren. Weitere Meldungen findet ihr auf radiomk.de und in unserer App.
0: Dankeschön. Money, 9.32 Uhr haben wir es. Ist euch das alles ein bisschen zu heiß? Keine Sorge, Sonntag wird es nicht mehr ganz so warm. Da kriegen wir nur noch 30 Grad im Märkischen Kreis. Ja was, das ist viel weniger als 37 heute und 38 morgen. Heute gibt es dazu den ganzen Tag Sonne, am Wochenende sind dann aber auch Regen und oder Gewitter möglich. 28 Grad, ja, die haben wir jetzt schon erreicht um 9.32 Uhr in Lüdenscheid am Wasserschloss Neuenhof, in Iserlohn am Gutlenninghausen auch. Der Radio MK Verkehr, der beste Verkehrsservice für unseren Märkischen Kreis und ganz Südwestfalen. Da gucken wir auf die A44, Kassel Richtung Dortmund. Zwischen Unna Ost und Kreuz Dortmund Unna 1 Kilometer Stau, 5 Minuten plus. Dann die A45, Hagen Richtung Dortmund. Zwischen Kreuzhagen und Dortmund Süd 3 Kilometer Stau, etwa 1/4 Stunde extra. Und denkt dran, der Hestenbergtunnel in Plettenberg ist seit heute Morgen dicht. Der wird gewartet und zwar bis morgen Abend 17 Uhr. Falls ihr noch was anderes gesehen habt, was hier auch mit rein muss in unseren Verkehrsservice, dann gerne her mit eurem Hinweis. Könnt ihr kostenlos loswerden unter der 08000 150 500.
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0: So langsam wird's doll, ne? Mit der Hitze. Ach, naja. Wir schaffen das schon irgendwie. Pamina Klee hier für euch. Die Hits im besten Mix, die lenken ein bisschen ab von der Wärme. Ich und ich vom selben Stern jetzt. 9.34 Uhr haben wir es gleich.

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Na du, wow. Schönen guten Morgen damit am Freitag. Wir sind kurz vorm super heißen Wochenende im Märkischen Kreis. 9.44 Uhr haben wir es. Und auch vor dem Open-Air-Konzertwochenende in Hema. Und wegen der Hitze hat der Sauerlandpark auch vorgesorgt. Es gibt zusätzliche Schattenplätze, Möglichkeiten zur Abkühlung und Wasser kostet auf dem Gelände nur 2,50 Euro pro Becher. Ja, ich würde sagen, dann kann es losgehen. Heute mit Ben Zucker. Morgen ist Hema Olé und Sonntag, ja, das ist ihr Abend. Anastasia.

0: Sag mal, was hat die denn eigentlich alles für Hits? Ja, und die bringt sie alle mit in den Sauerlandpark. Open-Air-Konzert mitten in der Natur, tolle Kulisse. Aber fühlt sich eine Anastasia da überhaupt so richtig wohl? Wir haben sie mal gefragt, ob sie eher so Naturmensch oder der Großstadttyp ist.
1: I'm definitely more of a city type, but I do like
2: ich bin definitiv eher der Großstadttyp. Aber ich bin auch gerne in der Natur und trete zwischen den Bäumen auf. Ich mag die Art und Weise, wie es Menschen beeinflussen kann, auf dem Gras zu sein und wie das unterschiedliche Sinne in ihnen anregt. Das Einzige, was mir dabei manchmal passiert, ist, dass ich eine Fliege verschlucke. Und dann denke ich nur, oh mein Gott, tut mir leid, Leute. Aber dann wissen sie auf jeden Fall, dass ich wirklich live singe, weil es dann plötzlich aufhört.
0: Tja, dann hoffen wir mal, dass die Bühne am Grohe-Forum fliegenfrei ist. Übermorgen, am Sonntag, ist Anastasia im Sauerlandpark HEMA. Und ihr könnt dabei sein. Wir haben nämlich Tickets für euch. Sagt uns, mit wem ihr da unbedingt hin wollt. Bewerbt euch per WhatsApp-Sprachnachricht an die 02371 790 333. Ganz viel Glück von mir, Pamina Klee, und von Anastasia höchstpersönlich. Hier hören wir sie mit Paid My Dues in den Hits im besten Mix. Schönen guten Morgen.

0: Pamina Klee hier, Leonie habe ich euch gespielt, Don't Worry, in den Hits im besten Mix. Damit bin ich dann auch raus. Wir hören uns morgen ab 8 wieder.
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1: Mit Nico Hartmann. Für die deutsche Fußballnationalmannschaft läuft vieles momentan auf ein Duell im 16. Finale gegen Paraguay hinaus. Durch die gestrigen Ergebnisse sind nur noch Paraguay, Schottland und Schweden als potenzielle Kontrahenten übrig geblieben. Für die Verteilung der Gruppendritten auf die 16. Finals gibt es aufgrund des FIFA-Modus insgesamt 495 Szenarien. Davon sind inzwischen nur noch 51 übrig. 45 davon sehen Paraguay als nächsten Gegner der Mannschaft von Julian Nagelsmann.
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2: Mit Thorsten Adolfs. Guten Tag. Der Deutsche Gewerkschaftsbund ist mit den Rentenplänen der Regierung nicht einverstanden und hat ein eigenes Rentenkonzept vorgelegt. 2 Tage, nachdem die offizielle Rentenkommission ihr Konzept präsentiert hat. Frage an Marc Weiß aus dem News-Team. Was sind die größten Unterschiede?
3: Also der DGB ist strikt gegen die sogenannte Kapitalrente. Die Regierung will ja mit einem kleinen Teil der Rente am Aktienmarkt Geld machen und so die Renten aufpolieren. Es ist dem DGB zu riskant. Stattdessen sollen alle Arbeitgeber gesetzlich verpflichtet werden, eine betriebliche Altersvorsorge anzubieten. Die ist ja bisher freiwillig. Die Kosten dafür, 2% des Bruttolohns, sollen die Arbeitgeber alleine tragen. Außerdem will der Gewerkschaftsbund das Renteneintrittsalter nicht erhöhen und die sogenannte Rente mit 63 bzw. nach 45 Beitragsjahren soll bleiben. Die will die Regierung ja abschaffen. Mit dem DGB-Konzept sollen 70-90% des letzten Nettoeinkommens als Rente rauskommen.
2: Das klingt für künftige Rentner durchaus verlockend. Wie soll das alles finanziert werden?
3: Also erstmal sollen mehr Menschen in die Rentenkasse einzahlen, auch selbstständige Politiker und Beamte. Das will die Regierung auch. Es soll aber deutlich höhere Zuschüsse des Bundes geben. Wo sollen die herkommen? Der DGB fordert höhere Steuern auf hohe Einkommen, große Vermögen und Kapitaleinkünfte. Ja, und spätestens hier wird das Thema zum Streitklassiker, denn von solchen Steuererhöhungen hält vor allem die Union nichts. Das weiß man. Man muss ehrlicherweise auch sagen, ganz ohne Beitragserhöhungen kommt auch die DGB-Rechnung nicht aus. Man rechne hier mit leicht steigenden Beiträgen, um das Ganze zu finanzieren, heißt es.
2: Danke, Marc. Und jetzt weitere Meldungen im Überblick. Die Intensität der Hitzewelle in Europa hängt nach Angaben einer internationalen Forschungsgruppe eindeutig mit dem Klimawandel zusammen. Die derzeitigen extrem hohen Temperaturen am Tag und in der Nacht wären nach Angaben der Forscher vor 50 Jahren praktisch unmöglich gewesen. Besonders gefährlich für Menschen sei die Kombination aus hohen Temperaturen und hoher Luftfeuchtigkeit. Auf dem Arbeitsmarkt sieht es gerade alles andere als rosig aus. Nach Angaben des Münchner IFO-Instituts planen wieder mehr Unternehmen, Stellen abzubauen. Das entsprechende Beschäftigungsbarometer sank auf einen der schlechtesten Werte seit der Corona-Pandemie. Von einer nachhaltigen Belebung des Arbeitsmarktes sei Deutschland zurzeit weit entfernt, heißt es. Nach dem Erdbeben in Venezuela mit mindestens 235 Toten und mehr als 4.300 Verletzten erreichen immer mehr Helfer das Katastrophengebiet. Auch das Technische Hilfswerk fliegt Einsatzkräfte dorthin. Experten vermuten, dass die Gesamtzahl der Verschütteten in die Tausende gehen könnte. Die beiden Beben der Stärke 7,2 und 7,5 waren die schwerste Naturkatastrophe in Venezuela seit Jahrzehnten. Wer gerade über den Kauf eines neuen Autos nachdenkt, der kann jetzt bei Verbrennern wieder mehr sparen. Eine Studie des Center Automotive Research zeigt, dass die Hersteller hier aktuell sogar stärkere Kaufanreize bieten als bei E-Autos. Die Rabatte für klassische Benziner und Diesel würden im Schnitt mittlerweile bei gut 18% liegen. Damit sind Verbrenner in der Anschaffung im Schnitt fast 2.000 Euro günstiger als vergleichbare Stromer. Wer trotzdem lieber ein E-Auto kaufen will, der sollte nicht so lange warten, denn der Fördertopf des Staates leert sich schnell, sagen die Experten. Soweit die Meldungen mit Thorsten Adolfs.
1: Das Wetter. Das wird der heißeste Tag der Woche bisher. Die Sonne gibt alles, heute den ganzen Tag, und NRW wird auf bis zu 39 Grad aufgeheizt. Es ist nicht ganz so unwahrscheinlich, dass heute örtlich sogar 40 Grad erreicht werden. Die kommende Nacht wird wieder eine Tropennacht mit Spitzentemperaturen von 26 Grad. Also schlafen wird schwerer. Morgen dann erstmal sonnig und heiß, wieder mit bis zu 40 Grad. Ab dem Samstagnachmittag müssen wir dann örtlich mit Gewittern und teilweise auch mit Unwettern rechnen.
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1: Und wir schauen auf die Straßen, das sind die längsten Staus, alles ab 8 Minuten Wartezeit. A1 Dortmund-Münster zwischen Kramener Kreuz und Hamberg Hamm, 2 Kilometer, 13 Minuten on top. Die A1 Köln-Euskirchen zwischen Hürth und Kreuz-Bliesheim, 4 Kilometer, hier sind es 10 Minuten mehr für euch. Die A4 Köln-Aachen zwischen Dreieck Köln-Holmer und Köln-Eifeltor, 6 Kilometer, seid ihr nach 8 Minuten durch. Die 42 Dortmund-Kamp-Lindfort zwischen Kreuz-Oberhausen-West und Kreuz-Duisburg-Nord, 1 Kilometer plus 10. Und die A44 Dortmund-Kassel zwischen Büren und Lichtenau, 5 Kilometer.
4: Flieger, kostet euch 22 Minuten. Wir sind an eurer Seite. Gute Fahrt euch.
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4: Hallo, Kevin Zimmer hier. Nach dem verlorenen Spiel gegen Ecuador bekommt die WM-Stimmung so einen kurzen Dämpfer bei uns in Deutschland. Aber wenn verlieren, dann doch bitteschön bei diesem Spiel gestern. Also Leute, es ist nichts passiert. Wir sind Gruppenerster. Wir entspannen uns. Das ist bei dem Wetter eh besser. Schön, dass ihr da seid. Blue sind auch da.

0: Shakira, Die Die, das lief gestern auch, als Deutschland und Ecuador aufs Spielfeld gelaufen sind. Da waren wir noch optimistisch, da waren wir noch gut drauf. Gefeiert haben am Ende nur die Ecuadorianer. Deutschland verliert 1-2. Aber so richtig mies drauf wart ihr am Ende des Spiels nicht. Wir haben mal nachgefragt.
1: Also Deutschland hat 2-2 verloren, aber das nicht das Problem, weil wir sowieso Gruppenerster sind.
2: Ja, weiter sind wir, aber mit den Wechseln und mit dem Spiel insgesamt, weiß nicht, das war heute nichts. Ne?
3: Ich würde sagen, die waren stets bemüht, aber es hat halt einfach nicht gereicht.
4: Ja, ist natürlich sehr schade. Aber Ecuador hat es verdient, ne?
5: Genau, wir freuen uns für Ecuador, sehr sympathisches Land. Schade für Deutschland, aber Montag, da rocken wir die.
0: Die, ja. Egal, wer da kommt, ich tippe schon mal auf ein lockeres 4-0 für uns.
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1: Hi, Pamina Klee hier nochmal. Deutschland hat verloren gegen Ecuador gestern in der Fußballweltmeisterschaft 1:2. Ja, da sind wir alle ein bisschen geknickt heute. Alle bis auf Martina aus Iserlohn. Sie hat nämlich das Ergebnis vorhergesehen und damit eine schwarz-rot-goldene Deutschland-Torte gewonnen bei unserem Tippspiel.
2: Es haben ja wahrscheinlich mehrere getippt und dass ich jetzt derjenige bin, der gewonnen hat, irre.
1: Und eventuell seid ihr es das nächste Mal. Ihr könnt nämlich wieder tippen per WhatsApp an die 02371 790333. Das nächste Spiel der deutschen Nationalmannschaft ist dann am Montag. Vielleicht wartet ihr mit dem Abschicken noch bis Sonntagmorgen, denn erst dann steht fest, gegen wen wir überhaupt spielen. Ist ja nicht ganz unwichtig, die Info.
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1: Mit Manfred Uhl. Schönen guten Tag. Eine Rentenkommission des Deutschen Gewerkschaftsbundes DGB hat ein eigenes Konzept zur Altersvorsorge als Gegenentwurf zur Regierung erarbeitet. Die Ergebnisse liegen der Deutschen Presseagentur vor. Das Konzept verlässt sich allein auf die gesetzliche und eine verpflichtende betriebliche Rente. Einem höheren Rentenalter erteilt die DGB-Kommission eine Absage. Die abschlagsfreie Rente nach 45 Berufsjahren will sie auch erhalten. DGB-Chefin Fahimi hatte das Expertengremium zu Jahresbeginn als Gegengewicht zur Rentenkommission der Regierung angekündigt. Der Bundestag hat das Klagerecht von Umweltverbänden eingeschränkt, um den Bau von Infrastrukturprojekten zu beschleunigen. Die am späten Abend verabschiedete Gesetzesänderung sieht unter anderem vor, dass eine Klage nur noch dann eine aufschiebende Wirkung hat, wenn ein Gericht das ausdrücklich so entscheidet. Der bisherige Automatismus entfällt. Außerdem dürfen Umweltverbände künftig nur noch dann vor Gericht ziehen, wenn ein Bauprojekt in ihrem sachlichen und räumlichen Aufgabenbereich fällt. Die Hitzewelle nähert sich auch im Märkischen Kreis ihrem Höhepunkt. Für heute sind 38 und für morgen sogar 39 Grad vorhergesagt. Städte im Märkischen Kreis reagieren darauf. Ein Beispiel dafür ist Menden. In der Stadt gibt es ab sofort sogenannte Hitzeschutzinseln. Das sind kühle Geschäfte, in die ihr euch bei Hitze zurückziehen und dort auch Wasser bekommen könnt. Einzelhändler konnten sich freiwillig an diesem Projekt der Stadt Menden beteiligen. Die Hitzeschutzinseln sind mit einem Aufkleber gekennzeichnet. Profitieren davon sollen vor allem ältere Menschen, Kinder und gesundheitlich belastete Personen. Gute Nachrichten für alle Schwimmer in Altena. Das Frei- und Hallenbad im Ortsteil Dahle soll komplett neu gebaut werden. Seit dem Hochwasser vor gut 5 Jahren ist das Bad zu. Eigentlich war eine Sanierung geplant. Neue Gutachten zeigen jetzt aber laut Stadtverwaltung, ein Neubau ist unter dem Strich bis zu 4 Millionen Euro günstiger als eine aufwendige Reparatur. Außerdem lässt sich das neue Gebäude viel besser gegen künftige Starkregenereignisse absichern. Die Bezirksregierung in Arnsberg hat bereits grünes Licht für die Fördergelder gegeben. Erste Entwürfe für das neue Schwimmbad in Altena Dahle liegen bereits vor. 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Sonne, ein paar Wolken und Hitze bis 38 Grad. Es kann am Abend vereinzelt zu Hitzegewittern kommen und auch die Nacht zum Samstag wird wieder tropisch. 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A45 Hagen-Dortmund zwischen Kreuzhagen und West- und Neukreuz, 2 Kilometer stockend. Und in Plettenberg ist der Hessenberg-Tunnel bis morgen Nachmittag 17 Uhr wegen Wartungsarbeiten gesperrt.
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2: Und das Ganze mit Kevin Zimmer. Schön, dass ihr da seid bei diesen 39 Grad heute. Boah, ihr habt's gehört, ja? Machen wir uns nichts vor. 39 Grad, das Wetter hat Fieber, oder?
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0: Leute, es wird heiß morgen beim Rainbow Festival. Aber wir stellen extra eine Menschenwaschanlage auf. Könnt ihr durchlaufen und euch schön erfrischen.
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0: Also ihr könnt auf jeden Fall feiern und das direkt am Fühlinger See. Da kann man vielleicht auch mal so einen Fuß reinhalten und für eine gewisse Erfrischung sorgen. Außerdem gibt es Wasserspender kostenlos auf dem ganzen Festivalgelände. Und ansonsten feiert ihr eine Riesenparty. Und dafür haben wir uns natürlich auch besondere Musik geholt. Die No Angels. Jessie aus der Girlband verrät, wie sehr sie sich auf ihren Auftritt freut.
3: Festivals haben sowieso immer diese besondere Energie. Und beim Rainbow Festival ist es nochmal eine Schippe drauf. Die Energie ist einfach überragend. Und das Publikum ist total hyped, bunt und wunderschön. Also ich freue mich sehr.
0: Also das Rainbow Festival ist was ganz Besonderes. Jeder ist willkommen. Alles steht ganz im Zeichen von Vielfalt und Toleranz. Genau das ist auch den No Angels wichtig.
3: Es ist wichtig, die Community zu unterstützen, also die queere Community. Menschen müssen für ihre Liebe, ihre Identität oder ihr Sein immer noch kämpfen. Und es ist wichtig, die Regenbogenflagge zu schwingen und sichtbar an der Seite der Community zu stehen. Jeder Mensch sollte lieben und leben dürfen, ohne sich dafür rechtfertigen zu müssen.
0: Also, wir freuen uns auf den Auftritt der No Angels morgen beim Rainbow Festival. Worauf können wir uns gefasst machen?
3: Über die Show kann ich verraten, es gibt Eskalation, es gibt Nostalgie, es gibt Abriss, es gibt Gänsehaut. Es wird einfach geil.
0: Ach, so ein bisschen Gänsehaut, das können wir gebrauchen bei den Temperaturen morgen am Fühlinger See Rainbow Festival. Und hier sind sie, die No Angels mit Daylight in Your Eyes. 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
2: Mit Thorsten Adolfs. Guten Tag. Die Hitzewelle macht uns weiter zu schaffen. Immerhin soll es spätestens ab Montag kühler werden. Bis dahin heißt es aber Temperaturen von bis zu 40 Grad aushalten. Die Hitze ist mittlerweile auch zu einem politischen Thema geworden. Unter anderem der Städtetag stellt Forderungen. Infos dazu von Marc Weiß.
3: Die aktuelle Hitzewelle ist nach Ansicht der Wissenschaft nicht natürlich, sondern eine Folge des Klimawandels. Um noch schlimmere Hitzewellen möglichst zu verhindern oder sich entsprechend darauf vorzubereiten, müssten Klimaschutz und Hitzevorsorge zu einer Pflichtaufgabe für die Kommunen werden, mit entsprechender finanzieller Unterstützung des Bundes. Das fordert der Städtetag. Aktuell seien solche Maßnahmen in den Gemeinden freiwillig. Entsprechend fänden sie auch nur dann statt, wenn Geld dafür da sei. Dummerweise ist das genau das, was so gut wie allen Kommunen fehlt. Auch viele Krankenhäuser sind offenbar nicht gut gerüstet. Nur ein Drittel der Kliniken habe klimatisierte Patientenzimmer, sagte die Vorsitzende des Marburger Bundes, Jona, im ZDF. In den meisten Kliniken seien nur die Intensivstationen und OP-Räume klimatisiert. Bleibt uns bis Sonntag wohl nur übrig, darauf zu hoffen, nicht ins Krankenhaus zu müssen, außerdem viel zu trinken, nicht in die Sonne zu gehen und große Anstrengungen zu vermeiden. Der Wetterbericht für Montag sieht ganz gut aus.
2: Und jetzt weitere Nachrichten in der Zusammenfassung. Bei VW droht nach Angaben des Manager-Magazins ein Jobkahlschlag. Demnach will der Konzern in den nächsten Jahren bis zu 100.000 Jobs streichen, um die Kosten zu senken und die Wettbewerbsfähigkeit zu erhöhen. In diesem Zusammenhang sollen auch 4 Werke in Deutschland geschlossen werden, meldet der Spiegel. Der Mann, der mit seinem Wagen über den Magdeburger Weihnachtsmarkt gerast war, muss lebenslang ins Gefängnis. Außerdem stellte das Landgericht die besondere Schwere der Schuld fest. Der Mann hatte vor 1,5 Jahren auf dem Weihnachtsmarkt viele Besucher erfasst. Ein 9-Jähriger und 5 Frauen starben. Mehr als 300 Menschen wurden damals verletzt. Reue, Bedauern oder Einsicht habe der aus Saudi-Arabien stammende Arzt im Prozess nicht gezeigt, heißt es von der Generalstaatsanwaltschaft. Die EU will wehrfähigen Ukrainern keinen vorübergehenden Schutz mehr bieten. Das hat Innenkommissar Brunner mitgeteilt. Dabei handele es sich nicht um eine Form der Diskriminierung, heißt es aus Brüssel. In der Ukraine gilt für Männer zwischen 23 und 60 Jahren ein Ausreiseverbot. Es ist eine gute Meldung aus dem Erdbebengebiet in Venezuela. Elon Musk hilft den Menschen dort mit seinem Satelliten-Internetsystem Starlink. Das sorgt dafür, dass die Kommunikation in den betroffenen Gebieten wieder besser läuft und Angehörige einander erreichen können. Auf dem Boden ist die Kommunikation durch die beiden starken Beben nämlich fast komplett zusammengebrochen. Damit die Menschen in den zerstörten Gebieten das Signal empfangen können, bringt die Firma zurzeit so schnell es geht spezielle Empfangsgeräte in die betroffenen Orte. Auch die Rettungskräfte sollen die Terminals nutzen, um sich besser abstimmen zu können. Die Situation vor Ort bleibt dramatisch. Ganze Wohnblöcke liegen in Schutt und Asche. Es wird befürchtet, dass noch tausende Menschen unter den Trümmern begraben sind. Das waren die Nachrichten mit Thorsten Adolfs.
4: Das Wetter. Das ist der heißeste Tag der Woche. Die Sonne ballert heute ohne Ende und in NRW klettern die Temperaturen auf bis zu 39 Grad. Lokal sind sogar 40 Grad drin. In der kommenden Nacht bleibt es wieder tropisch warm mit Tiefstwerten um 26 Grad. Morgen geht es erstmal sonnig und heiß weiter, erneut mit bis zu 40 Grad. Ab Samstagnachmittag müssen wir dann örtlich mit Gewittern und teils auch mit Unwettern rechnen.
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4: Und das sind die längsten Staus. Wir starten auf der A1 Köln-Euskirchen zwischen Kreuz, Köln-Nord und Köln-Löwenich 3 Kilometer. Hier steht ihr 20 Minuten drin. Übrigens alle Staus ab 7 Minuten Zeitverlust. Habe ich vergessen zu sagen, hole ich nach. A42 Dortmund-Kamp-Lindfort zwischen Kreuz-Oberhausen-West und Kreuz Duisburg Nord, 1 Kilometer, hier sind es die 7 Minuten. Die A44 Dortmund-Kassel zwischen Büren und Lichtenau, 5 Kilometer, da müsst ihr 24 Minuten mehr Zeit einplanen. Und etwas weiter noch auf der A44 Dortmund-Kassel zwischen Warburg und Bräuner, 4 Kilometer, da sind es nochmal 13 Minuten on top. Allen unterwegs, gute Fahrt mit uns.
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4: Hallo, ich bin Kevin Zimmer. 1:2 verloren gegen Ecuador. Ja, ich lege den Finger nochmal in die Wunde. So klang übrigens der Siegtreffer für Ecuador beim Fußballkommentator aus Ecuador. Ah, sorry, wenn man das so hört, kann man gar nicht mehr schlecht drauf sein, weil wir verloren haben. Glückwunsch an Ecuador.

0: wie sieht's bei euch heute aus? Habt ihr Zeit, irgendwie an Baggersee oder an See oder ins Freibad zu fahren?
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0: See ist ja auch wirklich cool, ne? So ein bisschen da rumchillen, ein bisschen schwimmen gehen, was Nettes trinken oder so, ja? Was für uns so ein bisschen wie Urlaub ist und so ein bisschen Abkühlung von der Hitze, ist für die DLRG-Rettungsschwimmerinnen und Schwimmer echt harter Tag, harter Einsatz, ja? Reporterin Rieke Schütt war für uns an einem See und hat der DLRG mal beim Üben über die Schulter geschaut.
2: Der Probealarm ist losgegangen, aber zum Glück nur der Probealarm. Und ich rede hier mit Bastian Zabel. Wie viele sind denn hier von euch immer so vor Ort?
3: Das variiert natürlich immer nach Stärke, auch nach Wetter. Jetzt war es ja zum Glück etwas wärmer, an die 30 Grad. Dementsprechend sind auch ein paar mehr Leute hier. Unser Jugendeinsatzteam ist heute auch hier, kann so ein bisschen spielerisch mitlernen.
2: Hallo, hallo. Und wer bist du denn?
4: Ich bin Ole.
2: Was machst du heute hier?
4: Wir passen auf, dass niemand im See irgendwie ertrinkt. Und wenn irgendwas passiert, verarzten wir die.
2: Wie alt bist du?
4: Ich bin 12.
2: Wir machen uns jetzt ready. Was machen wir jetzt?
3: Wir machen eine kleine Revierkundefahrt.
2: Ich habe jetzt hier eine Rettungsweste. Zu das Dingen. Okay, top. Ich stehe. Ole, sicher drin?
4: Ja.
2: Hände sind am Seil bzw. an den Griffen dran. Basti zieht am Motor.
3: Wir fahren ganz gemütlich.
2: Hält sich gut fest?
4: Jo.
2: Ole, siehst du schon irgendwas, worauf wir achten müssen?
4: Also da hinten sind noch 4 Menschen, da müsste man drauf aufpassen.
2: Haben wir im Blick. Jetzt geht's nochmal Full Speed wieder zum Ufer. Was steht danach für dich an?
4: Danach gibt's Mittagessen und dann mal gucken. Morgen auch nochmal.
2: Danke für deinen Einsatz.
0: Ach, Ole, super. Wir lieben dich. Danke, dass es euch gibt. DLRG, Rettungsschwimmerinnen und Rettungsschwimmer. Wir küssen eure Augen, dass ihr immer genau seht, was los ist. Danke, dass es euch gibt. Habe ich jetzt oft genug gesagt, glaube ich, oder? Aber ich freue mich so darüber, dass wir dann heute schön schwimmen können.

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1: Hi, Pamina Klee hier nochmal. Deutschland hat verloren gegen Ecuador gestern in der Fußballweltmeisterschaft 1:2. Ja, da sind wir alle ein bisschen geknickt heute. Alle bis auf Martina aus Iserlohn. Sie hat nämlich das Ergebnis vorhergesehen und damit eine schwarz-rot-goldene Deutschland-Torte gewonnen bei unserem Tippspiel.
2: Es haben ja wahrscheinlich mehrere getippt und dass ich jetzt derjenige bin, der gewonnen hat, irre.
1: Und eventuell seid ihr es das nächste Mal. Ihr könnt nämlich wieder tippen per WhatsApp an die 02371 790333. Das nächste Spiel der deutschen Nationalmannschaft ist dann am Montag. Vielleicht wartet ihr mit dem Abschicken noch bis Sonntagmorgen, denn erst dann steht fest, gegen wen wir überhaupt spielen. Ist ja nicht ganz unwichtig, die Info.
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1: Mit Manfred Uhl. Schönen guten Tag. Bund und Länder haben sich auf eine Finanzreform geeinigt. Bei der Ministerpräsidentenkonferenz verständigten sich Kanzler Merz und die Runde der Länderchefs auf eine Entlastung von Ländern und Kommunen. Künftig soll der Bund 80% der Kosten übernehmen, die durch bestimmte neue Bundesgesetze entstehen. Mit der Neuregelung sollen ab dem 1. September insbesondere die Sozialausgaben der Kommunen abgefangen werden, die zuletzt stark gestiegen waren. Nach den schweren Erdbeben in Venezuela hat Deutschland Unterstützung angeboten. Laut Verteidigungsminister Pistorius kann die Bundeswehr bis zu 6 Transportflugzeuge bereitstellen. Damit könnten Rettungskräfte und Hilfsgüter in das Land gebracht werden. Andere Staaten haben ebenfalls ihre Hilfe angeboten. Venezuela ist innerhalb kurzer Zeit von 2 schweren Beben erschüttert worden. Bisher ist die Rede von fast 250 Toten. 40.000 Menschen werden noch vermisst. Im Märkischen Kreis sind die allermeisten Wohnungen nicht fit für ältere Menschen. Das zeigt eine aktuelle Untersuchung des Pestel-Instituts im Auftrag des Baustofffachhandels. Von den gut 210.000 Wohnungen im Kreisgebiet bieten demnach nur knapp 5% den Standard, um auch mit Rollator oder Pflegebedarf gut darin leben zu können. Oft scheitert es an zu schmalen Fluren, zu kleinen Küchen oder Stufen an der Haustür. Auch eine ebenerdige Dusche fehlt meistens. Da in den nächsten 10 Jahren fast 70.000 Menschen bei uns im Kreis in Rente gehen, fordern die Experten jetzt vom Bund deutlich höhere Zuschüsse für den altersgerechten Umbau. Die Stadt Menden feiert in diesem Jahr ihr 750. Jubiläum. Am 30. August ist ein großer Festumzug geplant. Vereine, Gruppen, Institutionen und Bürger sollen mitmachen. Die Stadt will möglichst viele Facetten als bunte Vielfalt zeigen. Und wer dabei sein möchte, kann sich auch noch anmelden. Menden hat die Frist dazu bis Ende des Monats, also bis nächsten Dienstag, verlängert. Infos dazu findet ihr wie weitere Meldungen auch auf radio.mk.de und in unserer App. Und jetzt zum Wetter bei uns. Sonne, ein paar Wolken und Hitze bis 38 Grad. Es kann am Abend zu vereinzelten Hitzegewittern kommen und auch die Nacht zum Samstag wird wieder tropisch. 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A45 Hagen Richtung Dortmund, zwischen dem Kreuz Hagen und Westhofener Kreuz 2 Kilometer stockend. Und in Plettenberg ist der Hessenbergtunnel bis morgen Nachmittag 17 Uhr wegen Wartungsarbeiten gesperrt.
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2: Und das Ganze mit Kevin Zimmer gleich in einer halben Stunde. 12 Uhr, High Noon. Da ist es wahrscheinlich am heißesten. Warum machen wir es nicht so wie die Spanier und machen einfach mal eine Siesta? Die machen nach dem Mittagessen so einen Mittagsschlaf bis 17, 18 Uhr, um der Hitze zu entgehen. Ich bin großer Fan, ihr wahrscheinlich auch. In Deutschland essen wir um 12 Uhr Mittag. Ich würde vorschlagen, gleich ab 12 Uhr machen wir dann auch Siesta. Seid sehr gerne dabei. Könnt euch ja melden, wenn ihr auch einfach mal nichts macht, ja? 0800 50 80 550. Sagt mir, was ihr

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0: gemacht. Hug Yourself. 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
3: Hört ihr sie kommen? Die geballte 90er-Jahre-Energie rast mit 200 Sachen Richtung Rainbow Festival. Die Venga Boys sind schrill, laut und bunt. Also könnten nicht besser zum Rainbow Festival passen. Wenn die 90er-Jahre-Legenden aus den Niederlanden auf dem Rainbow Festival performen, dann bleibt keiner still sitzen. Der Venga-Bass ist nicht nur Songtext, sondern auch die Entstehungsgeschichte. Mit einem Schulbus reiste Produzent Wessel van Dieten quer durch Spanien und legte illegal als DJ an Stränden auf, bis sich die spanische Nationalgarde einschalten musste. Die Idee Venga-Bus und Venga-Boys war geboren. Bis heute verbreiten sie gute Laune pur. Natürlich immer in ikonischen Outfits. Cowboy, Kämpferin, Püppchen und Matrose. Nur Moderatorin Olivia Jones könnte ihnen am 27. Juni styletechnisch das Wasser reichen. Eins ist aber klar, die Stimmung wird grandios. Besonders mit eurer Hilfe.
4: Boom, boom, boom. Da, da, da, da, da.
5: The Venga Bus is coming and everybody's jumping. New York is San Francisco and das weiß ich bis heute noch nicht.
0: Ach ja, ich mag es, wie textsicher ihr seid. Ihr könnt hier noch lernen bis morgen. Venga Boys jetzt mit Up and Down.
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0: Sophie, willst du mich heiraten?
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1: Mit Thorsten Adolfs. Guten Tag. Aus der deutschen Autoindustrie kommt eine Schocknachricht, die man nicht schönreden kann. VW will weltweit angeblich bis zu 100.000 Stellen abbauen und möglicherweise 4 Werke in Deutschland komplett schließen. Das berichtet das Manager-Magazin. Es beruft sich auf Insider-Informationen. Frage an Marc Weiß aus dem News-Team. Wie sicher sind diese Informationen?
2: Also den Plan gibt es offensichtlich und das ist schon eine heftige Nummer. VW ist ja schon in der Umstrukturierung, baut schon Stellen ab. Bisher waren 50.000 bis 2030 geplant. Das wäre jetzt also eine Verdoppelung. Die Geschäfte laufen schlecht bei VW, also will man jetzt offenbar zu noch radikaleren Mitteln greifen. Dramatisch natürlich auch die Schließung von Werken in Deutschland. Das ist genau das Signal, das die Wirtschaft und auch die Bundesregierung jetzt nicht brauchen. Laut Manager-Magazin sind die VW-Werke Hannover, Zwickau und Emden und das Audi-Werk in Neckarsulm betroffen. VW-Chef Blume will den gesamten Laden offenbar umbauen. Die Kernmarke Volkswagen soll angeblich aus dem Konzernverbund rausgelöst werden und als eigene Gesellschaft laufen. Finanzexperten sagen, man kann einzelne abgespaltene Marken am Kapitalmarkt besser platzieren. Also auch das offenbar ein Versuch, die schlechten Zahlen irgendwie wieder nach oben zu bekommen. Das Gleiche versucht übrigens auch Mercedes. Die Mercedes-Mitarbeiter werden in diesem Jahr kein Weihnachts- und Urlaubsgeld bekommen. Das hat man ihnen vorhin schriftlich mitgeteilt. Das ist natürlich eine ganz andere Hausnummer als bei VW. Der Grund ist aber derselbe. Die Zahlen sind schlecht.
1: Danke, Marc. Und jetzt weitere Nachrichten in der Zusammenfassung. Der Bundestag hat das Infrastruktur-Zukunftsgesetz verabschiedet. Wichtige Verkehrsprojekte sollen in Zukunft schneller gebaut werden. Verfahren würden sich um Jahre verkürzen, sagte Verkehrsminister Schnieder. Kritik kommt unter anderem von Umweltschutzorganisationen. Sie befürchten eine Aushöhlung des Naturschutzes. Im Prozess um den Anschlag auf den Magdeburger Weihnachtsmarkt ist der Angeklagte unter anderem wegen Mordes und vielfachen versuchten Mordes zu einer lebenslangen Freiheitsstrafe verurteilt worden. Außerdem stellte das Landgericht die besondere Schwere der Schuld fest. Taleb A. war damals mit einem Mietwagen über den belebten Weihnachtsmarkt gefahren. 6 Menschen kamen ums Leben, mehr als 300 wurden verletzt. Das Bahnprojekt Stuttgart 21 wird sich nicht nur verzögern, es wird auch massiv teurer. Die Bahn rechnet mit Mehrkosten von 3 Milliarden Euro. Teilweise müssen Kabel neu verlegt werden. Auch ein Technikgebäude sei mittlerweile nicht mehr passend, heißt es. Außerdem seien Nachbesserungen bei der Steuerungstechnik und der Energieversorgung nötig. Deutschland schwitzt und das belastet den Körper extrem. Bei Symptomen wie Schwindel, Übelkeit, Kopfschmerzen oder sogar einem steifen Nacken heißt es auf jeden Fall sofort raus aus der Sonne, den Kopf unbedingt hochlagern und kühlen. Bei einem Hitzekollaps, also einer kurzen Ohnmacht, sollten Betroffene flach hingelegt werden. Außerdem ist es dann wichtig, die Beine anzuheben. Und wenn jemand Krampfanfälle bekommt oder extrem schläfrig wirkt, zählt jede Sekunde, dann sollte der Körper sofort mit kaltem Wasser oder Kühlpacks an Nacken und Achseln heruntergekühlt werden. Wichtig ist bei den hohen Temperaturen immer genug zu trinken, am besten Wasser mit einer Prise Salz. So kann der Kreislauf stabilisiert werden. Besonders gefährdet sind ältere Menschen, Kinder und Menschen mit Vorerkrankungen. Soweit die Meldungen mit Thorsten Adolfs.
3: Das Wetter. Heute steht uns der heißeste Tag der Woche bevor. Die Sonne gibt den ganzen Tag Vollgas und in NRW wird es bis zu 39 Grad heiß. Dass lokal sogar die 40 Grad Marke geknackt wird, ist gar nicht so abwegig. Die Nacht sind wieder Tropennächte angesagt. Also auch in den nächsten Nächten bleibt es heiß. Spitzenwerte teilweise von 26 Grad. Auch in der kommenden Nacht. Morgen startet es nochmal sonnig und es wird richtig heiß, wieder mit bis zu 40 Grad. Am Samstag am Nachmittag kann es dann örtlich auch Gewitter geben. Teilweise sind dann sogar Unwetter dran.
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3: Und wir schauen auf die Straßen. Alle Staus ab 9 Minuten Wartezeit. A1 Münster-Dortmund zwischen Münster-Hiltrup und Ascheberg 2 Kilometer 9 Minuten. Die A3 Köln-Oberhausen zwischen Duisburg-Wedau und Oberhausen-Lierich 2 Kilometer 9 Minuten. Die A3 Oberhausen-Arnheim zwischen Oberhausen-Holten und Kreuz-Oberhausen 2 Kilometer auch hier 9 Minuten. Die A40 Duisburg-Essen zwischen Mülheim-Dümpten und Mülheim-Heißen 2 Kilometer. Da seid ihr nach 13 Minuten durch. Die A44 Dortmund-Kassel zwischen Soest und Erwitter-Anröchte 3 Kilometer 13 Minuten on top. Und die A44 Dortmund-Kassel zwischen Büren und Lichtenau 6 Kilometer, da dauert es 18 Minuten länger. Allen unterwegs, eine gute Fahrt mit uns.
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3: Leute, bei dem Wetter ist es vollkommen okay, mal gar nichts zu machen. Das machen wir jetzt. Eine Stunde Siesta mit besonders cooler Musik. Ich bin Kevin Zimmer. Hey, legt euch hin, trinkt viel, Radio lauter. Los geht's mit der Siesta.
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0: mal 3 Songs gespielt und ich bin schon unfassbar entspannt. So. Bei dem Wetter kannst du ja nichts machen, ne? Seid ihr gerade auf der Arbeit? Wie haltet ihr das mit der Hitze aus? Klimaanlage nicht? Nee, alles ist. Oder macht ihr gerade unsere 60-Minuten-Siesta hier im Radio mit? Das wäre ja schön. Erlaubt das euer Chef? Super Chef. Ich muss ja eh sagen, Chefs, die dem Team heute Eis mitbringen, hey, wir küssen eure Herzen.
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2: Hi, Pamina Klee hier nochmal. Deutschland hat verloren gegen Ecuador gestern in der Fußballweltmeisterschaft 1:2. Ja, da sind wir alle ein bisschen geknickt heute. Alle bis auf Martina aus Iserlohn. Sie hat nämlich das Ergebnis vorhergesehen und damit eine schwarz-rot-goldene Deutschland-Torte gewonnen bei unserem Tippspiel.
3: Es haben ja wahrscheinlich mehrere getippt und dass ich jetzt derjenige bin, der gewonnen hat, irre.
2: Und eventuell seid ihr es das nächste Mal. Ihr könnt nämlich wieder tippen per WhatsApp an die 02371 790333. Das nächste Spiel der deutschen Nationalmannschaft ist dann am Montag. Vielleicht wartet ihr mit dem Abschicken noch bis Sonntagmorgen, denn erst dann steht fest, gegen wen wir überhaupt spielen. Ist ja nicht ganz unwichtig, die Info.
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1: Mit Manfred Uhl. Schönen guten Tag. Die IG Metall in Nordrhein-Westfalen will mobil machen gegen einen von der Gewerkschaft befürchteten Sozialabbau in Deutschland. Von Anfang bis Mitte Juli sind dazu an 14 Orten Kundgebungen und Demonstrationen geplant, auch in Lüdenscheid. Damit wolle man ein sichtbares Zeichen gegen die zunehmenden Angriffe auf den Sozialstaat setzen, teilte die IG Metall mit. Auch andere DGB-Gewerkschaften wollen sich an den Protesten beteiligen. In den ersten Bundesländern beginnen heute die großen Ferien. Zunächst dürfen die Schulkinder und Jugendlichen in Hessen, Rheinland-Pfalz und im Saarland in die längste freie Zeit des Jahres starten. Damit beginnt die Hauptreisezeit, was die Staugefahr vor allem auf den Autobahnen im Westen Deutschlands steigen lässt, betont der ADAC. Für zahlreiche Staus dürften wegen der anhaltenden Hitzewelle auch Tagesausflügler und Kurzentschlossene sorgen, warnt der Verkehrsclub. Auch die derzeit rund 1000 Dauerbaustellen auf den Autobahnen dürften den Verkehr bremsen. Unser Bundesland NRW bekommt in diesem Jahr erst am 17. Juli Ferien. Als letztes Bundesland starten wie immer die Bayern am 31. Juli in die schulfreie Zeit. Die Hitzewelle nähert sich auch im Märkischen Kreis ihrem Höhepunkt. Für heute sind 38 und für morgen sogar 39 Grad vorhergesagt. Städte im Märkischen Kreis reagieren darauf. Ein Beispiel dafür ist Menden. In der Stadt gibt es ab sofort sogenannte Hitzeschutzinseln. Das sind kühle Geschäfte, in die ihr euch bei Hitze zurückziehen und dort auch Wasser bekommen könnt. Einzelhändler konnten sich freiwillig an diesem Projekt der Stadt Menden beteiligen. Die Hitzeschutzinseln sind mit einem Aufkleber gekennzeichnet. Profitieren davon sollen vor allem ältere Menschen, Kinder und gesundheitlich belastete Personen. Gute Nachrichten für alle Schwimmer in Altena. Das Frei- und Hallenbad im Ortsteil Dahle soll komplett neu gebaut werden. Seit dem Hochwasser vor gut 5 Jahren ist das Bad zu. Eigentlich war eine Sanierung geplant. Neue Gutachten zeigen jetzt aber laut Stadtverwaltung, ein Neubau ist unter dem Strich bis zu 4 Millionen Euro günstiger als eine aufwendige Reparatur. Außerdem lässt sich das neue Gebäude viel besser gegen künftige Starkregenereignisse absichern. Die Bezirksregierung in Arnsberg hat bereits grünes Licht für die Fördergelder gegeben. Erste Entwürfe für das neue Schwimmbad in Altena Dahle liegen bereits vor. 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Sonne, ein paar Wolken und Hitze bis 38 Grad. Es kann am Abend zu vereinzelten Hitzegewittern kommen und auch die Nacht zum Samstag wird wieder tropisch. 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A45 Hagen-Dortmund zwischen dem Kreuz Hagen und Westhofener Kreuz, 2 Kilometer stockend. Und in Plettenberg ist der Hessenberg-Tunnel bis morgen Nachmittag 17 Uhr wegen Wartungsarbeiten gesperrt.
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4: Diese Entspannung hier im Radio dauert noch eine halbe Stunde. Nicht stören, Leute. Wir machen hier gerade Siesta. Es sind 39 Grad heute in NRW. Wir machen heute einfach mal gar nichts jetzt, ja? Wer macht mit? Seid ihr gerade dabei? Ja? 0850 80 550 gerne anrufen. Die All Saints mit Pure Shores sind auf jeden Fall am Start. Aus dem Film The Beach mit Leonardo DiCaprio. So richtig erfolgreich war der Film nicht, aber der Soundtrack war cool. Und die Bilder vom Strand da in Thailand, boah, da sind wir jetzt gedanklich mal, oder? Wobei, kühler haben die es da auch nicht. Also ist auch schön, hier zu sein. Hier ist der Leonardo DiCaprio der NRW Lokalradios, nur vielleicht in Zwischengröße. So. Hier sind die All Saints und Pure Shores. Schöne Siesta mit uns. Legt euch wieder hin.

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0: Watermelon Sugar. Harry Styles und Watermelon Sugar hier bei
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0: Ja, Wassermelone ist ja auch das Einzige, was man bei dieser 60-Minuten-Siesta hier essen kann. Aber soll ich die jetzt wirklich aufschneiden? Soll ich mich jetzt hier wirklich hier hochquälen aus meiner Chill-Out-Lounge? Es ist viel zu anstrengend. Muss ich ja aufstehen. Dann nicht. Die 60-Minuten-Siesta hier im Radio. Wir machen heute einfach mal in dieser Stunde gar nichts. Ich habe das mit euren Chefs auch abgeklärt. Also, falls er meckert, sagt einfach, Kevin Zimmer im Radio hat gesagt, ich soll jetzt mal eine Stunde nichts machen. Bei der Hitze. Wenn es ein Problem ist, ruft mich gerne an. Ich überzeuge euren Chef. Ja, kein Problem. 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
1: Mit Christian Böder, guten Tag. Der Amokfahrer vom Magdeburger Weihnachtsmarkt hat die Höchststrafe bekommen. Das Landgericht Magdeburg verurteilte den Angeklagten unter anderem wegen Mordes zu lebenslanger Haft. Die Richter stellten dazu die besondere Schwere der Schuld fest. Der 51-Jährige kann damit nicht auf eine vorzeitige Freilassung hoffen. Eine Sicherungsverwahrung, wie von der Staatsanwaltschaft gefordert, verhängte das Gericht allerdings nicht. Das ist aber nachträglich noch möglich. Zum Urteil und zum Prozess berichtet Malte Albrecht aus dem News-Team.
2: Der Anschlag war im Dezember 2024. Mit einem 340 PS starken Mietwagen raste der Mann aus Saudi-Arabien quer über den belebten Weihnachtsmarkt. Dabei kamen 6 Menschen ums Leben, darunter ein 9-jähriger Junge. Hunderte wurden verletzt, viele davon schwer. Der Attentäter wurde noch aus dem Auto heraus festgenommen. Laut Anklage hatte Taleb A. die Tat lange geplant. Er habe keine ideologischen Ziele verfolgt, sondern vor allem aus persönlichen Motiven gehandelt. Ein Sachverständiger hatte dem Angeklagten eine narzisstische Persönlichkeitsstörung und ein enormes Bedürfnis nach Aufmerksamkeit bescheinigt. Im Verfahren räumte der Angeklagte die Tat zwar ein, eine gezielte Tötungsabsicht bestritt er aber. Er zeigte deswegen auch keine Reue. Sein Auftritt war im Prozess immer wieder wirr und von Verschwörungstheorien durchzogen. Mehr als 200 Betroffene waren als Nebenkläger an dem Verfahren beteiligt. Das durch den Anschlag ausgelöste Leid ganzer Familien dauere bis heute an und sei schier unbeschreiblich, sagte der Oberstaatsanwalt.
1: Und das sind weitere Nachrichten in der Zusammenfassung. Der deutsche Autobauer VW will weltweit angeblich bis zu 100.000 weitere Stellen abbauen und 4 Werke in Deutschland dicht machen. Das berichtet das Manager-Magazin und beruft sich auf Insider-Informationen. VW hat sich vorerst nicht im Detail zu den Berichten zu den verschärften Sparplänen geäußert. Die Gewerkschaft IG Metall und der VW-Betriebsrat haben aber bereits scharfe Kritik daran geübt. Die Bundesanwaltschaft hat in Thüringen 2 Männer festgenommen, die mutmaßlich die rechtsextremistische Terrorgruppe Letzte Verteidigungswelle unterstützt haben sollen. Sie werden verdächtigt, mit anderen Tätern eine Asylbewerberunterkunft in Brand gesetzt zu haben. Es blieb allerdings beim Versuch. Die beiden Deutschen waren bereits vorgestern festgenommen worden. In Frankreich sind seit Beginn der Hitzewelle schon 55 Menschen bei Badeunfällen ums Leben gekommen. Die meisten starben an Stellen an Flüssen, Kanälen und Seen, die nicht überwacht wurden oder wo Baden gar nicht erlaubt ist, heißt es von den französischen Behörden. Die Menschen wollten sich abkühlen. Nach der 1:2 Niederlage gegen Ecuador geht es jetzt um die Frage, wer ist der Gegner im 16. Finale für die deutsche Elf? Nach den Spielen gestern ist klar, dass nur noch 3 Mannschaften in Frage kommen. Das sind Paraguay, Schottland und Schweden. Die höchstwahrscheinlichste Variante ist Paraguay. Von den verbleibenden Szenarien, die der komplizierte FIFA-Modus noch zulässt, führt der Weg in fast allen Fällen gegen die Südamerikaner. Die Partie wird am Montagabend um 10:30 in der Nähe von Boston angestoßen. Deutschland hatte das letzte WM-Duell gegen Paraguay gewonnen und war damals bis ins Finale gekommen. Das ist allerdings schon über 20 Jahre her. Soweit die Meldungen mit Christian Böder.
3: Das Wetter. Das wird heute der wärmste Tag der Woche. Die Sonne knallt den ganzen Tag runter in NRW, heizt unser Land auf bis zu 39 Grad. Örtlich könnten sogar 40 Grad erreicht werden. In der Nacht wird es erneut tropisch mit Temperaturen von bis zu 26 Grad. Und morgen bleibt es dann auch erstmal sonnig und heiß, wieder maximal 40 Grad. Ab Samstagnachmittag morgen müssen wir dann lokal mit Gewittern und stellenweise auch mit Unwettern rechnen.
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3: Und wir schauen auf die Straßen. Jetzt alle Staus für euch ab 13 Minuten Zeitverlust. A1 Köln-Euskirchen zwischen Hürth und Kreuz-Bliesheim 8 Kilometer. Da steht hier 16 Minuten drin. Die A3 Köln-Oberhausen zwischen Duisburg-Wedau und Oberhausen-Lierich 4 Kilometer, 13 Minuten on top. Die A3 nochmal Oberhausen-Arnheim zwischen Oberhausen-Holten und Kreuz-Oberhausen 3 Kilometer, 12 Minuten. Die 44 Dortmund-Kassel zwischen Soest und Erwitter-Anröchte 5 Kilometer. Hier sind es 26 Minuten, die ihr dort verliert. Die A45 Hagen-Dortmund zwischen Kreuzhagen und Westhofener Kreuz 7 Kilometer plus 19. Die A59 Bonn-Köln zwischen Spich und Flughafen Köln-Bonn 4 Kilometer 13 Minuten. Und die A61 Koblenz-Mönchengladbach zwischen Miel und Erftstadt 6 Kilometer. Hier sind es 16 Minuten mehr. Allen unterwegs, gute Fahrt!
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0: Wir haben verloren, wir müssen mal gar nicht so viel darüber reden. Wir können jetzt fragen, woran hat es gelegen? Ja, woran hat es gelegen? Das könnten wir jetzt machen, aber komm, brauchen wir nicht. Es gibt genug Geschichten, die wir euch erzählen können von dieser Fußball-WM.
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0: Norwegen hat bei dieser Fußball-Weltmeisterschaft nicht nur extrem energische Fans, die in Ruderbewegungen im Internet wirklich viral gehen gerade. Nein, sie haben auch ein wirklich ausgefuchstes Kochteam. Kollege Leo Arigi weiß Bescheid.
2: Ja, und das wird angeführt von einem norwegischen Spitzenkoch, Aron Espeland, mehrfach ausgezeichnet worden für seine außergewöhnlichen Kochkünste. Und man braucht durchaus auch Kochtalent, denn neben den 26 Spielern muss zusätzlich noch das ganze Betreuerteam versorgt werden. Insgesamt sind das mehr als 60 Leute und die bekommen viermal am Tag etwas zu essen. Und damit in den USA bloß niemand auf die Idee kommt, einfach irgendwas auf den Tisch zu stellen, bringen die Norweger ziemlich viel von zu Hause mit. Rund 300 Kilo Fisch, 116 Kilo Brunost, also diesen norwegischen Braunkäse, 50 Kilo Butter und ungefähr 6000 Orangen. Dazu sogar Waffeleisen. Ja, weil warum nicht? Vielleicht bricht ja während dieser Weltmeisterschaft noch ein Waffelnotstand aus. Ganz so platt wie wir essen per se nichts Amerikanisches, ist es dann aber doch nicht. Spitzenkoch Aron Espeland sagt, es geht vor allem um Qualität und um die persönliche Verbindung zu den Zutaten. Also in den USA stehen und sagen können, ich kenne die Person, die diese Tomaten pflückt. Oder die Person, die diesen Heilbutt fängt. Und für die Spieler ist es am Ende auch mehr als nur Essen. So ein Turnier dauert Wochen, du bist weit weg von zu Hause, alles ist durchgetaktet. Und dann kann vertrautes Essen eben auch ein Stück Heimat sein. Oder im Fall von Norwegen ein Stück Heimat mit Fisch, Butter, Braunkäse und frisch gepresstem Orangensaft. Aber ganz ehrlich, das klingt schon ziemlich lecker.
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0: Ich überlege mir gerade... Wir Deutschen, was würden wir uns denn mitnehmen bei so einer Fußball-WM, damit wir uns heimisch fühlen bei den Temperaturen auch gerade da in den USA, Mexiko und Kanada? Ich überlege gerade nochmal.
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0: Einen schönen leichten Schweinsbraten mit Sauerkraut und Kartoffeln. Ja, wir haben Ruf zu verlieren, müssen wir mitnehmen. Klar.

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1: Hi, Pamina Klee hier nochmal. Deutschland hat verloren gegen Ecuador gestern in der Fußballweltmeisterschaft 1:2. Ja, da sind wir alle ein bisschen geknickt heute. Alle bis auf Martina aus Iserlohn. Sie hat nämlich das Ergebnis vorhergesehen und damit eine schwarz-rot-goldene Deutschland-Torte gewonnen bei unserem Tippspiel.
2: Es haben ja wahrscheinlich mehrere getippt und dass ich jetzt derjenige bin, der gewonnen hat, irre.
1: Und eventuell seid ihr es das nächste Mal. Ihr könnt nämlich wieder tippen per WhatsApp an die 02371 790333. Das nächste Spiel der deutschen Nationalmannschaft ist dann am Montag. Vielleicht wartet ihr mit dem Abschicken noch bis Sonntagmorgen, denn erst dann steht fest, gegen wen wir überhaupt spielen. Ist ja nicht ganz unwichtig, die Info.
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1: Mit Merle Arnold. Schönen guten Tag. VW plant einen Abbau von 100.000 Stellen. Das berichtet das Manager-Magazin und beruft sich dabei auf interne Konzernunterlagen. Das wären rund 50.000 Stellenstreichungen mehr als bisher bekannt. Außerdem drohen demnach 4 Werke in Deutschland mit der Schließung. Darunter auch die Standorte Hannover und Emden. Der Bundestag hat das sogenannte Infrastruktur-Zukunftsgesetz beschlossen. Die Regierungskoalition aus Union und SPD stimmte dafür. Das Gesetz soll Planungs- und Genehmigungsverfahren schneller machen, zum Beispiel beim Bau von Autobahnen oder Schienen. Bestimmte Projekte können zukünftig zu einem überragenden öffentlichen Interesse erklärt werden. In bestimmten Fällen könnten sie damit den Vorrang vor Belangen des Naturschutzes bekommen. Im Märkischen Kreis sind kaum Wohnungen für ältere Menschen geeignet. Das zeigt eine Untersuchung des Pestel-Instituts. Von gut 210.000 Wohnungen im Kreisgebiet erfüllen nur knapp 5% den nötigen Standard. Häufige Probleme sind zu schmale Flure, Stufen an der Haustür oder fehlende ebenerdige Duschen, um problemfrei mit Rollator oder Rollstuhl durchzukommen. Weil in den nächsten 10 Jahren fast 70.000 Menschen im Kreis in Rente gehen, fordern die Experten vom Bund deutlich höhere Zuschüsse für den altersgerechten Umbau. Menden feiert dieses Jahr sein 750. Stadtjubiläum. Für den 30. August ist ein großer Festumzug geplant. Vereine, Gruppen, Institutionen oder Bürger sollen mitmachen. Die Stadt will möglichst viele Facetten als bunte Vielfalt zeigen. Wer mitmachen möchte, kann sich noch anmelden. Die Stadt hat die Frist dafür bis nächsten Dienstag verlängert. Infos dazu bekommt ihr auf radiomk.de und in unserer App. Die Iserlohn Roosters haben ihre Lizenz für die kommende Saison in der deutschen Eishockeyliga erhalten. Sie gehen damit in ihre 27. Saison in der höchsten deutschen Spielklasse. Neben den Sauerländern haben auch alle anderen Clubs der DEL die Lizenz erhalten. Auch der Aufsteiger aus Krefeld ist dabei, Dresden hingegen ist abgestiegen. Heute wird der neue Spielplan für die kommende Saison veröffentlicht. Das waren die Nachrichten mit Merle Arnold. 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
2: Das Wetter. Das wird heute der heißeste Tag der Woche. Die Sonne ist den ganzen Tag voll da und NRW heizt sich auf mit bis zu 39 Grad. Dass örtlich sogar 40 Grad drin sind, ist wirklich nicht ausgeschlossen. Die Nacht danach wird tropisch mit Temperaturen bis 26 Grad. Schlafen wird euch also vermutlich wieder etwas schwerer fallen. Morgen bleibt es dann zunächst sonnig und heiß, wieder mit bis zu 40 Grad. Ab dem Samstagnachmittag ist dann örtlich mit Gewittern zu rechnen, teilweise auch mit Unwettern. Aber wie gesagt, nicht überall.
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2: Und jetzt alle Staus ab 14 Minuten Wartezeit. A1 Köln-Euskirchen zwischen Hürth und Kreuz-Bliesheim, 6 Kilometer, 14 Minuten. Auf der A3 Köln-Oberhausen zwischen Kreuz Breitscheid und Oberhausen-Lierich, 4 Kilometer, steht ihr 16 Minuten drin. Die A3 Köln-Arnheim zwischen Kreuz Oberhausen-West und Kreuz Oberhausen, 4 Kilometer, 15 Minuten on top. Die A44 Dortmund-Kassel zwischen Soest und Erwitter-Anröchte, 5 Kilometer, müsst ihr 25 Minuten einplanen. Auf der A44 Kassel-Dortmund zwischen Kreuz Werl und Unna-Ost nochmal 4 Kilometer, 15 Minuten sind das. Die A45 Hagen-Dortmund zwischen Kreuz Hagen und Westhofener Kreuz, 6 Kilometer, 20 Minuten. Und auf der A57 Köln-Nimwegen zwischen Kreuz-Meerbusch und Krefeld-Gartenstadt 7 Kilometer, 26 Minuten Zeitverlust. Allen unterwegs gute Fahrt.
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2: Hallo, Kevin Zimmer hier. Das ist nicht heiß heute, das ist Meer, das ist Fuego. Ja, 39 Grad. Was soll man da noch sagen? Am besten gar nichts und Mark Ember singen lassen.

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0: Ellie Goulding und Love Me Like You Do. Bitte nicht bei dem Wetter.
1: Ich sag's, wie es ist. Deutschland ist gerade im Hitzefieber, aber auch im Fußballfieber. Und im Gegensatz zum Fußball quält uns das Wetter gerade mal so richtig.
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4: Ja, nee, ist klar.
5: Und nee, diese Hitze wollen wir auch nicht. Das ist nicht mehr menschlich. Das ist eine Geißelung.
4: Tja, Freunde, wie man's macht, es passt doch nie so ganz genau. Für keinen. Oder wenn man in Hessen sagt, das geht der Menschen wie die Leute. Ich liebe die Hessen. Irgendwie habe ich schon seit 2 Wochen Rudi Carrells Lied. Wann wird's mal endlich wieder Sommer? Ein Sommer, wie er früher einmal war. Schon nicht mehr im Radio gehört seit 2 Wochen. So, den wünsche ich mir jetzt einfach mal an dieser Stelle. Aber komm, ihr habt ja recht. Verdammt, ist das eine Gluthitze in Deutschland, ey. Jesus Christ, da hat der allmächtige Thermostat auch mal auf 10 gestellt, wa? Auf Malle ist es kühler als hier. Und ich bin ja schon heute aus dem Urlaub, aus der Sommerfrische in Südtirol zurück. Ja, heute Abend bei 39 Grad, schön oben her in Bodenheim bei Frankfurt. Schön warm. Das Gute ist, dass Frankfurt und Mainz viele schöne Hotels mit vielen schönen, vollklimatisierten Zimmern haben. Und genau deshalb bin ich jetzt auch schon im Hessischen. Ja, draußen wird's heute bis 39 Grad hier im Zimmer. Lass mal gucken, ja, 21 Grad. Also hier drin, ne? Wichtig ist, Fenster geschlossen lassen und ab und zu mal duschen. Ich wünsche euch auf jeden Fall jetzt immer eine schöne Klimaanlage in der Nähe oder irgendwo ein Pool, ein See, Baggersee. Nächste Woche wird's kühler. Bis dahin, euer Atze.
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1: Mit Christian Böder, guten Tag. Es soll künftig deutlich schneller vorangehen mit wichtigen Verkehrsprojekten in Deutschland. Das sieht ein Gesetz vor, das der Bundestag am Vormittag beschlossen hat. Damit sollen die Planungs- und Genehmigungsverfahren vereinfacht und digitalisiert werden. Verkehrsminister Schnieder sagte, wichtige Projekte dürften nicht erst nach Jahren oder Jahrzehnten umgesetzt werden. Malte Albrecht aus dem News-Team, was ist denn genau geplant?
2: Also ein Kernpunkt ist, wenn der Bund zum Beispiel Autobahnen, Brücken oder Bahnstrecken bauen will oder sanieren, dann sollen diese Projekte als von überragendem öffentlichen Interesse eingestuft werden. Damit können sie dann schneller von den Behörden bearbeitet werden. Geplant ist außerdem, die Vorgaben zum Natur- und Umweltschutz für solche Projekte zu vereinfachen. In der Debatte sprachen Vertreter von Union und SPD von einem wichtigen Gesetz für die Zukunft der Infrastruktur in Deutschland. Die Bauträger könnten sich künftig auf ihre eigentliche Aufgabe konzentrieren. Kritik kam von der Opposition. Die Grünen bemängelten, dass der Naturschutz unter dem Deckmantel der Beschleunigung geschreddert werde. Die Linke verwies auf den Personalmangel in den Planungsbehörden und die AfD warnte vor Enteignungen. Bevor das Infrastruktur-Zukunftsgesetz, wie es genannt worden ist, in Kraft treten kann, muss noch der Bundesrat zustimmen.
1: Malte, vielen Dank. Und das sind weitere Nachrichten in der Zusammenfassung. Im Prozess um den tödlichen Anschlag auf den Magdeburger Weihnachtsmarkt vor 2 Jahren ist der Angeklagte zu einer lebenslangen Freiheitsstrafe verurteilt worden. Außerdem stellte das Landgericht die besondere Schwere der Schuld fest. Damit ist eine frühzeitige Entlassung so gut wie unmöglich. Der 51-jährige Verurteilte war damals mit einem Mietwagen über den belebten Weihnachtsmarkt gefahren. 6 Menschen starben, über 300 wurden verletzt. Nach dem Erdbeben in Venezuela ist ein erstes Bundeswehrflugzeug mit Helfern und Hilfsgütern aus Deutschland ins Katastrophengebiet gestartet. Die Maschine hob laut deutscher Presseagentur vom Fliegerhorst im niedersächsischen Wunsdorf ab. An Bord sind unter anderem 48 Einsatzkräfte des Technischen Hilfswerks sowie Suchhunde. Europol hat rund 730 kriminelle Netzwerke identifiziert, die derzeit in Europa aktiv sind. Die Europäische Polizeibehörde geht davon aus, dass die Netzwerke insgesamt über 400.000 Mitglieder haben. Fast 9 von 10 der Banden nutzen für ihre Verbrechen legale Geschäftsstrukturen, heißt es. Das Großprojekt Stuttgart 21 wird sich wohl noch Jahre in die Länge ziehen. Der neue Hauptbahnhof der baden-württembergischen Hauptstadt soll erst in 5 Jahren, also 2031, in Betrieb gehen. Den Aufschub hat Bahnchefin Paller in Stuttgart angekündigt. Das heißt aber nicht, dass dann auch alles fertig sein wird. Bis wirklich alle Elemente des Neubaus fertiggestellt sind, wird es wohl Ende 2033 werden. Darüber hinaus wird das Megaprojekt auch nochmal teurer. Weitere rund 3 Milliarden Euro wird es laut Paller kosten. An dem Tiefenbahnhof Stuttgart 21 wird schon seit über 15 Jahren gearbeitet. Mehrmals war seine Eröffnung verschoben worden. Zuletzt sollte er Ende des Jahres in Betrieb gehen. Zu Beginn rechnete man außerdem noch mit Kosten von 3 Milliarden Euro. Mittlerweile sind es über 15. Das waren die Nachrichten mit Christian Böder.
3: Alleine sitzen und atmen führt schon zu Schweißausbrüchen heute. Die Sonne knallt, es sind knapp 40 Grad im Märkischen Kreis. Sucht euch ein schattiges Plätzchen, geht ins Freibad, irgendwohin, wo Klima ist. Es gibt auch eine Hitzewarnung offiziell vom Deutschen Wetterdienst. Also bitte vor allem ältere oder kranke Menschen sollten wirklich besonders gut auf sich aufpassen. Die nächsten Tage auch nochmal wirklich sehr heiß. Es kann dann am Wochenende auch erste Gewitter geben. Damit zum Radio MK Verkehr, dem besten Verkehrsservice für unseren Märkischen Kreis und ganz Südwestfalen. A1 Köln-Münster zwischen Hagen-Nord und Kreuz Dortmund-Ohna 5 Kilometer stockend. Die 1 Münster-Köln zwischen Kamener Kreuz und Schwerte 8 Kilometer Stop and Go. A44 Kassel-Dortmund zwischen Werl-Süd und Ohna-Ost 5 Kilometer Stau eine halbe Stunde. 45 Hagen-Dortmund zwischen Kreuzhagen und Westhofener Kreuz 7 Kilometer auch eine halbe Stunde. A45 Hagen-Gießen zwischen Hagen-Süd und Lüdenscheid-Nord 2 Kilometer Stop and Go. Auch und ganz besonders heute nochmal der Hinweis, bitte nehmt euch genug zu trinken mit fürs Autofahren. Ja? Nicht, dass ihr irgendwo mal im Stau steht oder so ein bisschen länger und euch dann das Wasser ausgeht. Wenn noch was ist, meldet euch gerne 08000 150 500. Haltet durch und gute Fahrt.
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3: Ja, was macht ihr denn im Märkischen Kreis, um cool zu bleiben bei dem Wetter? Also außer euch eine Stunde im Aldi aufhalten oder so.
4: Ab und zu ein bisschen Eis essen oder sich irgendwo was Kaltes Eis hinlegen.
5: Zu Hause, unter der Dusche, kaltes Fußbad.
6: Schatten, Wald, nicht viel machen, wenn man es irgendwo hinkriegen kann.
7: Ja, und vielleicht zum See fahren und ins Wasser springen.
3: Ja, Wald ist doch auch eine gute Idee. Iserlohn, Waldstadt. Hör mal, da sind wir doch hier genau richtig. Haltet durch.

0: Viertel nach zwei sagt die Uhr. 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Ja, gestern Abend beim Deutschlandspiel auch wieder die Trinkpause, Hydration Break. Ist bei der WM ja gefühlt ein Störfaktor. Aber laut Jens Herbst ist sie auch nur der Anfang einer ganz neuen Entwicklung.
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2: Damit die Spieler endlich mal gemeinsam zusammen einen trinken können, gibt es jetzt die Trinkpausen. Und vielleicht auch, damit der eine oder andere ganz gut damit verdienen kann. Und vermutlich ist das erst der Anfang. Wir freuen uns in wenigen Jahren auf die Zigarettenpause. Dann die Essenspause zur Stärkung. Da kommt dann Catering für die Spieler rein. Eine schöne Pizza für alle am Spielfeldrand. Dann die Musikpause. Während der Ecke spielt eine Blaskapelle. Napoli. Dann wird eingeführt die Wellnesspause, da gibt es Massage, Gesichtsmaske, Fußbad. Und dann wird noch eingeführt die Shoppingpause. Da haben dann auch die Spieler kurz Zeit, noch was einzukaufen, fürs Abendbrot oder was aus dem Baumarkt zu besorgen, für die Terrasse, für die neue Villa. Und wenn dann zwischendurch noch Zeit bleibt, dann spielen sie auch in Zukunft vielleicht noch ein bisschen Fußball.
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0: Bryan Adams hatten wir ja letztes Jahr präsentiert beim Biggesee Open Air nebenan in Olpe. Und der war ja richtig cool drauf, denn er ist ja nach seinem Konzert dann einfach kurz in die Bigge gesprungen. Also so, weißt du, bist du so als Schwimmer unterwegs und denkst so, ach, der Bryan, hi. Sehr geil. Ja, bei dem Wetter wäre das auch eine Maßnahme, aber ich denke mal, dass er sich jetzt aktuell nicht nebenan in Olpe aufhält. Gerade seine Liebeserklärung musikalisch, Everything I Do. Und gleich gibt's noch eine von Bruno Mars, Grenade, noch vor 3:30 hier bei Radio MK.
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2: Hi, Pamina Klee hier nochmal. Deutschland hat verloren gegen Ecuador gestern in der Fußballweltmeisterschaft 1:2. Ja, da sind wir alle ein bisschen geknickt heute. Alle bis auf Martina aus Iserlohn. Sie hat nämlich das Ergebnis vorhergesehen und damit eine schwarz-rot-goldene Deutschland-Torte gewonnen bei unserem Tippspiel.
3: Es haben ja wahrscheinlich mehrere getippt und dass ich jetzt derjenige bin, der gewonnen hat, irre.
2: Und eventuell seid ihr es das nächste Mal. Ihr könnt nämlich wieder tippen per WhatsApp an die 02371 790333. Das nächste Spiel der deutschen Nationalmannschaft ist dann am Montag. Vielleicht wartet ihr mit dem Abschicken noch bis Sonntagmorgen, denn erst dann steht fest, gegen wen wir überhaupt spielen. Ist ja nicht ganz unwichtig, die Info.
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0: Menden wird ja in diesem Jahr 750 Jahre alt und ein paar Infos noch dazu und mehr gibt es jetzt. Die Radio MK Nachrichten an diesem Freitag, es ist 14.30 Uhr.
1: Mit Merle Arnold, schönen guten Tag. VW plant einen Abbau von 100.000 Stellen, das berichtet das Manager-Magazin und beruft sich dabei auf interne Konzernunterlagen. Das wären rund 50.000 Stellenstreichungen mehr als bisher bekannt. Außerdem drohen demnach 4 Werke in Deutschland mit der Schließung, darunter auch die Standorte Hannover und Emden. Der Bundestag hat das sogenannte Infrastruktur-Zukunftsgesetz beschlossen. Die Regierungskoalition aus Union und SPD stimmte dafür. Das Gesetz soll Planungs- und Genehmigungsverfahren schneller machen, zum Beispiel beim Bau von Autobahnen oder Schienen. Bestimmte Projekte können zukünftig zu einem überragenden öffentlichen Interesse erklärt werden. In bestimmten Fällen könnten sie damit den Vorrang vor Belangen des Naturschutzes bekommen. Im Märkischen Kreis sind kaum Wohnungen für ältere Menschen geeignet. Das zeigt eine Untersuchung des Pestel-Instituts. Von gut 210.000 Wohnungen im Kreisgebiet erfüllen nur knapp 5% den nötigen Standard. Häufige Probleme sind zu schmale Flure, Stufen an der Haustür oder fehlende ebenerdige Duschen, um problemfrei mit Rollator oder Rollstuhl durchzukommen. Weil in den nächsten 10 Jahren fast 70.000 Menschen im Kreis in Rente gehen, fordern die Experten vom Bund deutlich höhere Zuschüsse für den altersgerechten Umbau. Menden feiert dieses Jahr sein 750. Stadtjubiläum. Für den 30. August ist ein großer Festumzug geplant. Vereine, Gruppen, Institutionen oder Bürger sollen mitmachen. Die Stadt will möglichst viele Facetten als bunte Vielfalt zeigen. Wer mitmachen möchte, kann sich noch anmelden. Die Stadt hat die Frist dafür bis nächsten Dienstag verlängert. Infos dazu bekommt ihr auf radiomk.de und in unserer App. Die Iserlohn Roosters haben ihre Lizenz für die kommende Saison in der deutschen Eishockeyliga erhalten. Sie gehen damit in ihre 27. Saison in der höchsten deutschen Spielklasse. Neben den Sauerländern haben auch alle anderen Clubs der DEL die Lizenz erhalten. Auch der Aufsteiger aus Krefeld ist dabei, Dresden hingegen ist abgestiegen. Heute wird der neue Spielplan für die kommende Saison veröffentlicht. Das waren die Nachrichten mit Merle Arnold. 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
0: Kann man die Eishalle eigentlich als Homeoffice buchen? Geschäftsidee, Leute, ja, hier gerade geboren. Ja, es ist ganz großartig. Die Kältebranche feiert heute weltweit tatsächlich den internationalen Tag der Kälte. Ja, bei Social Media werden ja auch seit gestern schon Schneebilder geteilt. Ich weiß nicht, ob ihr es schon gesehen habt. Mich wundert hier nichts mehr, ne? Bei 40 Grad im Märkischen Kreis. Die Sonne knallt, kommt alle gut durch die Hitze. Das Wochenende bleibt im Wesentlichen so. Es steigt aber auch das Gewitterrisiko. Abkühlung dann am Montag. Und auch noch volle Straßen dazu. Der Radio MK Verkehr. A1 Köln-Dortmund zwischen Gebelsberg und Vollmarstein 3 Kilometer stockend. Die 1 Köln-Münster zwischen Hagen-Nord und Unna 7 Kilometer Stop and Go. A1 Münster-Dortmund zwischen Kamener Kreuz und Kreuz Dortmund-Unna auch 7 Kilometer. A44 Kassel-Dortmund zwischen Kreuz-Werl und Unna Ost 4 Kilometer eine halbe Stunde. 45 Gießen-Hagen zwischen Kreuz-Olpe Süd und Olpe 2 Kilometer Stop and Go. 45 Hagen-Dortmund zwischen Kreuzhagen und Westhofener Kreuz 6 Kilometer. Und A45 Hagen-Dortmund zwischen Dortmund-Eichlinghofen und Kreuz Dortmund-Nordwest 3 Kilometer. Nehmt euch genug Wasser mit, haltet durch. Und wenn ihr noch einen Blitzer oder so melden wollt, ruft an. 08150 500.
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0: Oh Gott, nee, ey. Also tanzen jetzt und dann auch noch mit Hebefigur. Geh mir weg. Wobei, die haben das doch im Film Dirty Dancing im Wasser geprobt, ne? Die Hebefigur. Das wäre natürlich eine Möglichkeit fürs Freibad im Märkischen Kreis. Macht damit, was ihr wollt. Der Song kommt auf jeden Fall jetzt. The Time of My Life. 3 Hits am Stück für euch.

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0: Frage. Was hast du davon, wenn du so ein Spiel bei der WM wie gestern, Deutschland-Ecuador, voraussagst und dabei behauptest, Deutschland würde verlieren? Ja, du wirst vielleicht als ein bisschen pessimistisch angesehen. Du kriegst vielleicht auch ein bisschen Gegenwind in deinem Freundeskreis, aber du kannst damit bei uns der WM-Torte gewinnen. Genauso ist es nämlich Martina aus Iserlohn ergangen. Gestern Abend hat Deutschland ja nun mal leider gegen Ecuador verloren, 1:2. Und Martina hatte das Ergebnis aber genauso vorhergesehen. Und damit hat sie unsere WM-Deutschland-Torte von der Iserlohner Konditorei Spätzmann gewonnen.
1: Das war so ein Gefühl irgendwie. Und ich muss ganz ehrlich sagen, was mir sehr leid tut, aber Ecuador war besser in allem. Also ist leider so. Aber das war Intuition.
0: Ja, und muss man manchmal vielleicht auch einfach mal ehrlich sagen können, dass wer anders besser war, ne? Was macht Martina denn mit der leckeren Torte?
1: Wir haben einen Kegelclub, der besteht seit über 40 Jahren. Und ich habe die morgen bei uns zum Grillen. Da werden die prämiert mit 8 Personen. Auf jeden Fall musst du weg bei der Hitze.
0: Ja, das schafft ihr doch zu 8, hör mal. Lasst sie euch schmecken. Die ist wirklich geil, also die Torte, muss man echt sagen, ja. Das ist Schwarz-Rot-Gold, also Schoki-Kirsch-Mango-Geschmack, ja. Das ist wie so ein halber Fußball gebacken. Oben sind dann auch so die Erfolge, die bisherigen der deutschen Mannschaft drauf. Das ist wirklich schön und lecker. Wenn ihr also auch so eine schwarz-rot-goldene Torte von Spätzmann gewinnen wollt, dann könnt ihr wieder tippen. Das nächste Spiel kommt bestimmt am Montag nämlich. Die deutsche Mannschaft muss dann wieder ran im 16. Finale. Und euer Tipp kann gerne ab sofort abgegeben werden per WhatsApp an 02371 790 3x3. Vielleicht wartet ihr auch mit dem Abschicken noch bis Sonntagmorgen, weil dann wissen wir ja erst, gegen wen wir überhaupt spielen. Oder ihr tippt halt einfach ins Blaue hinein. Ja, auf jeden Fall verlosen wir unter allen richtigen Tipps dann nach dem Spiel wieder so eine leckere WM-Torte. Macht mit, es lohnt sich. Lucia Caro Gioiello hier. Das ist Radio MK um 3:15 am Freitag.

0: Rocker.
1: Ist heute nicht nur eine Tatsachenbeschreibung des Märkischen Kreises, sondern auch der Song, den ihr gleich noch vor 15 Uhr hört. Zweiraumwohnung. Passender kann es heute wirklich nicht sein. In den Hits im besten Mix 36 Grad hier gleich bei mir. 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
1: Mit Nico Hartmann. Bei der Fußball-WM duellieren sich am Abend zwei mögliche Achtelfinalgegner der deutschen Mannschaft. In Boston kommt es ab 21 Uhr zum Duell der beiden verlustpunktfreien Teams aus Frankreich und Norwegen. Mbappé gegen Haaland. Der Sieger könnte im Achtelfinale auf die DFB-Elf treffen. Weitere Partien am Abend und in der Nacht sind: der Senegal trifft auf den Irak, Uruguay spielt gegen Spanien, Kap Verde gegen Saudi-Arabien, Neuseeland gegen Belgien und Ägypten trifft auf den Iran.
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2: Mit Christian Böder, guten Tag. Aus der deutschen Autoindustrie kommt eine Schocknachricht, bei der es nichts schön zu reden gibt. Der deutsche Autobauer VW will weltweit angeblich bis zu 100.000 Stellen abbauen und möglicherweise auch 4 Werke in Deutschland schließen. Das berichtet das Manager-Magazin und beruft sich auf Insider. Malte Albrecht aus dem News-Team, inzwischen hat sich auch VW selbst dazu geäußert.
3: Genau, ein Konzernsprecher wollte die Zahlen nicht bestätigen, er sprach aber von tiefgreifenden Veränderungen, die bevorstünden. Das aktuelle Geschäftsmodell funktioniere nicht mehr für alle Marken. Als Gründe nannte er unter anderem Zölle und einen härteren Wettbewerb. Also ein radikaler Konzernumbau steht tatsächlich an und das ist eine heftige Nummer. VW steckt ja schon in der Umstrukturierung und baut schon Stellen ab. Bisher waren bis 2030 50.000 geplant. Das wäre jetzt also eine Verdopplung. Die Geschäfte laufen schlecht bei VW, also greift man jetzt zu noch radikaleren Mitteln. Auch Werksschließungen in Deutschland wären ein schlechtes Signal für Wirtschaft und Bundesregierung. Laut Manager-Magazin sind die VW-Werke Hannover, Zwickau und Emden und das Audi-Werk Neckar-Sulm betroffen. Die Kernmarke Volkswagen soll angeblich aus dem Konzernverbund herausgelöst werden und als eigene Gesellschaft laufen. Zum VW-Konzern gehören ja unter anderem noch Audi, Porsche, Lamborghini, Seat, Skoda und noch mehr. Finanzexperten sagen, abgespaltene Marken ließen sich besser am Kapitalmarkt platzieren. IG Metall und der VW-Betriebsrat haben schon Widerstand angekündigt.
2: Vielen Dank, Malte. Und auch der Autobauer Mercedes-Benz verschärft seinen Sparkurs. Die Beschäftigten in Deutschland wurden vom Vorstand am Vormittag über entsprechende Pläne informiert. Und das sind weitere Nachrichten in der Zusammenfassung. Der Bundestag hat das Infrastruktur-Zukunftsgesetz verabschiedet. Wichtige Verkehrsprojekte sollen in Zukunft schneller gebaut werden. Verfahren würden sich um Jahre verkürzen, sagte Verkehrsminister Schnieder. Kritik kommt unter anderem von Umweltschutzorganisationen. Sie befürchten eine Aushöhlung des Naturschutzes. Russland hat für die Schwarzmeerhalbinsel Krim den Ausnahmezustand verhängt. Der Gouverneur der Region hatte bereits gestern Stromabschaltungen angekündigt. Grund sind die jüngsten Angriffe des ukrainischen Militärs auf die Infrastruktur und Tanklaster auf der Krim, um Energieengpässe zu verursachen. Die Hitzewelle zehrt nicht nur an den körperlichen Kräften vieler Menschen, sondern macht auch Freizeit und Kultur einen Strich durch die Rechnung. Bundesweit häufen sich derzeit die Absagen für Open-Air-Veranstaltungen wie Konzerte, Festivals oder große Familienfeste. Auch bei unseren Nachbarn sieht das ähnlich aus. In Frankreich etwa fällt die Pride Parade in der Pariser Innenstadt aus und in Belgien wurde die alljährliche Nachstellung der Schlacht von Waterloo im Jahr 1815 gestrichen. Weil auch in Deutschland Hitzewellen häufiger und heißer werden, hat der Vizepräsident des Deutschen Städtetags Konrad im rbb-Inforadio dafür geworben, den Hitzeschutz zu einer kommunalen Pflichtaufgabe zu machen. Dafür müssten auch Gelder bereitgestellt werden, sagte er. Er verwies dabei auf die gestrige Bund-Länder-Vereinbarung zur Entlastung der Kommunen. Das waren die Nachrichten mit Christian Böder.
4: Ja, dem habe ich eigentlich auch gar nicht mehr viel hinzuzufügen. Es ist unfassbar heiß. Also ja, viele sagen oder einige sagen, früher waren die Sommer auch heiß und so, aber es ist einfach eine andere Nummer jetzt nochmal. 40 Grad in Deutschland mit knalle Sonne, das ist echt eine Hausnummer. Ja, und ich finde auch, wir müssen einfach wirklich langsam mal anfangen, uns darauf einzustellen. Viele machen das ja jetzt. Ich habe ganz viele Geschäfte machen ja verkürzte Öffnungszeiten und solche Sachen, auch im Märkischen Kreis. Also achtet da wirklich gut auf euch und auch auf eure Angestellten. So viel dazu. Das Wochenende wird genauso im Prinzip. Das Gewitterrisiko steigt. Wann was runterkommt, ist natürlich immer sehr lokal differenziert, aber seid auf alles vorbereitet und versucht euch irgendwie gut kühl zu halten. Am Montag dann die Abkühlung zur neuen Woche mit nur noch 25 Grad. Radio MK Verkehr, A1 Köln-Münster zwischen Hagen-West und Unna 7 Kilometer stockend. Die 1 Münster-Köln zwischen Kamener Kreuz und Westhofener Kreuz 6 Kilometer Stau. A44 Kassel-Dortmund zwischen Werl-Süd und Kreuz Dortmund-Ohna 3 Kilometer. A45 Hagen-Dortmund zwischen Kreuz Hagen und Westhofener Kreuz 6 Kilometer. Außerdem ist die Glörtalstraße bei uns in Schalksmühle aktuell gesperrt worden, und zwar bis Haus Glörtal. Da sind einfach zu viele Leute, zu viele Autos. Glörtalsperre. Ja, also macht keinen Sinn. Bitte nicht mehr hinfahren. Das war es soweit von mir. Passt auch unterwegs im Auto gut auf euch auf, nehmt genug zu trinken mit und meldet euch, wenn noch was ist. 08150 500.
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4: Ich hoffe, wenn ihr arbeiten seid, seid ihr da relativ gut temperiert, mit Klimaanlage und allem versorgt, was ihr so braucht. Von uns gibt's 3 Hits am Stück dazu. New Religion jetzt.

0: Ja, mir persönlich wäre es tatsächlich heute zu heiß, um zu heiraten. Aber ansonsten ist es eigentlich der perfekte Tag. Es ist der 26.06.2026. Ein wunderschönes Datum. Die Sonne scheint, also man kann es ja auch so sehen, ja. Und für manche Paare ist es vielleicht dann heute auch wirklich der perfekte Tag für diesen besonderen Schritt. Die evangelische Kirche hat passend dazu heute bei uns eine besondere Aktion, nämlich einfach heiraten. In Menden, an der Heiliggeistkirche und im Volksgarten Lettmate können Paare heute ganz unkompliziert vorbeikommen für eine kirchliche Trauung oder eine Segnung. Ohne monatelanges Planen, ohne großes Programm und Tamtam, auf Wunsch ganz spontan. Was genau hinter einfach heiraten steckt, erklärt Pfarrer Jannis Graf von der evangelischen Kirchengemeinde Menden.
1: Die Paare werden von den Teams vor Ort willkommen geheißen und sie nehmen sich dann für jedes Paar Zeit und gestalten die Segnung oder Trauung ganz individuell mit persönlichen Worten und auf Wunsch auch mit Musik. Wenn man schon standesamtlich verheiratet ist, dann kann man sich kirchlich trauen lassen und alle anderen Paare werden gesegnet. Und im Anschluss besteht natürlich die Gelegenheit, auf die Liebe anzustoßen.
0: Heute aber vielleicht mit alkoholfreiem Sekt. Ich weiß nicht, ob das jetzt so gut ist, gerade um die Zeit bei den Temperaturen. Wie auch immer, einfach heiraten in Menden und Lettmate heute an diesem besonderen Datum, 26.06.2026, von 12 bis 18 Uhr möglich. Also ein paar Stündchen geht's noch. Radio MK. Gehört bei mir Lucia Caro Gioiello. Es ist 3:15. Allen anderen auch einen schönen Tag, auch wenn es heute keine Hochzeit bei euch gibt.
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0: Hip-Hop vom Feinsten hier gleich. Crazy Town und Butterfly. Noch vor den Nachrichten um 3:30. 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So klingt der Start ins Wochenende an diesem Freitagnachmittag im Märkischen Kreis.
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2: Hi, Pamina Klee hier nochmal. Deutschland hat verloren gegen Ecuador gestern in der Fußballweltmeisterschaft 1:2. Ja, da sind wir alle ein bisschen geknickt heute. Alle bis auf Martina aus Iserlohn. Sie hat nämlich das Ergebnis vorhergesehen und damit eine schwarz-rot-goldene Deutschland-Torte gewonnen bei unserem Tippspiel.
3: Es haben ja wahrscheinlich mehrere getippt und dass ich jetzt derjenige bin, der gewonnen hat, irre.
2: Und eventuell seid ihr es das nächste Mal. Ihr könnt nämlich wieder tippen per WhatsApp an die 02371 790333. Das nächste Spiel der deutschen Nationalmannschaft ist dann am Montag. Vielleicht wartet ihr mit dem Abschicken noch bis Sonntagmorgen, denn erst dann steht fest, gegen wen wir überhaupt spielen. Ist ja nicht ganz unwichtig, die Info.
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0: von den Iserlohn Roosters jetzt hier bei uns. Die Radio MK Nachrichten an diesem heißen Freitag. Es ist 15.30 Uhr.
1: Mit Mella Arnold, schönen guten Tag. Das Landgericht Magdeburg hat den Attentäter vom Magdeburger Weihnachtsmarkt zu lebenslanger Haft verurteilt. Das Gericht sprach den 51-Jährigen unter anderem des sechsfachen Mordes schuldig und stellte die besondere Schwere der Schuld fest. Eine Sicherungsverwahrung bleibt vorbehalten, das Urteil ist noch nicht rechtskräftig. Im Dezember 2024 hatte der Mann mit einem Mietwagen den belebten Weihnachtsmarkt überfahren und dabei 6 Menschen getötet und 300 verletzt. Die EU-Kommission will ukrainische Männer im wehrfähigen Alter vom automatischen Schutzanspruch in der EU ausschließen. Laut EU-Migrationskommissar Brunner soll künftig kein vorübergehender Schutz mehr gewährt werden. Betroffen sind Männer, die die Ukraine wegen militärischer Verpflichtungen nach ukrainischem Recht gar nicht verlassen dürfen. Die Regierung in Kiew habe selber darum gebeten. In der Ukraine gilt wegen des russischen Angriffskriegs derzeit ein Ausreiseverbot für Männer zwischen 23 und 60 Jahren. Die Hitzewellen im Märkischen Kreis erreichen ihren Höhepunkt. Morgen sollen es 39 Grad werden. Menden reagiert darauf mit sogenannten Hitzeschutzinseln, kühle Geschäfte, in denen man sich bei Hitze aufhalten und auch Wasser bekommen kann. Einzelhändler haben sich freiwillig an dem Projekt beteiligt. Die teilnehmenden Geschäfte sind mit einem Aufkleber gekennzeichnet. Vor allem älteren Menschen, Kinder und gesundheitlich belastete Personen sollen davon profitieren. Gleich 2 Einrichtungen in Lüdenscheid feiern ihr 60-jähriges Bestehen. Die Kinderklinik Lüdenscheid lädt morgen ab 11 Uhr auf dem Campusgelände des Klinikums zu einem Fest ein, mit Mitmachaktion und Kinderschminken. Ein Highlight werden die Klinik-Clowns sein, die an diesem Tag anwesend sind. Das SOS Kinderdorf Sauerland feiert diesen Samstag ebenfalls ab 11 Uhr sein Jubiläum. Den Abschluss macht dort die Band Honigmut gegen 15 Uhr. Da warmes Wetter erwartet wird, sorgen die Veranstalter für ausreichend Getränke, schattige Plätze und Abkühlungsmöglichkeiten. Bei den Iserlohn Roosters steht ein Führungswechsel an. Geschäftsführer Wolfgang Brück legt sein Amt nach 24 Jahren zum 1. Februar 2027 nieder. Als Gesellschafter und Vereinsvorsitzender bleibt er dem Club erhalten, aus dem operativen Geschäft scheidet er aber vollständig aus. Sein Nachfolger wird Harald Wirz. Der 59-Jährige war zuletzt Geschäftsführer der Düsseldorfer EG und bringt mehr als 30 Jahre Managementerfahrung im Eishockey mit. Ab August arbeiten beide gemeinsam an der Übergabe. Das waren die Nachrichten mit Merle Arnold. 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
0: Danke dir, 4:30. Es werden neue Hitzerekorde erwartet an diesem Wochenende und das spüren wir. Um die 40 Grad im Märkischen Kreis. Was nicht unbedingt sein muss, was nicht unbedingt erledigt werden muss oder so, solltet ihr wirklich auf nächste Woche verschieben. Dann wird es wieder kühler. Bis dahin, sucht euch ein kühles Plätzchen, haltet durch, das Wochenende bleibt so heiß und dann steigt auch das Gewitterrisiko. Radio MK Verkehr. Vorsicht auf der 45 Gießen-Hagen zwischen Lüdenscheid Süd und Lüdenscheid. Da liegen Reifenteile auf der Fahrbahn. A1 Köln-Münster zwischen Hagen Nord und Unna 6 Kilometer Stop and Go. A1 Münster-Dortmund zwischen Kamm-Zentrum und Kreuz Dortmund-Unna 4 Kilometer. Weiter geht's 44 Kassel-Dortmund zwischen Kreuz-Werl und Kreuz Dortmund-Unna 8 Kilometer. Die 45 Gießen-Hagen zwischen Kreuz-Olpe Süd und Olpe 3 Kilometer. 45 Hagen-Dortmund zwischen Kreuzhagen und Westhofener Kreuz 6 Kilometer. So viel von mir. Der Weg zur Glörtalsperre ist aktuell gesperrt, weil da so viel los ist, dass da tatsächlich zu viele Autos sind. Also die Glörstraße in Schalksmühle ist aktuell gesperrt bis etwa Haus Glörtal. So ist es. So kann es gehen bei dem Wetter. Wenn noch was ist, meldet euch 08150 500. Gute und sichere Fahrt.
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0: Was ihr am Wochenende unternehmen könnt, wenn ihr zu den Hartgesottenen gehört, die bei den Temperaturen irgendwie fit sind, das steht auf radio.mk.de. Aber checkt bitte immer im Einzelfall, ob das Event auch wie geplant stattfindet. Denn ihr habt es mitbekommen, einige sagen bei der Hitze ab oder ändern Uhrzeiten oder so. Findet ihr eigentlich meistens auf den Social-Media-Seiten der Veranstalter.

0: Das ist neben einfach irgendwo drin mit Klimaanlage sitzen oder sich im Schatten aufhalten das einzig Vernünftige, was man im Moment tun kann. Ins Freibad gehen. Und passend dazu könnt ihr jetzt, warte, ich verrate euch jetzt nämlich, wie ihr nachts ins Schwimmbad kommt, ins Freibad, ohne verbotenerweise über den Zaun zu klettern. Stichwort Iserlohner Schlettenhof. Da ist nämlich jetzt am Wochenende 24 Stunden Schwimmen, also auch nachts. Etche aus Iserlohn findet das besonders toll.
1: Das Allerschönste ist eigentlich das Schwimmen in der Nacht, ne? Wenn es dann so schön ruhig ist im Wasser. Ich meine, es sind viele da, aber es ist nicht so wie tagsüber bei 30 Grad oder so, ne? Und das ist dann halt super entspannt und dann hat man schon die Gelegenheit, die Nacht im Freibad zu verbringen.
0: Genau, aber Programm gibt's an beiden Tagen. Adrian Rabe vom Schlettenhof zählt euch mal die Highlights auf.
2: Also wir haben Catering rund um die Uhr mit Eis, Grill etc. Dann haben wir Hüpfbogen für die Kinder, Tauchverein ist da, der Schnuppertauchen anbietet. Wir haben Bühnenprogramm, samstags um 17 Uhr spielt die Band Still It Live und ab 19:30 Uhr spielt die Band Refox.
0: Eis rund um die Uhr, wartet auf mich! Das Schlettenhof 24 Stunden Schwimmen ist so beliebt, dass diese Frühschwimmerin dem Verein hilft, ohne selbst mitzuschwimmen.
3: Der Verein braucht ja Lebensmittel, um sie zu verkaufen oder hier anbieten zu können. Und da spende ich eine Summe an Geld und halt eben auch einen Salat bringe ich vorbei oder eine Wassermelone und dann ist das für mich gegessen. So viel Masse Mensch brauche ich nicht mehr.
0: Wenn ihr mitmachen wollt, ist das ganz easy. Keiner muss 24 Stunden am Stück schwimmen, also alles gut. Jede geschwommene Bahn wird gezählt. Entweder im Netz auf der Seite des ISSV anmelden oder direkt im Wettkampfbüro im Bad vorbeikommen. Für reine Zuschauer gibt's extra Karten. Links und weitere Infos auf radio-mk.de. Viel Spaß und passt bei der Hitze bitte alle besonders gut auf euch auf. Lucia Caro Gioiello hier im Studio, Radio MK, es ist 3:45.

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1: Mit Christian Böder, guten Tag. Die Hitzewelle macht uns weiter zu schaffen. Immerhin soll es spätestens ab Montag kühler werden. Bis dahin heißt es aber, Temperaturen von bis zu 40 Grad auszuhalten. Die Hitze ist mittlerweile auch zum Politthema geworden. Unter anderem der Deutsche Städtetag stellt Forderungen. Die Infos dazu hat Marc Weiß aus dem News-Team.
2: Die aktuelle Hitzewelle ist nach Ansicht der Wissenschaft nicht natürlich, sondern eine Folge des Klimawandels. Um noch schlimmere Hitzewellen möglichst zu verhindern oder sich entsprechend darauf vorzubereiten, müssten Klimaschutz und Hitzevorsorge zu einer Pflichtaufgabe für die Kommunen werden, mit entsprechender finanzieller Unterstützung des Bundes. Das fordert der Städtetag. Aktuell seien solche Maßnahmen in den Gemeinden freiwillig. Entsprechend fänden sie auch nur dann statt, wenn Geld dafür da sei. Dummerweise ist das genau das, was so gut wie allen Kommunen fehlt. Auch viele Krankenhäuser sind offenbar nicht gut gerüstet. Nur ein Drittel der Kliniken habe klimatisierte Patientenzimmer, sagte die Vorsitzende des Marburger Bundes, Jona, im ZDF. In den meisten Kliniken seien nur die Intensivstationen und OP-Räume klimatisiert. Bleibt uns bis Sonntag wohl nur übrig, darauf zu hoffen, nicht ins Krankenhaus zu müssen, außerdem viel zu trinken, nicht in die Sonne zu gehen und große Anstrengungen zu vermeiden. Der Wetterbericht für Montag sieht ganz gut aus.
1: Und das sind weitere Nachrichten, kompakt zusammengefasst. Der deutsche Autobauer VW will weltweit angeblich bis zu 100.000 Stellen abbauen und wohl 4 Werke in Deutschland schließen. Das berichtet das Manager-Magazin. VW selbst wollte die Zahlen nicht bestätigen, spricht aber von tiefgreifenden Veränderungen. Auch Mercedes-Benz verschärft seinen Sparkurs. In Istanbul ist der Prozess um eine während eines Türkei-Urlaubs vergiftete Familie aus Hamburg zu Ende gegangen. Die Richter verurteilten 4 der 6 Angeklagten zu langen Haftstrafen wegen fahrlässiger Tötung. Das Ehepaar mit 2 Kindern war im November mit Erbrechen und Übelkeit ins Krankenhaus eingeliefert worden und dort verstorben. Todesursache war eine Vergiftung durch ein Insektenbekämpfungsmittel, das im Hotel verwendet wurde. Nach dem verheerenden Erdbeben in Venezuela sind Rettungsteams aus mindestens 17 Ländern unterwegs in die Krisenregion oder schon dort eingetroffen. Das meldet das UN-Büro für humanitäre Angelegenheiten. Mittlerweile ist die Zahl der offiziell bestätigten Todesopfer auf knapp 590 gestiegen. Nach dem mehrstündigen Stillstand des bundesweiten Bahnverkehrs am Sonntag hat die Deutsche Bahn herausgefunden, was genau passiert ist. Auslöser für den Shutdown war ein Fehler im digitalen Bahnfunksystem GSMR. Ursache war laut Bahn der planmäßige Tausch einer Netzwerkverteilkomponente. Während des Austausches sei dann ein Softwarefehler aufgetreten. Die automatische Fehlermeldung blieb aus. Das System sprang deshalb nicht auf ein Parallelsystem um. Stattdessen musste das per Hand gemacht werden. Die Bahn hat nach eigenen Angaben alles in die Wege geleitet, dass so etwas nicht nochmal passiert. Das waren die Nachrichten mit Christian Böder.
3: Alleine nur sitzen und atmen führt heute schon zu Schweißausbrüchen. Die Sonne knallt, es ist ein neuer Hitzerekord in Deutschland aufgestellt. Es ist der heißeste Junitag, den wir jemals hatten. Wahnsinn. Knapp 40 Grad im Märkischen Kreis. Sucht euch ein schattiges Plätzchen, geht ins Freibad oder irgendwo hin, wo Klimaanlage ist. Es gibt auch eine Hitzewarnung, eine offizielle. Also bitte vor allem ältere und kranke Menschen sollten besonders gut auf sich aufpassen. Die nächsten Tage auch nochmal sehr heiß. Es kann dann auch erste Gewitter geben am Wochenende. Radio MK Verkehr. Es ist relativ viel los. Alles für euch ab 2 Kilometern. Eine Warnmeldung von der 1 Köln-Dortmund zwischen Kreuz Wuppertal Nord und Gevelsberg. Eine ungesicherte Unfallstelle auf dem linken und im mittleren Fahrstreifen. A45 Gießenhagen zwischen Lüdenscheid Süd und Lüdenscheid. Da Reifenteile auf der Straße. Die 1 Köln-Münster zwischen Hagen Nord und Unna 7 Kilometer stockend. A1 Münster-Köln zwischen Kamm-Zentrum und Schwerte 5 Kilometer. 44 Kassel-Dortmund zwischen Kreuz-Werl und Kreuz-Dortmund-Ohna 4 Kilometer. 45 Hagen-Dortmund zwischen Kreuz-Hagen und Westhofener Kreuz 6 Kilometer. Und A45 Dortmund-Hagen zwischen Kreuz-Castrop-Rauxel-Ost und Kreuz-Dortmund-West 2 Kilometer Stop-and-Go. Nehmt euch und allen Mitfahrern bitte genug Trinken mit. Es ist wirklich extrem wichtig. Gerade wenn ihr in den Stau kommt oder so, kann das wirklich... Ich will jetzt nicht sagen Leben retten, aber wahrscheinlich ist es am Ende so. Also macht einfach, nehmt genug Wasser mit. Und wenn noch was ist, ruft an 08000 150 500. Kommt gut und sicher durch.
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3: Ja, was macht ihr denn im Märkischen Kreis, um cool zu bleiben?
4: Ab und zu ein bisschen Eis essen oder sich irgendwo was Kaltes Eis hinlegen.
5: Zu Hause, unter der Dusche, kaltes Fußbad.
6: Schatten, Wald, nicht viel machen, wenn man es irgendwo hinkriegen kann.
7: Ja, und vielleicht zum See fahren und ins Wasser springen.
3: Ja, und hier Wald, Iserlohn, Waldstadt, da sind wir doch hier genau richtig, ne? Haltet durch.

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Übermorgen ist der große Tag und eine große Stimme wird zu uns in den Sauerlandpark nach Hemer kommen. Und zwar von ihr hier, Anastasia.

0: Ganz eigener Stil und eine wirklich krasse Stimme. Ich habe schon gesagt, dieses Wochenende ist Treffen der Rockröhren im Sauerlandpark. Heute ja Ben Zucker, der hat ja auch so eine Röhre halt, ne? Und am Sonntag ist dann Anastasia dran. Ja, und sie freut sich drauf.
1: Ich freue mich so sehr, weil ich letztes Jahr unglaublich glücklich war, mein 25-jähriges Jubiläum auf die Bühne zu bringen und es zu feiern. Es wurde so wunderbar aufgenommen und ich habe das Live-Album gemacht. Und dann hieß es von allen Seiten, wir wollen mehr. Und ich dachte nur, mehr? Na gut, dann nenne ich es eben NTK, 26 Jahre.
0: NTK steht übrigens für ihr allererstes Album Not That Kind aus dem Jahr 2000. Anastasia im Sauerlandpark Hema am Sonntag. Der Park hat sich übrigens auf die Hitze eingestellt. Es werden ja bundesweit gerade viele Veranstaltungen abgesagt. Der Sauerlandpark sagt aber nein, wir machen die Veranstaltungen, haben aber den Preis fürs Wasser runtergesetzt, haben zusätzliche Schattenplätze geschaffen und so. Nichtsdestotrotz, passt bitte gut auf euch auf, ne? Also Kopfbedeckung, gut eincremen mit Sonnenschutz, wirklich genug trinken, ganz langsam machen und so, damit da alles gut geht. Einen kleinen Vorgeschmack auf Anastasia gibt's natürlich jetzt schon. Why'd You Lie to Me? Hier in den Hits im besten Mix bei Radio MK. Lucia Carojo Yellow. Mein Name, es ist 4:15.

0: Na, das passt doch. The Weeknd gleich zum Start ins Wochenende mit Blinding Lights. Am Freitagnachmittag hier bei mir, Lucias Nachmittag, Radio MK. Es geht auf 16:30 zu.
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2: Hi, Pamina Klee hier nochmal. Deutschland hat verloren gegen Ecuador gestern in der Fußballweltmeisterschaft 1:2. Ja, da sind wir alle ein bisschen geknickt heute. Alle bis auf Martina aus Iserlohn. Sie hat nämlich das Ergebnis vorhergesehen und damit eine schwarz-rot-goldene Deutschland-Torte gewonnen bei unserem Tippspiel.
3: Es haben ja wahrscheinlich mehrere getippt und dass ich jetzt derjenige bin, der gewonnen hat, irre.
2: Und eventuell seid ihr es das nächste Mal. Ihr könnt nämlich wieder tippen per WhatsApp an die 02371 790333. Das nächste Spiel der deutschen Nationalmannschaft ist dann am Montag. Vielleicht wartet ihr mit dem Abschicken noch bis Sonntagmorgen, denn erst dann steht fest, gegen wen wir überhaupt spielen. Ist ja nicht ganz unwichtig, die Info.
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0: Die Hitzewelle ist jetzt auch Thema bei uns im News Update, die Radio MK Nachrichten. Es ist Freitag, es ist 16.30 Uhr.
1: Mit Mella Arnold, schönen guten Tag. Das Landgericht Magdeburg hat den Attentäter vom Magdeburger Weihnachtsmarkt zu lebenslanger Haft verurteilt. Das Gericht sprach den 51-Jährigen unter anderem des sechsfachen Mordes schuldig und stellte die besondere Schwere der Schuld fest. Eine Sicherungsverwahrung bleibt vorbehalten, das Urteil ist noch nicht rechtskräftig. Im Dezember 2024 hatte der Mann mit einem Mietwagen den belebten Weihnachtsmarkt überfahren und dabei 6 Menschen getötet und 300 verletzt. Die EU-Kommission will ukrainische Männer im wehrfähigen Alter vom automatischen Schutzanspruch in der EU ausschließen. Laut EU-Migrationskommissar Brunner soll künftig kein vorübergehender Schutz mehr gewährt werden. Betroffen sind Männer, die die Ukraine wegen militärischer Verpflichtungen nach ukrainischem Recht gar nicht verlassen dürfen. Die Regierung in Kiew habe selber darum gebeten. In der Ukraine gilt wegen des russischen Angriffskriegs derzeit ein Ausreiseverbot für Männer zwischen 23 und 60 Jahren. Die Hitzewellen im Märkischen Kreis erreichen ihren Höhepunkt. Morgen sollen es 39 Grad werden. Menden reagiert darauf mit sogenannten Hitzeschutzinseln, kühle Geschäfte, in denen man sich bei Hitze aufhalten und auch Wasser bekommen kann. Einzelhändler haben sich freiwillig an dem Projekt beteiligt. Die teilnehmenden Geschäfte sind mit einem Aufkleber gekennzeichnet. Vor allem älteren Menschen, Kinder und gesundheitlich belastete Personen sollen davon profitieren. Gleich 2 Einrichtungen in Lüdenscheid feiern ihr 60-jähriges Bestehen. Die Kinderklinik Lüdenscheid lädt morgen ab 11 Uhr auf dem Campusgelände des Klinikums zu einem Fest ein, mit Mitmachaktionen und Kinderschminken. Ein Highlight werden die Klinik-Clowns sein, die an diesem Tag anwesend sind. Das SOS Kinderdorf Sauerland feiert diesen Samstag ebenfalls ab 11 Uhr sein Jubiläum. Den Abschluss macht dort die Band Honigmut gegen 15 Uhr. Da warmes Wetter erwartet wird, sorgen die Veranstalter für ausreichend Getränke, schattige Plätze und Abkühlungsmöglichkeiten. Bei den Iserlohn Roosters steht ein Führungswechsel an. Geschäftsführer Wolfgang Brück legt sein Amt nach 24 Jahren zum 1. Februar 2027 nieder. Als Gesellschafter und Vereinsvorsitzender bleibt er dem Club erhalten, aus dem operativen Geschäft scheidet er aber vollständig aus. Sein Nachfolger wird Harald Wirz. Der 59-Jährige war zuletzt Geschäftsführer der Düsseldorfer EG und bringt mehr als 30 Jahre Managementerfahrung im Eishockey mit. Ab August arbeiten beide gemeinsam an der Übergabe. Das waren die Nachrichten mit Merle Arnold. 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
0: Danke dir, Merle. 4:35. Das ist ja ganz großartig, ne? Die Kältebranche feiert heute weltweit den Internationalen Tag der Kälte. Am Tag, an dem in NRW der neue Hitzerekord geknackt wurde, ist großartig. Wobei bei Social Media werden ja auch seit gestern schon Schneebilder geteilt, ne? Habt ihr vielleicht auch schon gesehen? Mich wundert hier nichts mehr, Freunde. Bei 40 Grad im Märkischen Kreis. Die Sonne knallt, kommt gut durch die Hitze. Das Wochenende bleibt so, es steigt aber auch das Gewitterrisiko. Abkühlung dann am Montag. 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A1 Münsterköln, zwischen Kamm-Zentrum und Schwerte 5 Kilometer stockend. Dann die 44 Kassel-Dortmund, zwischen Kreuzwerl und Kreuz-Dortmund-Unna 4 Kilometer. Und A45 Hagen-Dortmund, zwischen Kreuzhagen und Westhofener Kreuz 3 Kilometer Stop and Go. Wenn ihr noch was entdeckt, einen Blitzer oder so, meldet den gerne kurz bei mir. 08000 150 500. Kommt gut durch.
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0: Ja, wo wir hier gerade schon beim Internationalen Tag der Kälte waren, ne? Es ist verrückt, aber es ist wahr, der Winterdienst kühlt jetzt tatsächlich in Thüringen gerade die Straßen. Also die sind jetzt nicht unterwegs, um Salz zu streuen, mal ausnahmsweise, sondern die sind unterwegs, um die Straßen mit Wasser zu befeuchten und irgendwie ein bisschen abzukühlen. Es ist verrückt, aber gut, soll Hitzeschäden am Asphalt verhindern, hoffen wir mal, dass es klappt, ne?

0: Torhymne auch bei dieser WM. Peter Schilling und Major Tom, Radio MK hier. Und Freunde, guckt ihr denn alle Spiele? Ich meine, alle.
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0: Zwei junge Männer aus den USA machen das gerade. Und falls ihr denkt, krass. Ja, ist es. Allerdings werden die zwei Typen für das Gucken aller WM-Spiele auch bezahlt. Kollegin Laura Potting weiß mehr.
2: Der 29-jährige Austin Franklin und der 3 Jahre jüngere Kevin Akoto erhalten umgerechnet rund 44.000 Euro dafür, dass sie sich jedes Spiel der Fußball-Weltmeisterschaft anschauen, und zwar in einem großen Glaskasten auf dem legendären Times Square in New York. Bedeutet, sie werden auch die ganze Zeit beobachtet, da sind ja jede Menge Fußballfans auch unterwegs. Und mit alle Spiele anschauen, ne? Meine ich wirklich alle Spiele. In 39 Tagen 104. Dabei lümmeln die beiden auf Sesseln rum und haben vor sich eben eine große Leinwand und machen nebenbei auch noch Content für Social Media. Die beiden wurden ausgesucht unter tausenden Bewerbern für diesen Job. Kevin Akoto hat dafür sogar seinen Job gekündigt und seine Beziehung beendet. Sein Kommentar dazu: Der Arbeitgeber nahm es gut auf, die bessere Hälfte nicht ganz so gut. Naja.
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1: Mit Christian Böder, guten Tag. Noch genau 3 Wochen, dann beginnt auch bei uns in NRW die Sommerferienzeit. Und für viele geht es dann mit dem Flugzeug in den Urlaub. Damit es an den Flughäfen demnächst schneller vorangeht, soll die Abfertigung künftig auch digital möglich sein. Der Bundestag hat dafür am Mittag ein Gesetz beschlossen. Malte Albrecht aus den Nachrichten, wie soll dann das Ganze genau funktionieren?
2: Also bisher ist das ja immer sehr zeitaufwendig. Beim Check-in, an der Gepäckaufgabe, bei der Sicherheitskontrolle und später beim Boarding müssen immer wieder Papiere gezeigt werden. Künftig soll das einfacher gehen. Airlines dürfen bestimmte Daten aus Reisepässen oder Personalausweisen durch deren Chip auslesen, entweder über eine App oder an Selbstbedienungsautomaten. Zusätzlich wird ein Foto erstellt und dann kann man alle Stationen per Gesichtserkennung durchlaufen, ohne ständig Ausweis und Bordkarte vorzuzeigen. Spätestens 3 Stunden nach Abflug müssen die Daten wieder gelöscht werden. Das Ganze ist freiwillig, man kann auch weiterhin die klassische manuelle Abfertigung nutzen. Einzelne Pilotprojekte dazu gibt es schon, ein Starttermin für alle Flughäfen steht noch nicht fest.
1: Vielen Dank, Malte. Und hier haben wir weitere Nachrichten kompakt zusammengefasst. Der Haushaltsausschuss des Bundestags hat sein Okay für den Einstieg des Bundes beim Rüstungskonzern KNDS gegeben, der unter anderem den Kampfpanzer Leopard 2 herstellt. Die Kosten werden auf maximal 7,2 Milliarden Euro geschätzt. Deutschland und Frankreich wollen in Zukunft jeweils 40% der Anteile an KNDS halten. Die Bundesanwaltschaft hat in Thüringen 2 Männer festgenommen, die mutmaßlich die rechtsextremistische Terrorgruppe Letzte Verteidigungswelle unterstützt haben. Sie werden verdächtigt, mit anderen eine Asylbewerberunterkunft in Brand gesetzt zu haben. Es blieb allerdings beim Versuch. Die beiden Deutschen waren bereits vorgestern festgenommen worden. Russland und die Ukraine haben hunderte Kriegsgefangene ausgetauscht. Nach Angaben des ukrainischen Präsidenten Selenskyj wurden 160 Soldaten nach Hause geholt, die seit 4 Jahren in russischer Gefangenschaft saßen. Und die russische Nachrichtenagentur TASS berichtet, dass ebenso viele russische Kriegsgefangene nach Hause kommen. Bei der Fußball-WM kommt es am Abend zum Duell zweier Topstars. In der Gruppe I duellieren sich ab 21 Uhr Norwegen und Frankreich. Damit treffen unter anderem die Topstars Mbappé und Haaland aufeinander. Nico Hartmann im WM-Studio hat die Einzelheiten.
3: Auf der einen Seite der manchmal streitbare Franzose, der sich bei Real Madrid, aber auch in der französischen Nationalelf auch mal Kunstpausen im Spiel nimmt. Aber mit seinem wahnsinnig schnellen Antritt und seiner Schusstechnik bei der WM bisher schon 4-mal getroffen hat. Demgegenüber Erling Haaland, eine Urgewalt bei Manchester City und bei den Skandinaviern. Alleine mit seiner physischen Präsenz verbreitet er Angst und Schrecken in den Abwehrreihen weltweit. Haaland und Co. müssen aber die Franzosen besiegen, wenn sie Gruppenerster werden wollen und wären dann auch ein möglicher Gegner der deutschen Mannschaft beim Erreichen des Achtelfinals.
1: Und noch ein rascher Blick auf die anderen Partien am Abend und in der Nacht. Es spielen Senegal gegen den Irak, Uruguay gegen Spanien, Kap Verde gegen Saudi-Arabien, Neuseeland gegen Belgien und Ägypten gegen den Iran. Das waren die Nachrichten mit Christian Böder.
4: Boah, Leute, also hier Studios klimatisiert, aber unsere Redaktionsräume nicht. Wir haben einfach 32 Grad. Hier drin. Das ist einfach krass, wirklich. Und draußen haben wir 40 Grad. Es ist ein neuer Hitzerekord in NRW heute für einen Junitag gefallen. Also wirklich, es ist einfach wirklich heiß. Das kann man nicht anders sagen. Und die Sonne knallt. Sucht euch irgendwo Schatten. Macht wirklich nicht zu viel. Das geht einfach auf den Körper. Man kann es einfach nicht leugnen. Deswegen, ja. Freibad-Abkühlung irgendwie ganz entspannt machen und bloß nicht zu viel. Das Wochenende bleibt so heiß, dann steigt das Gewitterrisiko im Märkischen Kreis. Die Abkühlung kommt allerdings erst am Montag. 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A1 Köln-Dortmund zwischen Wuppertal-Langerfeld und Vollmerstein. 6 Kilometer Stau, eine halbe Stunde. A1 Münster-Köln zwischen Kamm-Zentrum und Schwerte. 4 Kilometer Stop-and-Go. Und A44 Kassel-Dortmund zwischen Kreuz-Werl und Kreuz-Dortmund-Unna, 5 Kilometer Stau. Wenn noch was ist, einfach durchrufen 08000 150 500 und nehmt bitte immer genügend Wasser mit, auch wenn ihr nur kurz im Auto unterwegs seid. Es kann immer was sein unterwegs.
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4: Super verrückt alles. In Franken hat jetzt ein Landwirt eine Schneekanone in den Kuhstall gestellt. Er nutzt sie als Ventilator, damit die Kühe nicht aus den Latschen kippen. Das ist einfach echt Ausnahmezustand.

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0: Es ist heiß in NRW. Wir alle haben es mitbekommen und spüren es am eigenen Leib. Der Deutsche Wetterdienst warnt vor extremer Hitze. Es ist einfach um die 40 Grad heiß. Es gibt einen neuen Hitzerekord in NRW und die Nächte helfen auch kaum, weil es einfach ja meistens tropisch warm bleibt. Kollege Leo Arigi, du sagst, es geht aber auch noch schlimmer.
1: Es ist auch wirklich so. Ich war am Sonntag bei Bad Bunny auf dem Konzert in Düsseldorf. Da waren es zwischenzeitlich bei geschlossenem Dach über 42 Grad und du stehst da noch Körper an Körper mit schwitzenden Menschen. Also ich weiß nicht, im Vergleich dazu ist es ja heute fast angenehm.
0: Ja, das ist dann aber auch schon echt grenzwertig, sowas überhaupt durchzuführen, finde ich. Ne? Aber gut. Lass uns mal aufs Wochenende schauen. Da kühlt es ja in Form von Gewittern dann irgendwann ein bisschen runter.
1: Genau, aber erstmal müssen wir nochmal durch diesen Wetterbackofen durch. Heute und morgen bleibt's in NRW extrem heiß, teilweise.

0: Also mit 37 bis 40 Grad. Am Samstag scheint zunächst nochmal viel Sonne. Am Abend können sich dann aber regional erste kräftige Hitzegewitter bilden. Da kühlt es dann kurzzeitig ab. Am Sonntag wird es dann aber nochmal richtig schwül heiß. Also so viel bringen die nicht. Da sind wieder Schauer und Gewitter drin Richtung Abend. Teilweise auch heftiger mit Starkregen, Hagel und Sturmböen. Und auch da kühlt sich's dann wieder vorzeitig ab.
1: Und endgültig kühler wird's zum Start in die neue Woche, ne?
0: Genau, der Montag startet stellenweise auch noch schwülwarm und gewitterig, aber danach kommt wirklich endlich frischere Luft aus Richtung Nordsee rein. Dann landen wir in NRW eher wieder bei 25 bis 30 Grad. Und ab Dienstag sieht es nach deutlich angenehmeren Sommertemperaturen aus, vielerorts so Mitte 20.
1: Ja, das ist doch dann mal eine Sommertemperatur, mit der man auch irgendwie mal rausgehen kann, ohne sofort einen Hitzschlag zu kriegen im wahrsten Sinne. Passt wirklich gut auf euch auf an diesem Wochenende, auch auf eure älteren Verwandten, Nachbarn und so weiter, auf Kinder, damit die nicht zu lange in der Sonne sind und irgendwie einen Hitzschlag kriegen. Es ist einfach wirklich keine ungefährliche Situation. Radio MK, Lucia Caro Gioiello. An diesem Freitag, es ist 4:15 jetzt.

0: Red Hot Chili Peppers gleich hier für euch, für euren Feierabend hoffentlich. Also lasst alles stehen und liegen und einfach raus aus der Hitze an diesem Freitag Radio MK. Es ist gleich 5:30 Lucias Nachmittag.
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2: Hi, Pamina Klee hier nochmal. Deutschland hat verloren gegen Ecuador gestern in der Fußballweltmeisterschaft 1:2. Ja, da sind wir alle ein bisschen geknickt heute. Alle bis auf Martina aus Iserlohn. Sie hat nämlich das Ergebnis vorhergesehen und damit eine schwarz-rot-goldene Deutschland-Torte gewonnen bei unserem Tippspiel.
3: Es haben ja wahrscheinlich mehrere getippt und dass ich jetzt derjenige bin, der gewonnen hat, irre.
2: Und eventuell seid ihr es das nächste Mal. Ihr könnt nämlich wieder tippen per WhatsApp an die 02371 790333. Das nächste Spiel der deutschen Nationalmannschaft ist dann am Montag. Vielleicht wartet ihr mit dem Abschicken noch bis Sonntagmorgen, denn erst dann steht fest, gegen wen wir überhaupt spielen. Ist ja nicht ganz unwichtig, die Info.
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0: Er ist geknackt. Nicht der Lotto-Jackpot, sondern der Hitzerekord in NRW für einen Junitag. Wir haben ihn heute geknackt. Das und mehr ist jetzt Thema bei der Kollegin in den Radio Emscher Nachrichten am Freitag 17.30 Uhr.
1: Mit Merle Arnold. Schönen guten Tag. Die Bundesanwaltschaft hat in Thüringen zwei mutmaßliche Unterstützer der rechtsextremistischen Terrorgruppe Letzte Verteidigungswelle festgenommen. Die beiden Deutschen sollen gemeinsam mit Komplizen versucht haben, eine Asylbewerberunterkunft im Landkreis Altenburger Land in Brand zu setzen. Die Gruppe wurde nach Ermittlerangaben im April 2024 gegründet. Ihre Mitglieder sollen sich als letzte Instanz zur Verteidigung der deutschen Nation betrachten und durch Gewalt die Demokratie zum Einsturz bringen wollen. In NRW ist heute ein neuer Hitzerekord für Juni gemessen worden. An der Wetterstation in Duisburg-Bahl wurden um 15 Uhr 38,8 Grad gemessen. Damit ist der bisherige Rekord von 38,3 Grad eingestellt worden. Der wurde damals am 18. Juni 2002 in Herten im Kreis Recklinghausen gemessen. Endgültig steht der Wert aber noch nicht fest. Die Daten aller Wetterstationen sollen erst heute Abend nach 20 Uhr vorliegen. Im evangelischen Kindergarten Arche Noah in Herscheid gibt es einen Verdachtsfall sexualisierter Gewalt. Darüber informiert der evangelische Kirchenkreis Lüdenscheid-Plettenberg. Bei der beschuldigten Person soll es sich um eine externe Arbeitskraft handeln. Sie gehöre nicht zur festen Mitarbeiterschaft der Einrichtung. Im Iserlohner Freibad Schlettenhof finden morgen und übermorgen zum 27. Mal das 24-Stunden-Schwimmen statt. Los geht's morgen um 15 Uhr. Ziel ist es, gemeinsam Bahnen zu sammeln. Dabei muss niemand 24 Stunden am Stück schwimmen. Neben dem Sport gibt es Live-Musik, erstmals auch eine Schlauchbootstaffel sowie einen Schnuppertauchen. Wer möchte, kann auf dem Freibadgelände auch zelten. Die Iserlohn Roosters haben die Lizenz für die kommende Saison in der deutschen Eishockeyliga erhalten, genau wie alle anderen Clubs der DEL. Die Roosters gehen damit in ihre 27. Saison in der höchsten deutschen Spielklasse. Auch der Aufsteiger aus Krefeld ist dabei, Dresden hingegen ist abgestiegen. Der neue Spielplan für die kommende Saison wurde heute veröffentlicht. Das waren die Nachrichten mit Merle Arnold. 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
0: Danke dir, Merle. 6:02. Ja, heiß, was soll ich sagen? Um die 40 Grad auch im Märkischen Kreis. Was nicht unbedingt sein muss, solltet ihr einfach echt auf nächste Woche verschieben. Dann wird's kühler. Bis dahin sucht euch ein schattiges Plätzchen und haltet durch. Das Wochenende bleibt so heiß, es steigt das Gewitterrisiko. 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A1 Köln-Dortmund. Zwischen Wuppertal-Langerfeld und Vollmarstein 6 Kilometer 30 Minuten. Die 1 Münster-Köln zwischen Kamm-Zentrum und Schwerte 4 Kilometer Stop and Go. A44 Kassel-Dortmund zwischen Kreuzwerl und Kreuz Dortmund-Unna 5 Kilometer Stau. Außerdem ist die Glörtalsperre aktuell voll und nicht nur voll, sondern überfüllt. Die Glörstraße in Schalksmühle ist aktuell gesperrt und zwar bis Haus Glörtal. Da sind zu viele Autos. Wisst ihr Bescheid? Wenn noch was ist, ruft an. 08000 150 500 ist die kostenlose Radio MK Staupiloten-Hotline.
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0: Ja, das ist wirklich süß. In Nordhessen gibt es jemanden, der eine großzügige Spende beim Freibad hinterlassen hat, damit alle Kinder und Jugendlichen unter 16 Jahren über die Sommerferien kostenlos rein können. Also pro Eintritt kostet es 4 Euro normalerweise und der hat halt gesagt, komm, ich zahle den ganzen Batzen vorab und die Kids können sich jetzt freuen. Da finde ich eine sehr süße Idee.

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Übermorgen ist der große Tag und eine große Stimme wird zu uns in den Sauerlandpark nach Hemer kommen. Und zwar von ihr hier, Anastasia.

0: ganz eigener Stil und eine wirklich krasse Stimme. Ich habe schon gesagt, dieses Wochenende ist Treffen der Rockröhren im Sauerlandpark. Heute ja Ben Zucker, der hat ja auch so eine Röhre halt, ne? Und am Sonntag ist dann Anastasia dran. Ja, und sie freut sich drauf.
1: Ich freue mich so sehr, weil ich letztes Jahr unglaublich glücklich war, mein 25-jähriges Jubiläum auf die Bühne zu bringen und es zu feiern. Es wurde so wunderbar aufgenommen und ich habe das Live-Album gemacht. Und dann hieß es von allen Seiten, wir wollen mehr. Und ich dachte nur, mehr? Na gut, dann nenne ich es eben NTK 26 Jahre.
0: NTK steht übrigens für ihr allererstes Album Not That Kind aus dem Jahr 2000. Anastasia im Sauerlandpark Hema am Sonntag. Der Park hat sich übrigens auf die Hitze eingestellt. Es werden ja bundesweit gerade viele Veranstaltungen abgesagt. Der Sauerlandpark sagt aber nein, wir machen die Veranstaltungen, haben aber den Preis fürs Wasser runtergesetzt, haben zusätzliche Schattenplätze geschaffen und so. Nichtsdestotrotz, passt bitte gut auf euch auf. Also Kopfbedeckung, gut eincremen mit Sonnenschutz, wirklich genug trinken, ganz langsam machen und so, damit da alles gut geht. Was sonst am Wochenende geht im Märkischen Kreis, könnt ihr nachgucken bei uns auf Instagram und Facebook. Nur bitte checkt vorher, ob die Events jeweils stattfinden oder vielleicht auch Uhrzeiten sich geändert haben wegen des Wetters. Am besten ihr guckt dann nochmal einmal kurz auf die Social-Media-Seiten der Veranstalter.

So, dann gucken wir mal, wie wir durch das hitzige Wochenende kommen, ne? Sonntag bin ich wieder am Start für euch. 9 bis 12 Radio MK Sonntagsmodus. Passt auf euch auf und sucht irgendwie Abkühlung. 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
1: Mit Nico Hartmann. Nach dem 1:2 gegen Ecuador hat Rekordnationalspieler Lothar Matthäus für eine Versetzung des Kapitäns Joshua Kimmich ins Mittelfeld plädiert. Kimmich spielt bei Bundestrainer Julian Nagelsmann seit Jahren auf der Position des Rechtsverteidigers. Wenn ich seine Leistung bei Bayern München sehe und jetzt in der Nationalmannschaft, das ist ein riesengroßer Unterschied. Leider in die falsche Richtung, so Matthäus. Im Fußball könne man nichts ausschließen, aber ein Wechsel sei akut nicht geplant. So reagierte Nagelsmann auf eine mögliche Kimmich-Kehrtwende.
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2: Mit Christian Böder. Guten Tag. Im Prozess um den Amokfahrer vom Magdeburger Weihnachtsmarkt ist das Urteil gefallen. Das Landgericht Magdeburg verurteilte den Angeklagten unter anderem wegen Mordes zu lebenslanger Haft. Die Richter stellten dazu die besondere Schwere der Schuld fest. Der 51-Jährige kann damit nicht auf eine vorzeitige Freilassung hoffen. Eine Sicherungsverwahrung, wie von der Staatsanwaltschaft gefordert, verhängte das Gericht nicht. Das ist aber noch nachträglich möglich. Zum Urteil und zum Prozess berichtet Malte Albrecht aus dem News-Team.
3: Der Anschlag war im Dezember 2024. Mit einem 340 PS starken Mietwagen raste der Mann aus Saudi-Arabien quer über den belebten Weihnachtsmarkt. Dabei kamen 6 Menschen ums Leben, darunter ein 9-jähriger Junge. Hunderte wurden verletzt, viele davon schwer. Der Attentäter wurde noch aus dem Auto heraus festgenommen. Laut Anklage hatte Taleb A. die Tat lange geplant. Er habe keine ideologischen Ziele verfolgt, sondern vor allem aus persönlichen Motiven gehandelt. Ein Sachverständiger hatte dem Angeklagten eine narzisstische Persönlichkeitsstörung und ein enormes Bedürfnis nach Aufmerksamkeit bescheinigt. Im Verfahren räumte der Angeklagte die Tat zwar ein, eine gezielte Tötungsabsicht bestritt er aber. Er zeigte deswegen auch keine Reue. Sein Auftritt war im Prozess immer wieder wirr und von Verschwörungstheorien durchzogen. Mehr als 200 Betroffene waren als Nebenkläger an dem Verfahren beteiligt. Das durch den Anschlag ausgelöste Leid ganzer Familien dauere bis heute an und sei schier unbeschreiblich, sagte der Oberstaatsanwalt.
2: Und hier haben wir weitere Nachrichten in der Zusammenfassung. Zum ersten Mal seit Beginn der Wetteraufzeichnungen sind für einen Juni in Deutschland Tageshöchstwerte von über 40 Grad gemessen worden. Nach Angaben des Deutschen Wetterdienstes wurden an einer Wetterstation in Saarbrücken knapp unter 41 Grad gemessen. Der bisherige Rekord lag rund 1,5 Grad niedriger. Volkswagen plant einen drastischen Konzernumbau, durch den unter anderem bis zu 100.000 Stellen weltweit und 4 Werke in Deutschland gestrichen werden sollen. Das berichtet das Manager-Magazin. Der VW-Konzern bestätigte die Zahlen nicht, sprach jedoch von tiefgreifenden Veränderungen. In Venezuela geht am zweiten Tag nach den schweren Erdbeben die Suche nach Opfern und Überlebenden weiter. Mittlerweile ist die Zahl der geborgenen Toten auf 589 gestiegen. Das sagte die geschäftsführende Präsidentin Rodriguez im Fernsehen. Das Großprojekt Stuttgart 21 wird sich wohl noch Jahre hinstrecken. Der neue Hauptbahnhof der baden-württembergischen Hauptstadt soll erst in 5 Jahren, also 2031, in Betrieb gehen. Den Aufschub hat Bahnchefin Paller in Stuttgart angekündigt. Das heißt aber nicht, dass auch dann alles fertig ist. Bis wirklich alle Elemente des Neubaus fertiggestellt sind, wird es wohl Ende 2033 werden. Darüber hinaus wird das Megaprojekt auch nochmal teurer. Weitere rund 3 Milliarden Euro wird es laut Paller kosten. Sie stellte mit dem baden-württembergischen Landeschef Özdemir und dem Stuttgarter Oberbürgermeister Noppe einen Konzernbericht zur Entwicklung von Stuttgart 21 vor. Der zeige einschneidende Defizite in Planung, Steuerung und Risikomanagement, so Paller. An dem tiefen Bahnhof wird schon seit über 15 Jahren gearbeitet. Mehrmals wurde seine Eröffnung verschoben. Das waren die Nachrichten mit Christian Böder.
4: Das Wetter.
5: Ja, sonnig, heiß und wenig bewölkt. So geht's jetzt durch den Freitagabend. Örtlich kann auch mal ein Gewitter mit dabei sein. Wie gesagt, das ist dann nicht überall der Fall. In der Nacht ist es weiter gering bewölkt, teils klar. Mit 26 bis 20 Grad sind wir weit weg von einer kühlen Nacht. Der Samstag geht dann sonnig und trocken los. Am Nachmittag und Abend sind dann erste einzelne schwere Gewitter möglich. Die kommen auch nur örtlich vor, also auch nicht komplett NRW davon betroffen. Morgen dann mit 40 Grad nochmal sehr heiß. Ab Sonntag gehen die Temperaturen dann ganz langsam runter.
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5: Und da ist noch gut was los am Freitagabend. Erstmal eine Warnmeldung. Die A4 Köln nach Aachen zwischen Köln-Poll und Rodenkirchener Brücke besteht Gefahr durch eine Unfallstelle. Betroffener der linke Fahrstreifen. Dann die Staus. Hier dauert es mindestens 12 Minuten länger. Die A2 Dortmund-Hannover zwischen Bielefeld-Ost und Kreuzbad Oeynhausen 11 Kilometer Stau und plus 18 Minuten. Die 3 Köln nach Oberhausen zwischen Kreuz Leverkusen und Dreieck Langenfeld 3 Kilometer Stau plus eine Viertelstunde. Die A4 Köln nach Aachen zwischen Dreieck Köln-Heumar und Kreuz Köln-Süd 3 Kilometer Stau plus 13. Die 44 Dortmund-Kassel zwischen Soest und Erwitte-Anrechte 4 Kilometer Stau plus 16. Und die A44 Dortmund nach Kassel zwischen Büren und Lichtenau-Westfalen 5 Kilometer Stau. Da dauert es 26 Minuten länger.
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5: Ja, und rein geht's in den heißen Freitagabend jetzt mit einem coolen Song. Cool? Ich guck nur, ja doch, kann ich so stehen lassen. Oliver Heldens und seiner Version jetzt von Lady Hear Me Tonight. Ich bin Andreas Grunwald, schönes Wochenende. Lady.

0: Ja, ich weiß, ich erzähle euch nichts Neues, wenn ich sage, es ist schweineheiß draußen und irgendwie, ja, ich weiß nicht, irgendwie sind alle so ein bisschen genervter als sonst. Zehrt das Wetter auch an euren Nerven? Hier der Kollege Markus Steinacker hat sich mal ganz entspannt umgehört.
1: Hallo, ich mache eine Umfrage zum Thema, das Wetter macht einen aggressiver. Was sagst du dazu?
2: Es ist ein scheiß Ernst, lass mich in Ruhe, Alter.
1: Hallo, ich mache eine Umfrage zum Thema, das Wetter macht einen aggressiver. Was sagst du? Hallo, ich mache eine Umfrage zum Thema, das Wetter macht einen aggressiver. Was sagst denn du dazu?
2: Ah!
1: Hallo, ich mache eine Umfrage zum Thema, das Wetter macht einen aggressiver. Was sagst denn du dazu?
2: Dumme Sau!
0: Also ich kann da keine Aggressionen raushören. Markus, bleib tapfer und bleib dran.
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1: Mit Merle Arnold. Schönen guten Abend. Die Bundesanwaltschaft hat in Thüringen zwei mutmaßliche Unterstützer der rechtsextremistischen Terrorgruppe Letzte Verteidigungswelle festgenommen. Die beiden Deutschen sollen gemeinsam mit Komplizen versucht haben, eine Asylbewerberunterkunft im Landkreis Altenburger Land in Brand zu setzen. Die Gruppe wurde nach Ermittlerangaben im April 2024 gegründet. Ihre Mitglieder sollen sich als letzte Instanz zur Verteidigung der deutschen Nation betrachten und durch Gewalt die Demokratie zum Einsturz bringen wollen. In NRW ist heute ein neuer Hitzerekord für Juni gemessen worden. An der Wetterstation in Duisburg-Bahl wurden um 15 Uhr 38,8 Grad gemessen. Damit ist der bisherige Rekord von 38,3 Grad eingestellt worden. Der wurde damals am 18. Juni 2002 in Herten im Kreis Recklinghausen gemessen. Endgültig steht der Wert aber noch nicht fest. Die Daten aller Wetterstationen sollen erst heute Abend nach 20 Uhr vorliegen. Im evangelischen Kindergarten Arche Noah in Herscheid gibt es einen Verdachtsfall sexualisierter Gewalt. Darüber informiert der evangelische Kirchenkreis Lüdenscheid-Plettenberg. Bei der beschuldigten Person soll es sich um eine externe Arbeitskraft handeln. Sie gehöre nicht zur festen Mitarbeiterschaft der Einrichtung. Nach Bekanntwerden des Verdachts haben die Verantwortlichen Anzeige erstattet. Die Staatsanwaltschaft und Polizei Hagen ermitteln nun zum Fall. Im Iserlohner Freibad Schlettenhof finden morgen und übermorgen zum 27. Mal das 24-Stunden-Schwimmen statt. Los geht's morgen um 15 Uhr. Ziel ist es, gemeinsam Bahnen zu sammeln. Dabei muss niemand 24 Stunden am Stück schwimmen. Neben dem Sport gibt es Live-Musik, erstmals auch eine Schlauchbootstaffel sowie einen Schnuppertauchen. Wer möchte, kann auf dem Freibadgelände auch zelten. Die Iserlohn Roosters haben die Lizenz für die kommende Saison in der deutschen Eishockeyliga erhalten, genau wie alle anderen Clubs der DEL. Die Roosters gehen damit in ihre 27. Saison in der höchsten deutschen Spielklasse. Auch der Aufsteiger aus Krefeld ist dabei, Dresden hingegen ist abgestiegen. Der neue Spielplan für die kommende Saison wurde heute veröffentlicht. Das waren die Nachrichten mit Merle Arnold. 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
3: Ja, die Sonne haut nochmal richtig einen raus jetzt. Geht heiß und trocken durch den Abend. Nur selten ist lokal mal ein Gewitter mit dabei. In der Nacht weiter fast wolkenlos, teils auch klar. Mit 26 bis 20 Grad wird das nicht viel kühler. Morgen startet der Samstag dann nochmal sonnig und trocken. Das wird mit 40 Grad dann auch nochmal heiß. Erste Gewitter am Nachmittag drücken die Temperaturen dann langsam in den Keller. Allerdings kommen die auch nur lokal runter. Sonntag dann die Gewitter etwas großflächiger.
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3: Mindestens 5 Minuten plus auf diesen Strecken hier A2 Dortmund nach Hannover zwischen Herford Ost und Kreuzbad Oeynhausen. 4 Kilometer Stau und plus 11 Minuten. Die A44 Dortmund in Fahrt Richtung Kassel. Einmal zwischen Soest und Erwitte Anröchte 3 Kilometer Stau und plus 11 Minuten. Im weiteren Verlauf zwischen Büren und Lichtenau-Westfalen nochmal 6 Kilometer Stau und plus eine halbe Stunde. Die A44 Kassel jetzt in Fahrt Richtung Dortmund zwischen Kreuzwerl und Unna Ost 1 Kilometer Stau und plus 5 Minuten.
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3: Ja, und zack, da ist er, ne? Der erste Dämpfer fürs DFB-Team, gestern verloren mit 1:2 gegen Ecuador. Sprechen wir gleich nochmal drüber mit dem Kollegen aus dem WM-Studio. Ich bin Andreas Grunwald, euch einen schönen Freitagabend.

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0: Alter, ich glaube, da sind wir uns einig, ne? Das war gestern Abend ein richtiger Dämpfer.
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0: Tja, eigentlich wollte Julian Nagelsmann seine Mannschaft einspielen lassen für die K.O.-Runde gestern Abend. Doch was da dann gestern Abend passiert ist, das ging dann doch nach hinten los. Nico Hartmann für uns im WM-Studio. Es hat viel Kritik gegeben. Der Bundestrainer kriegt es gerade von allen Seiten so richtig um die Ohren. Aber ich sag mal, was muss deiner Meinung nach denn konkret besser werden, damit wir eine Chance haben, da dann im Turnier weiterzukommen?
2: Tja, auch wenn es der Bundestrainer nicht gerne hört, aber wir sind dann eben doch beim Thema Einstellung. Das ist ja ein vielschichtiger Bereich. Da gibt es viele Dinge. Zusätzlich hat ja Julian Nagelsmann auch Sachen ausprobiert, wie bei einem Testspiel. Sporadisch wurde dann mal mit 5 Spielern hinten verteidigt. Auch die bislang WM-unerfahrenen Stiller, Thiau, Bayer und Groß eingewechselt. Das hätte er gegen Frankreich im Achtelfinale sicherlich nicht gemacht. Aber auch die Spieler sind natürlich klar in der Pflicht, selbstkritisch zu sein. Wie Kapitän Joshua Kimmich.
3: Unabhängig von der Konstellation darf uns das nicht passieren, dass der Gegner da griffiger ist und mehr auf Sieg spielt, als wir das wollen.
2: Also viel Arbeit für die deutsche Mannschaft, auch in der Defensive. Es gibt zu viele Ballverluste, die nicht kompensiert werden können. Und das, obwohl die DFB-Elf laut Statistik die meisten Läufe im hohen Tempo und Sprints absolviert im Turnier. Jetzt muss man aber mal in den K.O.-Spielen diese PS noch gezielter auf die Straße bringen.
0: So, Nico, damit sind wir beim möglichen Gegner. Sehr wahrscheinlich kommt also nach Ecuador nun im 16. Finale der nächste südamerikanische Gegner.
2: Genau, nämlich Paraguay. Das ist schon irre. Die FIFA hat ursprünglich ein ganz komplexes System entwickelt mit 495 Szenarien, was die Gruppendritten betrifft. Jetzt sind noch 51 Szenarien übrig geblieben. Und 45 Szenarien sehen Paraguay als nächsten Gegner für unsere Mannschaft. 5 Schottland und ein Szenario nur Schweden. Das Ganze klärt sich entweder heute oder morgen Nacht. Also sehr wahrscheinlich brütet der DFB-Trainerstab mit den Analysten zum großen Teil schon an den Stärken und Schwächen von Paraguay, die nach dem 1:4 zum Auftakt gegen die USA sich im Turnier gefangen haben. 2:0 gespielt haben. 1:0 gegen die Türkei und 0:0 gegen Australien.
0: So, und eins ist klar, das war die erste und zugleich dann auch direkt die letzte Niederlage, die wir uns erlauben konnten bei der WM. Ab jetzt geht's in den K.O.-Modus. Wir hoffen auf Besserung. Dankeschön an Nico Hartmann aus dem WM-Studio. Dich hören wir in einer Stunde nochmal mit einem Ausblick auf die Abend- und Nachtspiele.
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1: Mit Christian Böder, guten Abend. Aus der deutschen Autoindustrie kommt eine Schocknachricht. VW will weltweit angeblich bis zu 100.000 Stellen abbauen und dazu auch noch möglicherweise 4 Werke in Deutschland schließen. Das berichtet das Manager-Magazin und beruft sich auf Insider-Informationen. Malte Albrecht aus dem News-Team, inzwischen hat sich auch VW selbst dazu geäußert.
2: Genau, ein Konzernsprecher wollte die Zahlen nicht bestätigen, er sprach aber von tiefgreifenden Veränderungen, die bevorstünden. Das aktuelle Geschäftsmodell funktioniere nicht mehr für alle Marken. Als Gründe nannte er unter anderem Zölle und einen härteren Wettbewerb. Also ein radikaler Konzernumbau steht tatsächlich an und das ist eine heftige Nummer. VW steckt ja schon in der Umstrukturierung und baut schon Stellen ab. Bisher waren bis 2030 50.000 geplant. Das wäre jetzt also eine Verdoppelung. Die Geschäfte laufen schlecht bei VW, also greift man jetzt so noch radikaleren Mitteln. Auch Werksschließungen in Deutschland wären ein schlechtes Signal für Wirtschaft und Bundesregierung. Laut Manager-Magazin sind die VW-Werke Hannover, Zwickau und Emden und das Audi-Werk Neckarsulm betroffen. Die Kernmarke Volkswagen soll angeblich aus dem Konzernverbund herausgelöst werden und als eigene Gesellschaft laufen. Zum VW-Konzern gehören ja unter anderem noch Audi, Porsche, Lamborghini, Seat, Skoda und noch mehr. Finanzexperten sagen, abgespaltene Marken ließen sich besser am Kapitalmarkt platzieren. IG Metall und der VW-Betriebsrat haben schon Widerstand angekündigt.
1: Vielen Dank, Malte. Und auch der Autobauer Mercedes-Benz verschärft seinen Sparkurs. Eine für Juli geplante tarifliche Sonderzahlung soll um ein Jahr verschoben werden. Und das hier sind weitere Nachrichten in der Zusammenfassung. Die Hitzewelle hat uns einen weiteren Rekord beschert. Der Deutsche Wetterdienst hat in Saarbrücken-Burbach 41,3 Grad gemessen. Das ist der höchste Wert seit Beginn der Wetteraufzeichnungen. Bereits vorher hatte der DWD bekannt gegeben, dass es in einem Juni noch nie so heiß war wie in diesem. Der Bundestag hat das Infrastruktur-Zukunftsgesetz verabschiedet. Wichtige Verkehrsprojekte sollen in Zukunft schneller gebaut werden. Verfahren würden sich um Jahre verkürzen, das sagte Verkehrsminister Schnieder. Kritik kommt unter anderem von Umweltschutzorganisationen. Sie befürchten eine Aushöhlung des Naturschutzes. US-Präsident Trump wirft dem Iran vor, gegen die Waffenruhevereinbarung verstoßen zu haben. In sozialen Medien schrieb Trump, der Iran habe mindestens 4 Drohnenangriffe gegen Schiffe in der Straße von Hormuz gestartet. Eine der Drohnen habe ein Frachtschiff getroffen. Im vergangenen November war eine 4-köpfige Familie aus Hamburg auf tragische Weise bei einem Türkei-Urlaub ums Leben gekommen. Heute hat ein Gericht in Istanbul hohe Haftstrafen in dem Fall verhängt. Verurteilt wurden unter anderem der Betreiber des Hotels, der Inhaber einer Schädlingsbekämpfungsfirma und einer seiner Mitarbeiter. Die Haftstrafen liegen zwischen 12 und 18 Jahren. Der Richter wertete die Tat als bewusste, fahrlässige Tötung. Die Familie mit 2 kleinen Kindern war damals mit Beschwerden wie Erbrechen und Übelkeit ins Krankenhaus eingeliefert worden. Anschließend waren sie gestorben. Ein Gutachter fand heraus, die Familie wurde durch ein Insektengift vergiftet, das im Hotel eingesetzt worden war. Das waren die Nachrichten mit Christian Böder.
3: Das Wetter.
4: Ja, und da geht's meist sonnig und heiß durch den Abend. Lokal sind aber auch schon erste Gewitter möglich. Die Nacht geht dann trocken über die Bühne. Mit 26 bis 20 Grad kündigt sich die nächste tropische Nacht an. Morgen zum Start in den Samstag. Noch sonnig und heiß, am Nachmittag erste Gewitter, wieder nur stellenweise. Am Sonntag dann fast überall. Und dann gehen die Werte auch langsam mal zurück.
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4: Und da erstmal Vorsicht bitte auf der A4 Köln-Olpe. Zwischen Untereschbach und Overath in beiden Fahrtrichtungen gibt es Gefahr durch Straßenschäden auf allen Fahrstreifen. Da ist der Asphalt beschädigt. Es gibt Rillen im Fahrstreifen, Schlaglöcher und Teerbrocken auf der Fahrbahn. Dann die Staus. Hier dauert es mindestens 5 Minuten länger. Die A44 Dortmund nach Kassel zwischen Soest und Erwitte-Anröchte. 2 Kilometer Stau und plus 10 Minuten. Wenn ihr da weiterfahrt zwischen Büren und Lichtenau-Westfalen, auch nochmal 6 Kilometer Stau und plus 21 Minuten. Dann die A562 noch. Bonn-Rheinaue nach Bonn-Ost zwischen Bonn-Rheinaue und Kreuzbonn-Ost. 1 Kilometer Stau und plus 7 Minuten.
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4: Ja, und 80er, pack mal mit rein in den Freitagabend, den gibt's gleich von Wham. Und was spielen wir? Nehmen wir den hier, Club Tropicana. Gleich starten jetzt aber auch schon in den Vollgasmodus mit Hertz und Purple Disco Machine und Wonderful Life. Ich bin Andreas Grunwald, schönes Wochenende.

0: Das hier haben Delay und klar, immer noch großartig, der Song. So, erst in der Sonne braten, dann nochmal schnell im örtlichen Badesee abkühlen. Das klingt nach Urlaub, ist allerdings bitte mit Vorsicht zu genießen, denn immer wieder da ertrinken Menschen und unterschätzen Gefahren. Am Torfmoorsee im Kreis Steinfurt passt zum Beispiel die DLRG-Ortsgruppe Hörstel auf und helfen dürfen da auch die Jüngsten im Jugendeinsatzteam. Reporterin Rike Schütt, die war da, hat sich das für uns mal angeschaut.
1: Der Probealarm ist losgegangen, aber zum Glück nur der Probealarm. Und ich rede hier mit Bastian Zabel. Wie viele sind denn hier von euch immer so vor Ort?
2: Das variiert natürlich immer nach Stärke, auch nach Wetter. Jetzt ist ja zum Glück etwas wärmer, an die 30 Grad. Dementsprechend sind auch ein paar mehr Leute hier. Unser Jugendeinsatzteam ist heute auch hier, kann so ein bisschen spielerisch mitlernen.
1: Hallo, hallo. Und wer bist du denn?
3: Ich bin Ole.
1: Was machst du heute hier?
3: Wir passen auf, dass niemand im See irgendwie ertrinkt. Und wenn irgendwas passiert, verarzten wir die.
1: Aber wie alt bist du?
3: Ich bin 12.
1: Wir machen uns jetzt ready. Was machen wir jetzt?
2: Wir machen eine kleine Revierkundefahrt.
1: Ich habe jetzt hier eine Rettungsweste. Zu das Dingen. Okay, top. Ich stehe.
4: Ole sicher drin?
1: Jo. Hände sind am Seil bzw. an den Griffen dran. Basti zieht am Motor.
2: Wir fahren ganz gemütlich.
1: Hält sich gut fest?
3: Jo.
1: Ole, siehst du schon irgendwas, worauf wir achten müssen?
3: Also da hinten sind noch 4 Menschen, da müsste man drauf aufpassen.
1: Haben wir im Blick. Jetzt geht's nochmal Full Speed wieder zum Ufer. Was steht danach für dich an?
3: Danach gibt's Mittagessen und dann mal gucken. Morgen auch nochmal.
1: Danke für deinen Einsatz.
0: Ja, übrigens, die DLRG, die empfiehlt das Baden nur an beaufsichtigten Seen. Und die haben uns auch gesagt, sie freuen sich immer über ehrenamtliche Helfer, die die Arbeit als Rettungsschwimmer da unterstützen. Und sie appelliert auch an uns alle, also an einem Badesee immer ein Auge auf andere zu haben.
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1: Ja, und das jetzt mal mit einem 90er, der kommt jetzt von Genesis aus dem Jahr 1992. Hier sind sie mit I Can't Dance. Ich bin Andreas Grunwald. Schönen Freitagabend.

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0: Ach ja, gestern Abend, ne? 1-2 gegen Ecuador und es ist schon ein bisschen ärgerlich, doch. Ja, aber wir lassen uns die WM-Stimmung da nicht vermiesen. Deutschland spielt ja Montagabend, da wahrscheinlich gegen Paraguay.
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0: Tja, und vorher schauen wir gemeinsam mit Nico Hartmann aus dem WM-Studio nochmal auf die Abend- und Nachtpartien. Nico, ich würde sagen, hier zum Beispiel Norwegen gegen Frankreich ab 21 Uhr. Das klingt doch nach einem richtig guten Spiel.
2: Ja, das ist schon ein echtes Highlight in der Vorrunde. Frankreichs Edeltechniker um Olise, Dembélé und vor allem Mbappé. Das klingt schon nach Fußball-Feinkost. Und das Ganze dann garniert mit den norwegischen Stars Ødegaard und vor allem Erling Haaland. Das ist schon ein gutes Menü, was wir da erwarten können. Beide Teams haben 6 Punkte. Die Ausgangslage ist so, dass den Franzosen ein Remis reicht für den Gruppensieg. Und es wird sehr spannend zu beobachten sein, ob die hochgelobten Norweger schon so weit sind, den Weltmeister von 2018 bezwingen zu können. Das Spiel findet im Übrigen ohne Frankreichs Coach Didier Deschamps statt, der nach dem Tod seiner Mutter in die Heimat gereist ist. Sein Assistent Guy Stéphane übernimmt für dieses Spiel.
0: Ja, 5 weitere Partien gibt es unterdessen noch bis morgen früh. Was ist das Highlight da aus deiner Sicht?
2: Ja, ich würde die Partie auswählen, die wahrscheinlich für alle am besten klingt. Uruguay gegen Spanien für Nachteulen ab 2 Uhr unserer Zeit. Spanien kommt ja so langsam in den Rhythmus. La Selección, wie sie genannt wird, hat sich gegen Saudi-Arabien mit einem 4-0 wieder der Bestform genähert. Und wenn Lamine Yamal eben von Anfang an spielt, sind sie eben nochmal 50% stärker. Deswegen sind sie für mich auch Favorit. Aber Uruguay hat einen, der kennt sich bestens aus in Spanien. Federico Valverde, der Kapitän und Führungsspieler von Real Madrid. Aber der muss gemeinsam mit seinen Kumpels ums Weiterkommen bangen. Nur 2-mal Remis gegen Saudi-Arabien und Kap Verde bei einer Niederlage. Nachher ist Uruguay auf jeden Fall draußen. Die anderen Spiele würde ich jetzt mal nur nennen. Senegal gegen den Irak, Kap Verde gegen Saudi-Arabien, Neuseeland gegen Belgien und Ägypten gegen den Iran.
0: So, sind wir mal gespannt. 6 Spiele an diesem Abend. Unter anderem sind die Franzosen und die Spanier im Einsatz. Vielen Dank für die Infos. Kam von Nico Hartmann.
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0: Gleich geht's weiter mit den Hits im besten Mix. 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
1: Ich bin Thomas Brock. Deutschland hat einen neuen Hitzerekord. Der Deutsche Wetterdienst registrierte nach vorläufigen Angaben am Nachmittag 41,3 Grad. Gemessen wurde der Wert in Saarbrücken-Burbach im Saarland.
2: Der bisherige Rekord hierzulande lag bei 41,2 Grad, gemessen 2019 an zwei Messstationen in Nordrhein-Westfalen. Allerdings Ende Juli, nicht wie jetzt schon im Juni. Experten sagen, extreme Wetterlagen wie die aktuelle Hitzewelle sind wegen der Klimakrise bei uns häufiger geworden. Die Statistik des Deutschen Wetterdienstes zeigt, dass die durchschnittliche Anzahl der Tage mit Temperaturen über 30 Grad in den vergangenen Jahren in Deutschland zugenommen hat. Thomas Bleskin, Nachrichtenredaktion.
1: Die Zahl der Toten nach den schweren Erdbeben in Venezuela ist nach Angaben der Regierung auf 589 gestiegen. Außerdem seien 2980 Menschen verletzt worden, sagte die geschäftsführende Präsidentin Rodriguez. Inzwischen haben sich die ersten Rettungskräfte aus Deutschland auf den Weg ins Katastrophengebiet gemacht. Vom Flieger Horst Wunsdorf in Niedersachsen hob eine erste Militärmaschine ab. Weitere sollen folgen. Das Landgericht Magdeburg hat gegen den Todesfahrer vom Weihnachtsmarkt wegen des Anschlags von 2024 die Höchststrafe verhängt. Es verurteilte den Angeklagten unter anderem wegen Mordes zu lebenslanger Haft und stellte die besondere Schwere der Schuld fest. Eine Anordnung der Sicherungsverwahrung bleibt vorbehalten.
3: Der Angeklagte verfolgt das Urteil gegen ihn regungslos. Hören kann er es in der Glaskabine, in der er sitzt, erst als der Richter das Urteil ein zweites Mal verliest. Es gab technische Probleme. Das Gericht bescheinigt dem 51-Jährigen eine große Gefährlichkeit. Und es ist sehr wahrscheinlich, dass er den Rest seines Lebens im Gefängnis bzw. Maßregelvollzug verbringen wird. Beim Anschlag kurz vor Weihnachten 2024 waren ein 9-Jähriger und 5 Frauen ums Leben gekommen. Hunderte Menschen wurden verletzt. Lea Matschulat, Nachrichtenredaktion.
1: US-Präsident Trump droht europäischen Ländern mit neuen Zöllen in Höhe von 100%, sollten sie Digitalsteuern beschließen. Die Zölle würden an die Stelle vereinbarter Zollabkommen treten, schrieb Trump auf der Plattform Truth Social. Die neuen Zölle würden auf sämtliche Waren erhoben, die in die USA exportiert werden. Trump begründete das damit, dass einige Länder kurz davor seien, Digitalabgaben zu beschließen, die amerikanische Konzerne treffen würden. Und das waren die Nachrichten mit Thomas Brockt.
4: Das Wetter. Ja, sonnig, heiß und wenig bewölkt. So geht's jetzt durch den Freitagabend. Örtlich kann auch mal ein Gewitter mit dabei sein. Wie gesagt, das ist dann nicht überall der Fall. In der Nacht ist es weiter gering bewölkt, teils klar. Mit 26 bis 20 Grad sind wir weit weg von einer kühlen Nacht. Der Samstag geht dann sonnig und trocken los am Nachmittag. Und abends sind dann erste einzelne schwere Gewitter möglich. Die kommen auch nur örtlich vor, also auch nicht komplett NRW davon betroffen. Morgen dann mit 40 Grad nochmal sehr heiß. Ab Sonntag gehen die Temperaturen dann ganz langsam runter.
0: NRW Verkehr.
4: Drei Staus sind es jetzt um kurz nach 8. Geht los mit der 1 Osnabrück-Münster. Zwischen Greven und Münster Nord 5 Kilometer Stau, 26 Minuten plus. Dann die A2 Dortmund-Hannover zwischen Feldheim und Rähren 1 Kilometer Stau plus 3. Und die A562 Bonn-Rheinaue in Fahrtrichtung Bonn-Ost. Da zwischen Bonn-Rheinaue und Kreuzbonn-Ost 1 Kilometer Stau und plus 22 Minuten.
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4: Ja gut, ihr müsst euch noch ein bisschen gedulden. Dann gibt es einen 80er von Cyndi Lauper, den musikalischen Start jetzt in diese Stunde. Übernimmt der junge Mann hier.

0: auf deinen Kopf und kühlt dich ab. Kaltes Wasser.
1: Einen Pool, der laufen kann und der mich immer mitträgt.
2: Ein Pool, der laufen kann, das ist eine absolut geniale Idee.
3: Absolut. Kollegin Laura Potting ist da.
2: Hallo.
3: Dir ist warm. Hallo, ja. Mir ist warm, allen ist warm. Was machen wir jetzt am Wochenende?
2: Atmen.
3: Ich hatte gedacht, du sagst auf jeden Fall nichts zusammen, aber sie sagt... Ist das eine dreckige Lache? Ja, sonst noch was außer Atmen?
2: Es ist wirklich witzig. Ich habe mich tatsächlich heute früh noch mit meinem Freund drüber unterhalten. Der hatte diesen leicht panischen Blick irgendwie in seinen Augen, weil es war 8 Uhr morgens, war schon schweineheiß. Und er dachte sich so, scheiße, wie überstehen wir dieses Wochenende? Ich meine, du kannst nicht rausgehen, ne? Geht nicht, keine Chance. Selbst im Freibad ist eigentlich zu warm.
3: Ich finde, man muss erstmal die Nacht überstehen.
2: Ja, ja, so.
3: Man muss erstmal pennen können. Aber ja. Seitdem, ich kann jetzt 2 Nächte lang ganz gut durchschlafen, seitdem ich im See schlafe. Entschuldigung.
2: Das war ein Witz. Bitte nicht in einem See schlafen.
3: Absolut. Ich glaube, dass das auch nicht funktioniert.
2: Nee, aber ganz ehrlich, hier, Fenster zu, wenn vorhanden, ne? Vielleicht in den Keller ziehen, Räume abdunkeln, Bettlaken ins Eisfach, Klamotten ins Eisfach, immer wieder gekühlte Anziehsachen anziehen und dann einfach irgendeinen anspruchslosen Mist im Fernsehen schauen. Ich glaube, das ist mein Plan.
3: Ich weiß nicht, ob das abkühlt, aber das kannst du auch nicht das ganze Wochenende machen.
2: Ja, also... Man muss ja sagen, in Museen ist es ja auch immer schön kalt, ne? Dann, wir waren tatsächlich diese Woche, haben wir unseren Reporter hingeschickt auf den kleinen Nebelweg in Bad Waldliesborn in der Nähe von Lippstadt. Der ist in einem Kurpark, dieser Nebelweg, und da könnt ihr euch kostenlos hinstellen und die pusten da mehrmals die Stunde kühlen Nebel auf den Weg. Also super cool. Und ansonsten schont euch, Leute. Die Feuerwehr im Land, hat echt schon genug zu tun. Nehmt das Wetter ernst. Macht keinen Sport in der prallen Hitze. Bringt euch nicht unnötig in Gefahr. Achtet auf euren Kreislauf, trinkt genug. Und falls ihr ältere Nachbarn habt, schaut doch einfach mal ab und an vorbei, ob es denen gut geht.
3: Das ist ein guter Hinweis. Dankeschön dafür. Ich weiß schon, was ich mache. Klimaanlage. Also ich gehe ins Kino.
2: Ins Kino?
3: Ich
2: ist eine gute Idee. Das ist schön kühl. Ne? Darf ich mitkommen?
3: Nee, ich gehe mit Tim.
2: Mit meinem Freund? Nee. Jetzt weiß ich, warum der gesagt hat, ich habe keine Zeit.
3: Ich freue mich auf morgen.

0: Das Wetter.
1: Ja, die Sonne haut nochmal richtig einen raus jetzt. Geht heiß und trocken durch den Abend. Nur selten ist lokal mal ein Gewitter mit dabei. In der Nacht weiter fast wolkenlos, teils auch klar. Mit 26 bis 20 Grad wird das nicht viel kühler. Morgen startet der Samstag dann nochmal sonnig und trocken. Das wird mit 40 Grad dann auch nochmal heiß. Erste Gewitter am Nachmittag drücken die Temperaturen dann langsam in den Keller. Allerdings kommen die auch nur lokal runter. Sonntag dann die Gewitter etwas großflächiger.
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1: Noch eben die Staus am Freitagabend, viel ist es nicht. A1 Köln nach Münster zwischen Schwerte und Kreuz Dortmund unter 1 Kilometer Stau. Dann die A1 Osnabrück-Münster zwischen Greven und Münster Nord 4 Kilometer. Da dauert es auch eine halbe Stunde länger. Die A59 Köln nach Bonn zwischen Spich und Troisdorf 1 Kilometer Stau plus 5. Und die A562 Bonn-Rheinaue in Fahrtrichtung Bonn-Ost zwischen Bonn-Rheinaue und Anschluss Oberkassler Straße 1 Kilometer Stau plus 9 Minuten.
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1: Ja, und bei Instagram, da kann man sich jetzt mal anschauen, wie Shaggy in der Düsseldorfer Altstadt sich ein Schnitzel bestellt und dazu ein Bierchen kippt. Ist sehr lustig geworden, also schaut's euch mal an. Nicht jetzt, auf keinen Fall jetzt, weil jetzt müssen wir ihn ja hören mit Oh Carolina. Ich bin Andreas Grunwald, schönen Freitagabend.
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0: So, und gleich ab 21 Uhr sind die Norweger an der Reihe, Norwegen gegen Frankreich.
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0: Tja, Norwegen hat bei dieser Fußball-WM nicht nur extrem witzige Fans, die da in Ruderbewegungen im Internet viral gehen. Nein, sie haben auch ein wirklich ausgefuchstes Kochteam, meint Kollege Leo Arigi.
2: Ja, und das wird angeführt von einem norwegischen Spitzenkoch, Aron Espeland, mehrfach ausgezeichnet worden für seine außergewöhnlichen Kochkünste. Und man braucht durchaus auch Kochtalent, denn neben den 26 Spielern muss zusätzlich noch das ganze Betreuerteam versorgt werden. Insgesamt sind das mehr als 60 Leute und die bekommen viermal am Tag etwas zu essen. Und damit in den USA bloß niemand auf die Idee kommt, einfach irgendwas auf den Tisch zu stellen, bringen die Norweger ziemlich viel von zu Hause mit. Rund 300 Kilo Fisch, 116 Kilo Brunost, also diesen norwegischen Braunkäse, 50 Kilo Butter und ungefähr 6000 Orangen. Dazu sogar Waffeleisen. Ja, weil warum nicht? Vielleicht bricht ja während dieser Weltmeisterschaft noch ein Waffelnotstand aus. Ganz so platt wie wir essen per se nichts Amerikanisches, ist es dann aber doch nicht. Spitzenkoch Aron Espeland sagt, es geht vor allem um Qualität und um die persönliche Verbindung zu den Zutaten. Also in den USA stehen und sagen können, ich kenne die Person, die diese Tomaten pflückt. Oder die Person, die diesen Heilbutt fängt. Und für die Spieler ist es am Ende auch mehr als nur Essen. So ein Turnier dauert Wochen, du bist weit weg von zu Hause, alles ist durchgetaktet. Und dann kann vertrautes Essen eben auch ein Stück Heimat sein. Oder im Fall von Norwegen ein Stück Heimat mit Fisch, Butter, Braunkäse und frisch gepresstem Orangensaft. Aber ganz ehrlich, das klingt schon ziemlich lecker.
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1: Ich bin Thomas Brockt. Der Deutsche Wetterdienst hat nach vorläufigen Angaben mit 41,3 Grad die höchste Temperatur registriert, die jemals in Deutschland gemessen wurde. Der Wert wurde um 17 Uhr in Saarbrücken gemessen. Der Hitzerekord für Deutschland hatte bisher bei 41,2 Grad gelegen, gemessen im Juli 2019 in Nordrhein-Westfalen. Und auch der neue Rekord könnte schnell überholt sein, denn am Wochenende soll es noch etwas heißer werden. US-Präsident Trump droht europäischen Ländern mit neuen Strafzöllen. Betroffen wären Staaten, die eine Digitalsteuer für große Internetkonzerne einführen. Die angekündigten Zölle würden 100% betragen.
2: Trump ist wieder in seinem Element. Zolldrohungen sind ein beliebtes Mittel des Republikaners, um Druck aufzubauen, auch wenn er sie oftmals gar nicht in die Tat umsetzt. Genaue Länder nannte er nicht, aber Pläne, große amerikanische Konzerne mit Digitalabgaben zu belegen, gab es auch schon in Deutschland. Trump will die Tech-Konzerne in den USA schützen, eine wichtige Stütze der amerikanischen Wirtschaft. Aus Washington, Anna Ringle.
1: Der VW-Konzern will einem Medienbericht zufolge seinen Sparkurs deutlich verschärfen. Bis zu 100.000 Stellen könnten weltweit wegfallen, doppelt so viele wie bislang geplant, berichtet das Manager-Magazin unter Berufung auf Insider. 4 Werken in Deutschland drohe die Schließung.
3: Betroffen sind dem Bericht zufolge die VW-Werke in Hannover, Zwickau und Emden sowie der Audi-Standort in Neckarsulm. Wann das genau passieren soll, geht aus dem Bericht nicht hervor. Die Rede ist von mittelfristig. Dabei gilt bis mindestens 2030 an den deutschen Konzernstandorten eine Beschäftigungssicherung. Volkswagen hatte bereits angekündigt, 50.000 Stellen zu streichen. Nun könnten es doppelt so viele werden. Fiona Reinhardt, Nachrichtenredaktion.
1: Nach den Erdbeben in Venezuela steigt die Zahl der Opfer weiter an. Am zweiten Tag nach der Katastrophe liegt die offizielle Zahl der Toten bei 920. Außerdem seien 3.300 Menschen verletzt worden, teilte der Präsident der Nationalversammlung Rodriguez mit. Viele Menschen werden noch unter den Trümmern vermutet. Inzwischen läuft die internationale Hilfe an, die in dem verarmten südamerikanischen Land dringend benötigt wird. Vom Fliegerhorst Wunsdorf in Niedersachsen machten sich auch erste deutsche Rettungskräfte auf den Weg. Und das waren die Nachrichten mit Thomas Brockt.
4: Das Wetter.
5: Ja, und da geht's meist sonnig und heiß durch den Abend. Lokal sind aber auch schon erste Gewitter möglich. Die Nacht geht dann trocken über die Bühne. Mit 26 bis 20 Grad kündigt sich die nächste tropische Nacht an. Morgen zum Start in den Samstag noch sonnig und heiß. Am Nachmittag erste Gewitter, wieder nur stellenweise. Am Sonntag dann fast überall. Und dann gehen die Werte auch langsam mal zurück.
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5: Und so sieht das auf den Autobahnen aus. Jetzt um kurz nach 9. Erstmal Vorsicht bitte auf der A46 Düsseldorf nach Wuppertal zwischen Hahn West und Hahn Ost behindert ein brennendes Fahrzeug den Verkehr. Die Staus A1 Köln nach Münster zwischen Schwerte und Kreuz Dortmund-Unna 2 Kilometer Stau plus 6 Minuten. Die A1 Osnabrück jetzt nach Münster zwischen Greven und Münster Nord 4 Kilometer Stau plus 24 Minuten. A43 Münster-Wuppertal zwischen Recklinghausen-Herten und Recklinghausen-Hochlamark 1 Kilometer Stau und plus 7. Und die A59 Köln-Bonn zwischen Spich und Dreieck St. Augustin West 2 Kilometer Stau und plus 7 Minuten.
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5: Ja, und so einen richtig guten 2000er schmeißen wir jetzt mal ins Rennen mit Outkast und Heya. Ich bin Andreas Grunwald. Schönes Wochenende.

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0: Tja, Nummer 1 Hit aus Deutschland, Zartmann und Tau mich auf. Nein, ich musste es nicht nochmal nachlesen. Das habe ich alles im Kopf gehabt. Wobei, als wenn der überhaupt einfrieren würde bei dem, was da draußen los ist. So, hier, was habe ich denn da gelesen? Heute vor 29 Jahren ist das erste Harry Potter Buch in seiner Heimat Großbritannien erschienen. Der Rest ist ja Geschichte. Ihr müsst euch mal vorstellen, was das für eine Zeit damals war. Er hilft uns hier mal bei der Vorstellung.
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0: Als war. Er hilft uns hier mal bei der Vorstellung.
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2: Als Harry Potter angefangen hat,

0: anderen Jahrtausend. Achso, ja, streng genommen war es natürlich auch ein anderes. Ich kann einfach nicht glauben, dass es Harry Potter schon so lange gibt. Und das Schlimmste, Daniel Radcliffe, der sieht einfach noch genauso aus wie damals. Und ich nicht mehr. Spätestens jetzt glaube ich an Magie. Und immer dran denken, es heißt Wingardium Leviosa und nicht Leviosa.
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0: Das Wetter.
1: Ja, am Abend und in der Nacht, wenn überhaupt, nur wenig bewölkt. Teilweise geht es da sogar klar durch die Nacht, das bei 26 bis 20 Grad. Also es wird nochmal eine tropische Nacht. Der Samstag auch nochmal sonnig und heiß mit maximal 40 Grad morgen. Am Nachmittag sind örtlich schon erste Gewitter mit dabei. Also nicht überall. Am Sonntag dann so gut wie überall Gewitter und Regen. Und dann sacken die Temperaturen auch endlich mal ein bisschen ab.
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1: Und eben noch der Blick auf die Autobahn. Da geht's los mit der A1. Köln nach Münster zwischen Schwerte und Kreuz Dortmund 102 Kilometer Stau plus 18 Minuten. Die 1 jetzt Osnabrück nach Münster zwischen Greven und Münster Nord 4 Kilometer Stau plus 27 Minuten. A43 Münster nach Wuppertal zwischen Recklinghausen-Herten und Recklinghausen-Hochlamark 1 Kilometer Stau plus 6 Minuten. Und die A59 Köln-Bonn zwischen Spich und Dreieck St. Augustin West 2 Kilometer Stau plus 6 Minuten.
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1: Tja, und weiter geht's durch den Freitagabend. Und das muss auch mal sein, jetzt mal mit was Tanzbarem. Hier ist Bibi Rexha. Ich bin Andreas Grunwald. Euch ein schönes Wochenende.

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0: da hier mal was Tanzbares aus den 90ern, also gerade ebenso noch 90er aus dem Jahr 1999 von Funkstar Deluxe, Sun is Shining. Ich weiß nicht, kennt ihr diese Situation? Ihr sitzt an einem Mietwagen oder vielleicht sogar im Auto eurer Eltern, wollt tanken und denkt euch so, ja shit, wo war denn jetzt nochmal hier der Tankdeckel, auf welcher Seite? Aussteigen und nachgucken, das wäre natürlich eine Option, aber es geht auch einfacher. Neben der Tankanzeige im Auto, da ist so ein kleiner Pfeil und der zeigt euch dann an, auf welcher Seite sich der Tankdeckel befindet. Ja, gern geschehen. Es gibt so Sachen, ne, die uns das Leben dann doch erleichtern können. Wir müssen sie halt nur wissen. Und darum kümmern wir uns dann diese Woche um Dinge, die wir immer falsch machen im Alltag. Und um coole Lifehacks, um uns genau diesen Alltag dann so ein bisschen einfacher zu machen. Laura Potting, die hat da was Interessantes gefunden zu Bananen.
1: In diesem Internet habe ich gelesen, dass man die Banane am besten umgekehrt schält. Also nicht von oben am Stiel, sondern von unten. Denn dann hast du dieses Problem mit diesen fiesen Bananenfäden nämlich nicht. Ich habe das ausprobiert. Man drückt hinten das Teil zusammen und dann soll es aufgehen. Jetzt habe ich am Mikrofon Bananenmatsch, aber egal. Ein paar von den Fäden sind dran, aber kaum welche. Also es hat tatsächlich funktioniert. Ich bin völlig begeistert. Kommen wir zum nächsten leidigen Thema. Gekochte Eierpellen. Gibt's auch ein Hack zu. Also man nimmt das gekochte Ei, schreckt das mit kaltem Wasser ab. Und jetzt lasst ihr ein bisschen Wasser im Topf drin und dann tut ihr den Deckel auf den Topf drauf und schüttelt das Ganze für, weiß ich nicht, 15 bis 30 Sekunden. Okay, und angeblich soll das Ei jetzt leichter zu pellen sein. Nee, meins komplett kaputt. Das hat auf jeden Fall schon mal nicht funktioniert. Wobei, man muss sagen, also es ist ein bisschen kaputt, wahrscheinlich habe ich zu doll geschüttelt. Man muss aber sagen, der Rest von der Schale geht tatsächlich super einfach ab. Viel einfacher als normalerweise. Also ich glaube, wenn man es einfach mit ein bisschen weniger Wumms macht, dann müsste das hervorragend funktionieren. Okay, dann kommen wir zum Thema Frischhaltefolie. Frischhaltefolie, ne? Das ist auch einfach nur erfunden worden, um mich in den Wahnsinn zu treiben. Klebt zusammen, geht kaputt und wenn du ein Stück abtrennen willst, dann hast du immer die komplette Rolle in der Hand. Könnte ich durchdrehen. Ich habe jetzt gelernt, an der Seite der Verpackung gibt es jeweils ein kleines Stück zum Eindrücken. Das drückt ihr also nach innen auf beiden Seiten ein und dann soll das die Folie in der Verpackung halten, also die Folienrolle. Geht. Ich raste aus. Das erfahre ich jetzt erst.
0: Ja, ich fühle es, ich fühle es. So, jetzt seid ihr an der Reihe, ihr seid gefragt, habt ihr auch so Beispiele, ich sag mal Lifehacks oder Dinge, die ihr immer falsch gemacht habt, dann meldet euch gerne bei uns, geht oder funktioniert ganz einfach über unsere Homepage.
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1: Ich bin Thomas Brockt. Der Deutsche Wetterdienst hat nach vorläufigen Angaben mit 41,3 Grad die höchste Temperatur registriert, die jemals in Deutschland gemessen wurde. Der Wert wurde um 17 Uhr in Saarbrücken gemessen. Der Hitzerekord für Deutschland hatte bisher bei 41,2 Grad gelegen, gemessen im Juli 2019 in Nordrhein-Westfalen. Und auch der neue Rekord könnte schnell überholt sein, denn am Wochenende soll es noch etwas heißer werden. US-Präsident Trump droht europäischen Ländern mit neuen Strafzöllen. Betroffen wären Staaten, die eine Digitalsteuer für große Internetkonzerne einführen. Die angekündigten Zölle würden 100% betragen.
2: Trump ist wieder in seinem Element. Zolldrohungen sind ein beliebtes Mittel des Republikaners, um Druck aufzubauen, auch wenn er sie oftmals gar nicht in die Tat umsetzt. Genaue Länder nannte er nicht, aber Pläne, große amerikanische Konzerne mit Digitalabgaben zu belegen, gab es auch schon in Deutschland. Trump will die Tech-Konzerne in den USA schützen, eine wichtige Stütze der amerikanischen Wirtschaft. Aus Washington, Anna Ringle.
1: Der VW-Konzern will einem Medienbericht zufolge seinen Sparkurs deutlich verschärfen. Bis zu 100.000 Stellen könnten weltweit wegfallen, doppelt so viele wie bislang geplant, berichtet das Manager-Magazin unter Berufung auf Insider. 4 Werken in Deutschland drohe die Schließung.
3: Betroffen sind dem Bericht zufolge die VW-Werke in Hannover, Zwickau und Emden sowie der Audi-Standort in Neckarsulm. Wann das genau passieren soll, geht aus dem Bericht nicht hervor. Die Rede ist von mittelfristig. Dabei gilt bis mindestens 2030 an den deutschen Konzernstandorten eine Beschäftigungssicherung. Volkswagen hatte bereits angekündigt, 50.000 Stellen zu streichen. Nun könnten es doppelt so viele werden. Fiona Reinhardt, Nachrichtenredaktion.
1: Nach den Erdbeben in Venezuela steigt die Zahl der Opfer weiter an. Am zweiten Tag nach der Katastrophe liegt die offizielle Zahl der Toten bei 920. Außerdem seien 3.300 Menschen verletzt worden, teilte der Präsident der Nationalversammlung Rodriguez mit. Viele Menschen werden noch unter den Trümmern vermutet. Inzwischen läuft die internationale Hilfe an, die in dem verarmten südamerikanischen Land dringend benötigt wird. Vom Fliegerhorst Wunsdorf in Niedersachsen machten sich auch erste deutsche Rettungskräfte auf den Weg. Und das waren die Nachrichten mit Thomas Brockt.
4: Das Wetter.
5: Jetzt in der Nacht nur gering bewölkt oder sogar klar. Das wird nochmal eine sehr warme Nacht mit 26 bis 20 Grad. Der Samstag dann nicht nur warm, sondern wieder richtig heiß mit einem Maximalwert, der liegt wieder so bei 40 Grad. Am Nachmittag und Abend ziehen örtlich schwere Gewitter mit erhöhter Unwettergefahr durch. Wie gesagt, das ist nicht überall der Fall. Morgen sind dann nochmal 36 bis 40 Grad möglich.
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5: Gucken wir eben noch auf die Straßen. Geht los mit der 1 Köln nach Münster zwischen Schwerte und Kreuz Dortmund unter 2 Kilometer Stau plus eine Viertelstunde. Die 1 jetzt Osnabrück nach Münster zwischen Greven und Münster Nord 3 Kilometer Stau plus 24 Minuten. A31 Gronau Oberhausen zwischen Schermbeck und Dorsten 1 Kilometer Stau plus 2. Und die A42 noch Kamp-Lintfort nach Dortmund zwischen Herne-Wanne und Kreuz-Herne 1 Kilometer Stau und plus 8 Minuten.
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5: Ja, und da haben wir jetzt ein ganz großes Gerät aus den 90ern dabei. Hier, bitteschön, überzeugt euch selbst.
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0: Inner Circle sind das und Bad Boys. 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Kollege Jonas Mikulajczak jetzt über Bonnie M.
1: Sie sind Funk, sie sind Reggae, sie sind legendär. Bonnie M. Entstanden aus der Feder vom deutschen Musikproduzenten Mogul Frank Farian, begeistern Bonnie M. seit den 70er Jahren. Entstanden aus der Feder vom deutschen Musikproduzenten Mogul Frank Farian, begeistern Bonnie M. seit den 70er Jahren Musikfans weltweit.

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0: Das Wetter.
1: Der restliche Abend und die Nacht, ja, das sieht trocken aus, fast klar bei noch viel zu warm, 26 bis 20 Grad. Morgen steht mit 40 Grad nochmal ein extremer Hitzetag an und das müsste es dann auch gewesen sein. Ab Sonntag gehen die Werte dann nach Gewittern so langsam runter.
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1: Da werden uns immer noch drei Staus gemeldet. Die A1 Köln nach Münster zwischen Schwerte und Kreuz Dortmund-Unna. 2 Kilometer Stau und plus 17 Minuten. Dann nochmal die 1 Osnabrück jetzt nach Münster zwischen Greven und Münster-Nord 2 Kilometer Stau, eine Viertelstunde plus. Und die A3 Köln in Fahrtrichtung Oberhausen zwischen Kreuz-Kaiserberg und Oberhausen-Lierich 1 Kilometer Stau und plus 8 Minuten.
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1: Ja, und da haben wir jetzt mal Musik mit dabei und zwar aus den 90ern. Und ja, ich habe versucht, darauf zu tanzen in den 90ern. Und ich kann sagen, das hat, glaube ich, bei niemandem auf der Welt schlimmer ausgesehen als bei mir. Ich habe danach nie wieder drauf getanzt. Jetzt Los Del Rio bei uns mit Maca.

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0: Ich will. Ey. Katja Candela und Monster. Ja, zwei Themen haben wir hier gerade bei uns in Deutschland. Ne? Fußball und richtig Wetter. Und im Gegensatz zum Fußball, da quält uns das Wetter gerade mal so richtig.
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3: Ja, nee, ist klar.
4: Oh nee, diese Hitze wollen wir auch nicht. Das ist nicht mehr menschlich. Das ist eine Geißelung.
3: Tja, Freunde, wie man's macht, es passt doch nie so ganz genau. Für keinen. Oder wenn man in Hessen sagt, das geht den Menschen wie den Leuten. Ich liebe die Hessen. Irgendwie habe ich schon seit zwei Wochen Rudi Carrells Lied. Wann wird's mal endlich wieder Sommer? Ein Sommer, wie er früher einmal war. Schon nicht mehr im Radio gehört seit zwei Wochen. So, den wünsche ich mir jetzt einfach mal an dieser Stelle. Aber komm, ihr habt ja recht. Verdammt ist das eine Gluthitze in Deutschland, ey. Jesus Christ, da hat der allmächtige Thermostat auch mal auf 10 gestellt, wa? Auf Malle ist es kühler als hier. Und ich bin ja schon heute aus dem Urlaub, aus der Sommerfrische in Südtirol zurück. Ja, heute Abend bei 39 Grad, schön oben her in Bodenheim bei Frankfurt. Schön warm. Das Gute ist, dass Frankfurt und Mainz viele schöne Hotels mit vielen schönen, vollklimatisierten Zimmern haben. Und genau deshalb bin ich jetzt auch schon im Hessischen. Ja, draußen wird's heute bis 39 Grad hier im Zimmer. Lass mal gucken, ja, 21 Grad. Also hier drin, ne? Wichtig ist, Fenster geschlossen lassen und ab und zu mal duschen. Ich wünsche euch auf jeden Fall jetzt immer eine schöne Klimaanlage in der Nähe oder irgendwo ein Pool, ein See, Baggersee. Nächste Woche wird's kühler. Bis dahin, euer Atze.
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1: Ich bin Dirk Zeitler. Deutschland hatte einen neuen Hitzerekord. Der Deutsche Wetterdienst registrierte nach vorläufigen Angaben am Nachmittag 41,3 Grad. Gemessen wurde der Wert in Saarbrücken-Burbach im Saarland.
2: Der bisherige Rekord hierzulande lag bei 41,2 Grad, gemessen 2019 an zwei Messstationen in Nordrhein-Westfalen. Allerdings Ende Juli, nicht wie jetzt schon im Juni. Experten sagen, extreme Wetterlagen wie die aktuelle Hitzewelle sind wegen der Klimakrise bei uns häufiger geworden. Die Statistik des Deutschen Wetterdienstes zeigt, dass die durchschnittliche Anzahl der Tage mit Temperaturen über 30 Grad in den vergangenen Jahren in Deutschland zugenommen hat. Thomas Bleskin, Nachrichtenredaktion.
1: Nach dem Erdbeben in Venezuela steigt die Zahl der Opfer, während die Angehörigen von Vermissten fieberhaft nach ihnen unter den Trümmern und übers Internet suchen. Am zweiten Tag nach der Katastrophe liegt die offizielle Zahl der Toten bei 920. Inzwischen läuft internationale Hilfe an, die in dem verarmten südamerikanischen Land dringend benötigt wird. Auch erste deutsche Rettungskräfte machten sich auf den Weg. Im Prozess um den Tod einer Hamburger Familie nach einer Insektizidvergiftung in einem Hotel in Istanbul sind 4 Angeklagte verurteilt worden. Das Gericht verhängte mehrjährige Haftstrafen.
3: Der Betreiber des Hotels erhielt 13 Jahre und 4 Monate Haft. Der Inhaber der Schädlingsbekämpfungsfirma und sein Sohn wurden zu jeweils 18 Jahren verurteilt, ein Mitarbeiter zu gut 12 Jahren. Das Gericht wertete den Fall als bewusste fahrlässige Tötung. Die 4-köpfige Familie aus Hamburg war im November 2025 während eines Istanbul-Urlaubs gestorben. Ein Gutachten führte die Todesfälle später auf ein im Hotel eingesetztes Insektizid zurück. Das Urteil ist noch nicht rechtskräftig. Svenja Huck, Nachrichtenredaktion. Svenja Huck, Antenne Thüringen, Nachrichtenredaktion.
1: US-Präsident Trump droht europäischen Ländern mit neuen Zöllen in Höhe von 100%, sollten sie Digitalsteuern beschließen. Die Zölle würden an die Stelle vereinbarter Zollabkommen treten, schrieb Trump. Sie würden auf sämtliche Waren erhoben, die in die USA exportiert werden.
4: Und das waren die Nachrichten mit Thomas Brockt.
5: Das Wetter.
6: Der restliche Abend und die Nacht, ja, das sieht trocken aus. Fast klar bei noch viel zu warm, 26 bis 20 Grad. Morgen steht mit 40 Grad nochmal ein extremer Hitzetag an. Und das müsste es dann auch gewesen sein. Ab Sonntag gehen die Werte dann nach Gewittern so langsam runter.
5: NRW Verkehr.
6: Kurz nach 11 und hier ist noch was los auf den Autobahnen auf der A1 Köln-Münster zwischen Schwerte und Kreuz Dortmund-Unna. 2 Kilometer Stau und plus 13 Minuten. Die A1 Osnabrück jetzt nach Münster zwischen Greven und Münster Nord, 2 Kilometer Stau plus eine Viertelstunde. Dann die A3 Köln nach Oberhausen zwischen Kreuz Kaiserberg und Oberhausen-Lierich, 1 Kilometer Stau plus 11. A44 Dortmund Kassel zwischen Kreuz Wünnenberg, Haaren und Lichtenau Westfalen, 3 Kilometer Stau plus 20 Minuten. Und die A59 Köln nach Bonn zwischen Spich und Dreieck St. Augustin West, 1 Kilometer Stau und plus 5 Minuten.
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6: Ja, schmeißen wir uns mal rein in die hitzige Nacht jetzt mit Musik von Shakira. Ich bin Andreas Grunwald. Hallo zusammen.

0: Gatman. So, das wird morgen nicht nur eine bunte Party, es wird auch eine sehr, sehr heiße Party.
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0: Ja, haben uns die Temperaturen nochmal angeguckt, also bis zu 40 Grad sind angesagt für morgen. Aber Leute, keine Sorge, das Rainbow Festival in Köln morgen hat vorgesorgt. Also für euch stehen nämlich überall Wasserhähne zur Verfügung, bei denen ihr dann immer kostenlos nachfüllen könnt. Wir wollen ja schließlich alle richtig zusammen da abgehen und das schaffen wir nur, wenn wir auch genügend trinken, ne? Übrigens, ein Outfit-Tipp gibt es jetzt von der Dame hier noch, von Olivia Jones.
4: Also meine Tipps sind irgendwie bunt,

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0: Das Wetter.
1: Jetzt in der Nacht nur gering bewölkt oder sogar klar. Das wird nochmal eine sehr warme Nacht mit 26 bis 20 Grad. Der Samstag dann nicht nur warm, sondern wieder richtig heiß mit einem Maximalwert. Der liegt wieder so bei 40 Grad. Am Nachmittag und Abend ziehen örtlich schwere Gewitter mit erhöhter Unwettergefahr durch. Wie gesagt, das ist nicht überall der Fall. Morgen sind dann nochmal 36 bis 40 Grad möglich.
0: NRW Verkehr.
1: Zwei Staus haben wir noch an diesem späten Freitagabend. Einmal von der A1 Köln nach Münster zwischen Schwerte und Kreuz Dortmund-Unna. 2 Kilometer Stau plus 20 Minuten und die 1 jetzt Osnabrück nach Münster zwischen Greven und Münster-Nord. 2 Kilometer Stau und da dauert es eine Viertelstunde länger.
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1: Ja, und das in dieser Nacht mit Andreas Grunwald und mit Musik von Loy. Die haben wir jetzt mit Gold.

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0: Der Freitagabend mit Musik von Franz Ferdinand und Take Me Out. Ja, Mirja Regensburg ist ganz großer Amerika-Fan, macht ganz gerne Urlaub dort. Nur mit manchen Dingen wird sie nicht so ganz warm. Hat sie auch sehr witzig erzählt bei uns auf der Comedy Camp Tour letztes Jahr. Und dieses Jahr ist sie auch wieder mit dabei.
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3: Ich war mal 3 Monate in New York und habe aber gemerkt, wie krass deutsch ich aber eigentlich bin, weil ich immer auf die Frage, how are you, so geantwortet habe, wie man es hier macht. Ne? Die Amerikaner sagen ja, fine, thank you, ist eine Floskel, dann ist das Thema zu Ende. Ne? Ich habe es so gemacht, wie man es hier sagt. 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You know, there was a fire alarm in front of my house and my mattress is so hot and tonight I became my period. 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
2: Ich bin Dirk Zeitler. Deutschland hatte einen neuen Hitzerekord. Der Deutsche Wetterdienst registrierte nach vorläufigen Angaben am Nachmittag 41,3 Grad. Gemessen wurde der Wert in Saarbrücken-Burbach im Saarland.
3: Der bisherige Rekord hierzulande lag bei 41,2 Grad, gemessen 2019 an zwei Messstationen in Nordrhein-Westfalen. Allerdings Ende Juli, nicht wie jetzt schon im Juni. Experten sagen, extreme Wetterlagen wie die aktuelle Hitzewelle sind wegen der Klimakrise bei uns häufiger geworden. Die Statistik des Deutschen Wetterdienstes zeigt, dass die durchschnittliche Anzahl der Tage mit Temperaturen über 30 Grad in den vergangenen Jahren in Deutschland zugenommen hat. Thomas Bleskin, Nachrichtenredaktion.
2: Nach dem Erdbeben in Venezuela steigt die Zahl der Opfer, während die Angehörigen von Vermissten fieberhaft nach ihnen unter den Trümmern und übers Internet suchen. Am zweiten Tag nach der Katastrophe liegt die offizielle Zahl der Toten bei 920. Inzwischen läuft internationale Hilfe an, die in dem verarmten südamerikanischen Land dringend benötigt wird. Auch erste deutsche Rettungskräfte machten sich auf den Weg. US-Präsident Trump droht europäischen Ländern mit neuen Strafzöllen. Betroffen wären Staaten, die eine Digitalsteuer für große Internetkonzerne einführen. Die angekündigten Zölle würden 100% betragen.
4: Trump ist wieder in seinem Element. Zolldrohungen sind ein beliebtes Mittel des Republikaners, um Druck aufzubauen, auch wenn er sie oftmals gar nicht in die Tat umsetzt. Genaue Länder nannte er nicht, aber Pläne, große amerikanische Konzerne mit Digitalabgaben zu belegen, gab es auch schon in Deutschland. Trump will die Tech-Konzerne in den USA schützen, eine wichtige Stütze der amerikanischen Wirtschaft. Anna Ringle, Washington. Aus Washington, Anna Ringle.
2: Zum Sport. Weltfußballer Ousmane Dembélé hat Frankreich mit einer 3-Tore-Gala zum Gruppensieg geschossen und den Weg für ein mögliches Achtelfinalduell mit Deutschland freigemacht. Dembélé war der überragende Akteur beim 4:1 gegen Norwegen. Senegal darf nach einem 5:0-Sieg gegen den Irak auf das Weiterkommen hoffen.
5: Das Wetter.
6: Das ist eine heiße Nacht, oder würde ich mal sagen. 26 Grad immer noch derzeit und es wird nicht viel kühler, um ehrlich zu sein, denn es wird nur noch heißer. Nachher bis 39, 40 Grad. Die Sonne ballert erst noch mal richtig durch, aber ab dem späten Nachmittag könnten dann örtlich Hitzegewitter runterkommen, dann in Verbindung auch stellenweise mit Unwettern. Das kann man nie genau voraussagen, wo das genau passieren wird und es wird auch wirklich nur örtlich sein, also nicht in ganz NRW. Passt da ein bisschen auf und hört einfach uns. Wir informieren euch immer wieder.
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7: A1 Köln-Münster zwischen Schwerte und Kreuz Dortmund-Unna. 2 Kilometer Stau, 16 Minuten Zeitverlust und im weiteren Verlauf zwischen Grevin und Münster-Nord. 2 Kilometer stockender Verkehr, 11 Minuten Verzögerung. Wir wünschen allen unterwegs gute Fahrt.
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8: Da jubiliert mein 16-jähriges Ich gleich noch bei uns. Nirvana, Come As You Are aus den 90ern. Was war ich damals der größte Fan? Vorher noch Kenya Grace mit Strangers. Schöne Nacht euch. Always

0: Caminar. Wie sieht's bei euch heute aus? Habt ihr Zeit, irgendwie an Baggersee oder an See oder ins Freibad zu fahren?
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0: See ist ja auch wirklich cool, ne? So ein bisschen da rumchillen, ein bisschen schwimmen gehen, was Nettes trinken oder so, ja? Was für uns so ein bisschen wie Urlaub ist und so ein bisschen Abkühlung von der Hitze, ist für die DLRG-Rettungsschwimmerinnen und Schwimmer echt harter Tag, harter Einsatz, ja? Reporterin Rieke Schütt war für uns an einem See und hat der DLRG mal beim Üben über die Schulter geschaut.
2: Der Probealarm ist losgegangen, aber zum Glück nur der Probealarm. Und ich rede hier mit Bastian Zabel. Wie viele sind denn hier von euch immer so vor Ort?
3: Das variiert natürlich immer nach Stärke, auch nach Wetter. Jetzt war es ja zum Glück etwas wärmer, an die 30 Grad. Dementsprechend sind auch ein paar mehr Leute hier. Unser Jugendeinsatzteam ist heute auch hier. Kann so ein bisschen spielerisch mitlernen.
2: Hallo, hallo. Und wer bist du denn?
4: Ich bin Olof.
2: Was machst du heute hier?
4: Wir passen auf, dass niemand im See irgendwie ertrinkt. Und wenn irgendwas passiert, verarzten wir die.
2: Wie alt bist du?
4: Ich bin 12.
2: Wir machen uns jetzt ready. Was machen wir jetzt?
3: Wir machen eine kleine Revierkundefahrt.
2: Ich habe jetzt hier eine Rettungsweste. Zu das Dingen. Okay, top. Ich stehe. Ole sicher drin?
4: Ja.
2: Hände sind am Seil bzw. an den Griffen dran. Basti zieht am Motor.
3: Wir fahren ganz gemütlich.
2: Hält sich gut fest?
4: Jo.
2: Ole, siehst du schon irgendwas, worauf wir achten müssen?
4: Also da hinten sind noch 4 Menschen, da müsste man drauf aufpassen.
2: Haben wir im Blick. Jetzt geht's nochmal Full Speed wieder zum Ufer. Was steht danach für dich an?
4: Danach gibt's Mittagessen und dann mal gucken. Morgen auch nochmal.
2: Danke für deinen Einsatz.
0: Ach, Ole, super. Wir lieben dich. Danke, dass es euch gibt, DLRG, Rettungsschwimmerinnen und Rettungsschwimmer. Wir küssen eure Augen, dass ihr immer genau seht, was los ist. Danke, dass es euch gibt. Habe ich jetzt oft genug gesagt, glaube ich, oder? Aber ich freue mich so darüber, dass wir dann heute schön schwimmen können.

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0: Das Wetter.
1: Wir sind in der bisher heißesten Nacht des Jahres. Bis zu 26 Grad werden gerade gemessen. Das heißt, ich habe vollstes Verständnis dafür, wenn ihr gerade nicht pennen könnt. Ja? Nachher wird es nochmal richtig heiß. Bis 39 Grad. Örtlich können sogar die 40 Grad wieder erreicht werden. Da hilft es einfach nur, dass ihr irgendwo euch irgendwo abkühlt. Also, da ist nicht so richtig Erfrischung drin. Eventuell dann ab dem Nachmittag, da kann das ein oder andere Hitzegewitter dabei sein, örtlich auch mit dem Unwetter. Aber wie gesagt, das nur örtlich und nicht in ganz NRW.
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2: A1 Köln-Münster. Zwischen Schwerte und Kreuz Dortmund-Unna 2 Kilometer Stau, 16 Minuten Zeitverlust. Und im weiteren Verlauf zwischen Greven und Münster-Nord 1 Kilometer stockender Verkehr. Wir wünschen allen unterwegs gute Fahrt.
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1: Ich warte ja immer noch darauf, dass Taylor Swift mich mal in der Sendung besucht, aber bisher habe ich noch nichts gehört, aber vielleicht hat sie auch zu viel zu tun mit ihrer Hochzeitsplanung. Bin ich froh, wenn sie endlich geheiratet hat. Dann müssen wir uns das alles nicht mehr anhören. Opa Light! Hier ist Taylor Swift.

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0: Und Greedy, wir werden erst in der kommenden Nacht erfahren, wer unser Gegner im 16-Finale bei dieser WM sein wird.
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1: Ich bin Dirk Zeitler. Das US-Militär hat nach eigenen Angaben trotz vereinbarter Waffenruhe Angriffe gegen den Iran durchgeführt. Dies sei eine Reaktion auf die Attacke auf ein Frachtschiff am Donnerstag, die die USA dem Iran zuschrieben, teilte das zuständige Regionalkommando CENTCOM mit. Die USA haben demnach aus der Luft iranische Raketen- und Drohnenlagerstätten sowie küstennahe Radaranlagen angegriffen. Es handelt sich um die ersten Angriffe der USA auf iranische Ziele seit Unterzeichnung des Rahmenabkommens mit Teheran in der vergangenen Woche. Deutschland hat einen neuen Hitzerekord. Der Deutsche Wetterdienst registrierte nach vorläufigen Angaben am Nachmittag 41,3 Grad. Gemessen wurde der Wert in Saarbrücken-Burbach im Saarland.
2: Der bisherige Rekord hierzulande lag bei 41,2 Grad, gemessen 2019 an zwei Messstationen in Nordrhein-Westfalen. Allerdings Ende Juli, nicht wie jetzt schon im Juni. Experten sagen, extreme Wetterlagen wie die aktuelle Hitzewelle sind wegen der Klimakrise bei uns häufiger geworden. Die Statistik des Deutschen Wetterdienstes zeigt, dass die durchschnittliche Anzahl der Tage mit Temperaturen über 30 Grad in den vergangenen Jahren in Deutschland zugenommen hat. Thomas Bleskin, Nachrichtenredaktion.
1: US-Präsident Trump droht europäischen Ländern mit neuen Strafzöllen. Betroffen wären Staaten, die eine Digitalsteuer für große Internetkonzerne einführen. Die angekündigten Zölle würden 100% betragen.
3: Trump ist wieder in seinem Element. Zolldrohungen sind ein beliebtes Mittel des Republikaners, um Druck aufzubauen, auch wenn er sie oftmals gar nicht in die Tat umsetzt. Genaue Länder nannte er nicht, aber Pläne, große amerikanische Konzerne mit Digitalabgaben zu belegen, gab es auch schon in Deutschland. Trump will die Tech-Konzerne in den USA schützen, eine wichtige Stütze der amerikanischen Wirtschaft. Aus Washington, Anna Ringle.
1: Zum Sport. Weltfußballer Ousmane Dembélé hat Frankreich mit einer 3-Tore-Gala zum Gruppensieg geschossen und den Weg für ein mögliches Achtelfinalduell mit Deutschland freigemacht. Dembélé war der überragende Akteur beim 4:1 gegen Norwegen. Senegal darf nach einem 5:0-Sieg gegen den Irak auf das Weiterkommen hoffen.
4: Das Wetter. Es ist die wahrscheinlich heißeste Nacht des Jahres, muss man wirklich sagen, denn wir erreichen heute in dieser Nacht Temperaturen noch bis 26 Grad. Das sind Tropennächte. Ganz klassisch wird das auch so genannt. Von daher, wenn ihr nicht schlafen könnt, ist das vollkommen normal. Ihr wisst jetzt, woran es liegt, an der Hitze. Und die Hitze kommt nachher auch im Tagesverlauf wieder zurück. 39 bis 40 Grad sind drin heute. Es wird wieder sehr viel Sonnenschein geben, aber ab dem Nachmittag können örtlich auch Hitzegewitter runterkommen und dann das in Verbindung auch mit Unwettern. Aber wie gesagt, das dann nur örtlich und nicht in ganz NRW.
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5: A1 Köln-Münster. Zwischen Schwerte und Kreuz Dortmund-Unna. 2 Kilometer Stau, 17 Minuten Zeitverlust. Und A43 Wuppertal-Recklinghausen. Zwischen Bochum und Bochum-Riemke. Dichter Verkehr, 9 Minuten Verzögerung. Wir wünschen allen unterwegs gute Fahrt.
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4: Gleich bei uns Nico Santos, der drückt ja zumindest so einen kleinen Finger, weil beide Daumen sind natürlich bei dieser WM für ihn, für Deutschland besetzt, aber so einen kleinen Finger auch für Spanien, hat ja lange Zeit auf Mallorca gelebt, ist da auch immer noch oft logischerweise bei seinem Papa da oben, ne? Nico Santos hören wir gleich, vor noch Lenny Kravitz mit Fly Away. Euch eine schöne Nacht.

0: Für mich nach wie vor die schönste Nummer von Silbermond, Symphonie. Schöne Nacht, schönen frühen Samstag.
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0: Die norwegischen Fans sind total beliebt bei dieser Fußball-WM. Wir erinnern uns an diese Ruderbewegungen, die sie da gemacht haben, saßen alle auf dem Boden.
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1: Rund 300 Kilo Fisch, 116 Kilo Brunost, also diesen norwegischen Braunkäse, 50 Kilo Butter und ungefähr 6000 Orangen. Dazu sogar Waffeleisen. Ja, weil warum nicht? Vielleicht bricht ja während dieser Weltmeisterschaft noch ein Waffelnotstand aus. Ganz so platt wie wir essen per se nichts Amerikanisches, ist es dann aber doch nicht. Spitzenkoch Aaron Espeland sagt, es geht vor allem um Qualität und um die persönliche Verbindung zu den Zutaten. Also in den USA stehen und sagen können, ich kenne die Person, die diese Tomaten pflückt. Oder die Person, die diesen Heilbutt fängt. Und für die Spieler ist es am Ende auch mehr als nur Essen. So ein Turnier dauert Wochen, du bist weit weg von zu Hause, alles ist durchgetaktet. Und dann kann vertrautes Essen eben auch ein Stück Heimat sein. Oder im Fall von Norwegen ein Stück Heimat mit Fisch, Butter, Braunkäse und frisch gepresstem Orangensaft. Aber ganz ehrlich, das klingt schon ziemlich lecker.
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0: Das Wetter.
1: Das ist eine heiße Nacht, oder würde ich mal sagen. 26 Grad immer noch derzeit und es wird nicht viel kühler, um ehrlich zu sein, denn es wird nur noch heißer. Nachher bis 39, 40 Grad. Die Sonne ballert erst noch mal richtig durch, aber ab dem späten Nachmittag könnten dann örtlich Hitzegewitter runterkommen, dann in Verbindung auch stellenweise mit Unwettern. Das kann man nie genau voraussagen, wo das genau passieren wird und es wird auch wirklich nur örtlich sein, also nicht in ganz NRW. Passt da ein bisschen auf und hört einfach uns. Wir informieren euch immer wieder.
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2: A1 Köln-Münster zwischen Schwerte und Kreuz Dortmund-Unna. 2 Kilometer Stau, 19 Minuten Zeitverlust. Und A43 Wuppertal-Recklinghausen zwischen Bochum und Herne-Eickel. 1 Kilometer stockender Verkehr, 6 Minuten Verzögerung. Wir wünschen allen unterwegs gute Fahrt.
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1: So, Michael Schulte ist ein bisschen zu früh unterwegs. Er singt ja 5 a.m. Jetzt haben wir gerade mal kurz nach 2:30. Er müsste eigentlich noch warten mit dem Singen. Wir brauchen noch ein bisschen bis 5 Uhr morgens. Obwohl, komm, wir lassen ihn jetzt schon singen.

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0: Schöne Nacht, eine sehr, sehr heiße Nacht, eine tropische Nacht. 26 Grad in dieser Nacht, das ist also richtig heftig. Wie sieht's aus? Diese Hitze, macht ihr euch aggressiv? Wir haben mal den Kollegen auf eine Umfrage geschickt.
1: Hallo, ich mache eine Umfrage zum Thema, das Wetter macht einen aggressiver. Was sagst du dazu?
2: Das ist dein Scheiß Ernst? Lass mich in Ruhe, Alter.
1: Hallo, ich mache eine Umfrage zum Thema, das Wetter macht einen aggressiver. Was sagst du? 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Was sagst du dazu?
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1: Ich bin Dirk Zeitler. Das US-Militär hat nach eigenen Angaben trotz vereinbarter Waffenruhe Angriffe gegen den Iran durchgeführt. Dies sei eine Reaktion auf die Attacke auf ein Frachtschiff am Donnerstag, die die USA dem Iran zuschrieben, teilte das zuständige Regionalkommando CENTCOM mit.